Eine Stunde Musik rund um Knipsen, Polaroids und auf Fotos festgehaltene Erinnerungen. Kamera und Fotografie ohne Visualisierung, das geht dank Radio schon auch wie die Auswahl der Songs der nächsten Stunde in Die Welt ist eine Scheibe bei Radio Dreikland Freiburg beweist. Die Kamera anmachte eben die texanische Band Spoon, I Turn My Camera On, ein Song des 2005 erschienenen Albums Gimme Fiction, auf den jetzt Torkel Campbell von der kanadischen Band Stars folgt, der mit seinem Freund seit Jugendtagen Chris Dumont 2011 ein Album unter dem Pseudonym Memphis veröffentlichte, das sich Here Comes a City nannte. Torkel Campbell und Chris Dumont lebten lange gemeinsam in armen Verhältnissen in New York City und Memphis war damals schon ihr gemeinsamer Bandtraum und eine Art Flucht vor der harten Realität der Metropole. Memphis klang dann auch nicht so zuckerig wie die Stars, aber dennoch sehr popbewusst und hatten Sinn für Romantik und die Kamera um den Hals. I am the photographer.

This is a photograph, a window to the past. Kevin Morby, einer der großen zeitgenössischen amerikanischen Indie-Songwriter, blickt auf dem Titelsong seines 7. Albums in die Vergangenheit. Als Kevin Morbys Vater bei einem Familienessen vor Kevins Augen einen Zusammenbruch hatte und anschließend ins Krankenhaus gebracht worden war, begann Kevin Morby im Keller seines Elternhauses in alten Fotokisten zu krusteln und entdeckte beim Durchschauen alter Bilder auch eins, auf dem sein Vater mit freiem Oberkörper juvenile Vitalität in der texanischen Sonne ausstrahlte, was ihn zum Schreiben des Textes des eben gehörten Songs animierte. Auch seine Mutter im Rock im Garten in Kentucky kommt darin vor. Fotografien ermöglichen innere Reisen, losgelöst von Zeit und Raum. Eine solche unternahm Blur und Gorillaz-Sänger Damon Albarn auf seinem 2014 erschienenen Soloalbum Everyday Robots. Innerhalb einer wunderschönen Songsammlung, in der Fotografien eine besondere Rolle spielten. Damon Albarn suchte auf diesem Album Schauplätze seiner Jugend auf und verewigte musikalisch Sehnsuchtsorte seiner eigenen Vergangenheit. Dabei spielte das Bewusstsein, mit Fotografien wichtige Momente annähernd festzuhalten, eine große Rolle. Wie der Song Photographs You're Taking Now unterstreicht. 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

Nach zwei melancholisch verträumten Songs von zunächst Agnes Obel an Klavier und Stimme bei Cameras Rolling und anschließend dem französischen Duo Air bei dem Song Photograph sirrte eben die Kamera noch hörbar laut. Schon ein paar Jahre auf dem Buckel hat der eben gehörte Song aus Frankreich von Ruth, den ich auf dem Sampler Code Waves and Minimal Electronics Volume 1 aufgefunden habe. Ursprünglich stammt Polaroid Roman Photo aus dem Jahr 1985, erschien damals auf einem gleichnamigen Album von Ruth. Dahinter steckte Thierry Müller, ein Fotograf und Grafiker aus Paris, der von Brian Eno oder Neu, Velvet Underground oder Kraftwerk inspiriert war. Mitte der 1980er Jahre interessierte die Musik von Ruth nur ungefähr 50 Leute, die die Platte damals kauften, aber im Zuge der erfolgreichen Compilation um 2010 wurde das Album Polaroid Roman Photo des musizierenden Fotografen mittlerweile wieder als LP veröffentlicht. Polaroid hat seine Faszination nicht verloren. Schon klasse, ein Polaroid-Foto zu schießen und es 5 Minuten später physisch in den Händen zu halten. Seit dem Aufkommen der Smartphones, die bessere Foto als so manche Kamera schießen, hat sich das zwar relativiert, aber ein Polaroid-Foto ist schon etwas Besonderes. Quadratisch, praktisch und mit weißem Rand. Finden auch Allo Darlin gut. Das ist das Pseudonym von Elizabeth Morris in Australien. Geboren, später in London mit charmantem Schrammelpop in Erscheinung getreten. Sie hatte als Allo Darlin auf dem 2010 erschienenen Debütalbum den Polaroid-Song.

Bevor eben And You Will Know Us by the Trail of Dead die Pinhole Camera besangen, war Robert Pollard zu hören mit Her Eyes Play Tricks on the Camera. Viel besser lässt sich die umwerfende physische Ausstrahlung einer Frau wohl kaum besingen als in diesem Song des unermüdlichen Sängers von Guided by Voices. Bei der von der texanischen Band And You Will Know Us by the Trail of Dead auf ihrem Album Lost Songs besungenen Pinhole Camera ist es eher die technische Faszination für das Abbildungsprinzip einer Lochkamera, das darin besteht, dass durch eine Lochblende nahezu alle Lichtstrahlen bis auf ein möglichst kleines Bündel in gerader Verbindung zwischen Objekt und Bildpunkt ausgeblendet werden. Allein der Durchmesser der Lochblende bestimmt Bildschärfe und die Helligkeit des Bildes. Seine Liebe zur Fotografie drückte auch der verstorbene ehemalige Kopf der deutschen Krautrock-Gruppe Can, Holger Tschukay, auf seinem Fotosong aus, der sich 1984 auf dem Album Der Osten ist rot, The East is Red fand. Looking through a photograph, giving everybody fun. Fotografieren macht so viel Spaß, dass eine Pfeifmelodie leicht von den Lippen

Mit der instrumentalen Nostalgie der Super-8-Aufnahme der deutschen Formation Kamera geht es raus aus einer Stunde. Die Welt ist eine Scheibe bei Radio Dreieckland Freiburg, in der sich alles um Knipsen und Kameras drehte. Adieu, sagt Götz Adler. Die beiden letzten Songs in dieser Fotoausgabe von Die Welt ist eine Scheibe hier bei Byte FM kommen von Billy Bragg, der in einem Song 10 unerklärbare Fotos vorlegt. 10 Mysterious Photos That Can't Be Explained. Davor ist aber noch Chet Van Galen zu hören, der ein Stück Vergangenheit hinter sich lassen möchte. Kein schlechtes Mittel, die Fotos einfach zu verbrennen, damit keine schmerzenden Erinnerungen aufkommen. Burning Photographs von Chet Van Galen.

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1: Nehme dann Jupiter mehr von seiner Juno, es lasse. Wohler sich, wenn er es kann, irgendein Sterblicher sein. Uns ergötzen die Freuden des echten, nackerten Amors und des geschaukelten Bettes, lieblich knarrender Ton. Johann Wolfgang von Goethe.

Ja, der Mai. Ihr fühlt es, ihr spürt es. Es ist um euch, es ist in euch. Und ihr wisst, für alle, die neu sind, der Magical Mystery Mix öffnet den Mai mit einem Ausblick in die Welt der Liebe, in die Welt der Gefühle, der Empfindung, der Sensationen. Und die vielleicht es schon das ein oder andere Mal mitbekommen haben, wir beleuchten die Welt der Erotik, der Liebe aus der Perspektive der Lyrik, denn die Lyrik schildert das Unmittelbarste, was dieses Phänomen ausmacht, die Zuneigung, die Attraktion, die Magnetizität, die zwischen Liebenden, zwischen Begehrenden, zwischen Fühlenden auftritt. Ja, der lange Rede, kurzer Sinn. Jetzt geht's ins Eingemachte.

müssen immer lachen. Sie sind um diese Jahreszeit sehr schwierig zu bewachen. Sie tragen Rosen an der Brust, trotz Müttern und trotz Tanten, und mustern ziemlich zielbewusst die männlichen Passanten. Nachts träumen sie, wann nahst du mir zur süßen Liebesfeier? Sieh, meine Lippen glühen nach dir, mein Held und mein Befreier.

Marie Madeleine, ohne Titel. Ich sah dein Bild die ganze Nacht und in mir stöhnte dumpf das Tier und meine Sehnsucht schrie nach dir die ganze Nacht, nach dir und deiner jungen Kraft, die meiner Launen Trotz bezwungen und oh, wie du kniend mich umschlungen in deiner tollen Leidenschaft. Ich sehne mich so sehr nach dir, nach deiner zimmerschwülen Düften, nach deinen götterschlanken Hüften, nach deiner Ringe goldner Zier. Du lächelst stolz, ich hab's gewusst und weiß doch nicht, wie ich mich sehne, zu graben meine Raubtierzähne in deine nackte Jünglingsbrust.

Caroline von Günderrode. Der Kuss im Traume. Es hat ein Kuss mir Leben eingehaucht, gestillet meines Busens tiefstes Schmachten, komm Dunkelheit mich traulich zu umnachten, das neue Wonnen meine Lippe saugt. In Träume war solch Leben eingehaucht, drum leb ich ewig Träume zu betrachten, kalten aller andern Freudenglanz verachten, weil nur die Nacht so süßen Balsam haucht. Der Tag ist Kalk an liebesüßen Wonnen, es schmerzt mich seines Lichtes eitles Prangen und mich verzehren seiner Sonne glutend. Drum birg dich Aug auf dem Glanze irdischer Sonnen, hüll dich in Nacht, sie stillt dein Verlangen und heilt den Schmerz wie Lethes kühle Fluten.

Hilde Domin, mein Geschlecht zittert. Mein Geschlecht zittert wie ein Vögelchen unter dem Griff deines Blicks. Deine Hände, eine zärtliche Brise auf meinem Leib, alle meine Wachen fliehen. Du öffnest die letzte Tür, ich bin so erschrocken vor Glück, dass aller Schlaf dünn wird wie ein zerschlissenes Tuch.

Judith Lanyi, unter deinen Händen. Unter deinen Händen zerfließen mein Geschlecht und ich zur Pfütze, und Spatzen baden sich darin, oh du süßer Spatz.

Gerhard Röhm, ach bleib. Es weint der Boden, es seufzt das Bett. Ach bleib bei mir, du bist so nett. Es klagt der Tisch und ächzt der Stuhl. Ach wärme mich, du bist so cool. Es klopft die Türe, knarrt der Stock. Die Bluse knistert, rauscht der Rock. Ach bleib bei mir. Du bist so nett, es heult die Decke, es stöhnt das Bett.

Kurt Siegel, Liebe. Ich mag deine Lippen, wenn sie sich langsam öffnen, wie Kelchblätter einer durstigen Blume. Ich mag die Haut deines Bauches, wenn sie zu zucken beginnt, in der kostbaren Zeit des Augenblicks, da du erregt bist oder die Lust über dich herfällt, ein lang im Gezweig versteckt gebliebenes Raubtier. Und dein Schoß wird zum wütenden Strudel, der mich verschlingen will, jählings, ganz und für immer.

Bertolt Brecht über die Verführung von Engeln. Engel verführt man gar nicht oder schnell. Verzieh ihn einfach in den Hauseingang. Steck ihm die Zunge in den Mund und lang ihm untern Rock, bis er sich nass macht. Stell ihm das Gesicht zur Wand, heb ihm den Rock und fick ihn. Stöhnt er irgendwie beklommen, dann halt ihn fest und lass ihn zweimal kommen. Sonst hat er am Ende einen Schock. Ermahn ihn, dass er gut den Hintern schwenkt. Heiß ihn dir ruhig an die Hoden fassen. Sag ihm, er darf sich furchtlos fallen lassen, dieweil er zwischen Erd und Himmel hängt. Doch schau ihm nicht beim Ficken ins Gesicht und seine Flügel, Mensch, zerdrück sie nicht.

Friedrich Schlegel, der alte Schlingel, untituliert. Du, meine Hand, bist mehr als alle Weiber. Du bist stets da, wie keine Frau erprobt. Du hast noch nie in Eifersucht getobt und bist auch nie zu weit, du enger Reiber. Ovid, mein leerer Weiland, hat dich sehr gelobt, denn du verbirgst in dir ja alle Leiber, die ich mir wünsche, kühler Glutvertreiber. Dir hab ich mich für immer anverlobt. Ich stehe stolz allein mit dir im Raume und streichle mein bläulich-rotes Glanz. Schon quirlt sich weiß der Saft zum Schaume. So zieh ich aus Erfahrung die Bilanz. Die Zweiheit paart sich nur im Wollustraume. Sonst paart sich meine Faust mit meinem Schwanz.

Walter Hasenclever. Schnell von zitterndem Arm streif das Gewand ab. Schnell von zitterndem Arm streif das Gewand dir ab. Biege dich katzengleich, zärtliche Liebhaberin. Leise den Finger tauch ein in dein feuchtes Grab. Unerlöst du allein schwanken durch Bilder hin. Und wie du tiefer dich wärmst, steigen die Städte auf. Kavaliere und Herren, heiß an dein Knie gepresst. Im bakantischer Lust treibst du auf des Stromes Lauf, hoch auf den Gluten geküsst und du tanzt auf dem Fest. Und wie du jäh dich bäumst, sinnloser Rausch dich umfängt, eilt deines Herzens Takt, wilder in dunklem Glück, bis dich erwachendes Licht, das deine Wimpern senkt, müde aus traumloser Flut, hebt in die Kissen zurück.

Klabund, entsteigest, nackte Nymphe. Entsteigest, nackte Nymphe, efeublond, dem strahlenden Jackett. Wie eines Adlers dunkler Flügel hängt schwarzer Hut beschirmend über dir. Oh, deine Brüste, Kessel sanften Feuers, daraus die Flamme meiner Inbrunst springt.

Traumorgie des Bankbeamten AK von Max Hermann Neisse. Ein spannender Live-Bericht. Kühl kehrt dein Leib in meinem Traum und weich wie Pfirsich Sommerpflaum. Du kommst wie ein Page im Höschen gehuscht, deine Japan-Augen mit Bläue umtuscht. Deine Beine dehnen und pressen sich prall, gebauschte Seide zerspringt mit Geknall. Dein Höschen atmet, liebäugelt und hüpft, ein Feigenblättchen ist feucht ihm entschlüpft. Aus einem offenen Matrosenkragen ballen sich Brüste, die mich tragen.

Paul Verlaine, wie im weichen Futteral. Wie im weichen Futteral aus Plüsche, schwarz mit der Reflexe Kupferrot, der sich bauscht und kraust wie eine Rüsche, dort das Göttlichste der kleinen Odien ruht. Zitternd Saft und Leben sprühend gegen die Ekstase der Entzückten, wonnevollen Duft verströmend in die Wollust der Beglückten. Lass dies deiner Augen Freude sein, überschüttet mit dem Feuer deiner Küsse, unermüdlich diesen Gemmenstein, lachender Rubin und Blume voller Süße. Kose ihn wie einen jungen Bruder, der den anderen küsst und ihn zuletzt hingerissen in die Arme schlingt und er keucht wie dieser jetzt.

Max Dautendey, ich will gern an dir verbrennen. Deine Augen schläfern meinen Willen ein wie der Same des Monds. Deine Augäpfel sind durchsichtiger als Tau, doch ihre Pupillen sind dunkel wie mein Tod. Dein Gang ist königlich, du bist gewohnt, durch den Himmel zu gehen. Die Sonne könnte mich nicht tiefer stechen als der Stachel deiner Liebe. Ich will gern an dir verbrennen.

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Ihr wisst, ihr ahnt, euch spannt, was der Magical Mystery Mix im Mai im Sinn hat. 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Stichwort Erotik. Stichwort zwischen den Menschen. Da spielen sich Dinge ab, aber auch zwischen Bienlein und Blümlein und Pollen und Stempel und Heidschnucke und Erdrispe. Ihr wisst, was die Stunde geschlagen hat. Der Vogelsang verrät es euch. Die liebkosenden Sonnenstrahlen auf eurer Epidermis zeigen es an. Es ist die Stunde. Es sind die Tage, die Wochen, die viel zu kurzen Wochen, wo sich das Innigste, das Wichtigste, das Herzlichste abzeichnet. Da, wo Mund den Mund sucht, wo Haut die Haut sucht, wo eine Hand in die andere greift, wo eine Hand sich in Gebiete verirrt, deren Existenz man bis dahin noch nicht einmal zu ahnen

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Gioconda Belli. Als die ersten erotischen Gedichte der jungen Gioconda Belli in der Tageszeitung La Prensa erschienen, verursachten sie im katholisch streng Nicaragua einen Skandal. In ihren Büchern ist es ihr immer gelungen, politisches und soziales Engagement in einer sinnlichen und weiblichen Sprache zu formulieren. Sie ist eine außerordentlich schöne Frau, eine zierliche Person unter viel dichtem, krausen Haar, mit einem verlockenden Lächeln auf den Lippen, schönen Zähnen und dieser scharfen Falte im Mundwinkel. Sie las Gedichte, die etwa im Ton des Hohen Liedes von Salomon von einer einzigartigen Liebe erzählen, wollüstig, gierig, alle Genüsse dieser Welt verheißend. Gioconda Belli, ihn erwarten. Am Morgen erwache ich wie eine Gazelle, freudig im Busch und warte auf dich. Am Mittag, vergraben zwischen Blumen, male ich deinen Namen in den Bauch der Flüsse. In der Dämmerung, bebend vor Liebe, ducke ich mich und warte darauf, dass du kommst in der Nacht, dass du kommst und dich niederlässt wie ein Vogel auf mir und deinen Körper über mir schwingst wie eine Fahne.

Gioconda Belli in der schmerzhaften Einsamkeit des Sonntags. Hier nackt liege ich auf dem eisernen, einsamen Laken meines Betts und begehre dich. Sehe mein Leib, rosa und glatt im Spiegel, mein Leib, der ein gieriger Boden für deine Küsse war, dieser Leib satt vor Erinnerung an deine überschäumende Leidenschaft, auf dem du in langen Nächten schweißtreibende Gefechte ausgetragen hast unter Stöhnen und Lachen und Geräuschen aus meinen inneren Gewölben. Sieh meine Brüste, die du lächelnd in deine Hand gepackt, wie kleine Vögel in deinem Käfig, aus 5 Gitterstäben sie gehalten hast, während mir eine Blume wuchs und ihre harte Knospe gegen deine zarte Haut drängt. Gioconda Belli, gestern Nacht. Gestern Nacht erst warst du wie ein nackter Kämpfer, der über dunkle Felsen sprang. Ich, auf meinem Beobachtungsposten in der Ebene, sah dich deine Waffen schwingen und heftig in mich dringen. Ich öffnete die Augen und noch immer warst du ein Schmied, der den Funken am Boss schlug, bis mein Geschlecht explodierte wie eine Granate und wir beide starben im Mondsplitterhagel.

0: Gioconda Belli, tiefe Haut. Vom Zahn zur Lippe, von der Lippe zur tieferen Lippe, feuchte Muschel, duftendes Meer, Atem auf schwarzen, gekräuselten Stacheln, Höhlen und Grotten, geschützt vor dem Wind, Mund schlüpft Sterne und salziges Nass, offene Gipfel, zitternde Ringe auf wogenden Wassern, in der Tiefe wimmern Seepferdchen, hüpfend und springend im Chaos der bebenden Meere. Grotten öffnen sich, versteckte Räume ergießen ihre Sprache, flüssiges Stammeln. Es riecht nach Meer, oh mein Gott, nach brechenden Wellen. Die Lippe taucht ein in die scheue Muschel, die schamlos sich öffnet.
1: Schon vor über 2000 Jahren gab es unbekannte Autorinnen, die Texte für die Ewigkeit geschrieben haben. Hören wir einen sehr schönen Ausschnitt aus dem Alten Testament der Bibel, das Hohelied Salomos, gesprochen von Anna Thalbach.
2: Shuvi, shuvi, Hashulamit, shuvi, shuvi, Hashulamit. Dreh dich, du Shulamit, dreh dich, wir wollen dich sehen. Was wollt ihr sehen an Shulamit? Freudentänze sowas vor den zwei Lagern. Wie schön deine Schritte in den Sandalen, Fürstentochter. Die Rundungen deiner Gesäßgegend, diese Pracht, ein Werk von Meisterhand. Dein Schoß, ein tiefer Kelch, dem der Würzwein nie fehle, dein Bauch, ein Weizenhügel mit Hyazinthen umsteckt. Deine zwei Brüste, wie zwei Kitzchen, ein Gazellenpärchen. Dein Hals wie ein Elfenbeinturm, deine Blicke, Teiche zu Cheshbon, am Tor Bat Rabim, deine Nase wie der Libanon-Turm, der nach Damasek schaut. Dein Kopf auf dir wie der Kamel und das offene Haar deines Kopfs, wie Purpur ein König ist verstrickt ins Gelock. Wie schön und wie lieblich bist du, du Liebe in der Lust. Dies dein Wuchs gleich der Palme und deine Brüste Traubenbüscheln. Ich sprach, ich will hinaufsteigen in die Palme, packen die Dattelrispen, und sie sollen sein, ja, deine Brüste, wie Traubenbüschel der Rebe und der Hauch deiner Nase wie Äpfel. Und dein Gaumen wie Wein der Gute, der meinem Liebsten weich hinunterströmt. Es tropfen die Lippen noch im Schlaf. Ich bin meines Liebsten, und nach mir ist seine Sehnsucht. Komm, mein Liebster, lass uns hinausziehen ins Feld, die Nacht bei den Dörfern bleiben, in der Früh in die Weinberge gehen, sehen, ob die Rebe knospt, die Traubenblüte sich öffnet, die Granatbäume blühen. Da schenk ich meine Liebe dir. Die Liebesäpfel duften schon, und an unseren Türen die köstlichsten Früchte, frische, ältere. Mein Liebster, ich hab sie verwahrt, verborgen für dich.

Ernst Jandl, der Hauch. Mir gefallen sie auch, die Sterne, der Bauch, der Hügel, die Haare, die Haut, der Duft, der Luft, aus deinem in meinen. Appetit!

0: Günter Grass, Dr. Zärtlich. Fehlt was?
1: Was denn?
0: Dein Atem im Nacken. Etwas, das lutscht, das kaut, das leckt. Die Kälberzunge, der Mäusebiss. Es geht ein Wunsch um die Welt nach Nuschelworten, die keinen Sinn ergeben. Kinder lispeln ihn, Greise, die unter der Decke mit ihrem Daumen für sich bleiben. Und deine Haut, nun befragt, erschrickt unterm Test. Scheu dem Dunkeln, Klammer auf, als uns die Gesellschaft verging, Klammer zu, nicht abgelegt wurde. Jemand heißt Dr. Zärtlich und lebt noch immer verboten versteckt. Was fehlt, nennt die zählende Wissenschaft Streicheleinheiten, für die es vorerst keinen Ersatz gibt.

Claire Goll, Klammer 1890 bis 1977, Unschlaflied. Ich liege mit deinen Träumen, Märchen mit Wildkatzenaugen, jede Nacht türkisblau staunen, steiend, silberne Panther fressen mein Herz, Vögel wachsen, Rosen zwitschern, Stirnschaum an goldenen Kugeln tropft. Ich liege mit deinen Träumen, jede Nacht sterb ich nach dir.

Gottfried Benn in Klammer 1886 bis 1956. Auf deine Lieder senk ich Schlummer. Auf deine Lieder senk ich Schlummer, auf deine Lippen send ich Kuss, indessen ich die Nacht den Kummer, den Traum alleine tragen muss. Um deine Züge leg ich Trauer, um deine Züge leg ich Lust, indes die Nacht, die Todesschauer, weben allein durch meine Brust. Du, die zu schwach, um tief zu geben, du, die nicht trüge, wie ich bin, drum muss ich abends mich erheben und sende Kuss und Schlummer hin.

Titus Petronius, genannt Arbiter, 14 bis 68 nach Christus. Liebesnacht, welch eine Nacht, ihr Götter und Göttinnen, wie Rosen war das Bett. Da hingen wir zusammen im Feuer und wollten in Wonnen zerrinnen. Und aus den Lippen flossen dort und hier, verirren sich unsere Seelen in unsere Seelen. Lebt wohl, ihr Sorgen, wollt ihr mich noch quälen? Ich habe in diesen entzückenden Sekunden, wie man mit Wonne sterben kann, empfunden.

aus der Sammlung Delictiae Poeticae aus dem Jahre 1728. Auf ihren Schoß. Du schönes Lustrevier, wo weder Frost noch Eis, du Brunnen, der du nie gefrierst noch versiegst, du Tal, das alle Zeit an schönen Schatten liegest, voll Anmut, voller Lust ist stets dein bunter Kreis. Wie steht der schwarze Busch so allerliebst auf Weiß? Dein Sitz ist aufgeschwellt, mit dem du alles biegst, dein Mittel eng geschlitzt, mit dem du mich bekriegst. Bei tausend Seltenen behältst du doch den Preis. Du bist der zarte Schoß der schönen Lesbien, mich hat ein freier Geist gefangen und gebunden. Der Schlitz, den ich berührt, macht meinem Herzen Wunden. Mein Sinn kennt sich nicht mehr und fragt, bin ich's denn? Ach, soll ich meine Ruhe erst nach dem Tode haben? Lebendig will ich mich an diesem Ort begraben.

Wilhelm Müller, gute Nacht. Fremd bin ich eingezogen, fremd zieh ich wieder aus. Der Mai war mir gewogen mit manchem Blumenstrauß. Das Mädchen sprach von Liebe, die Mutter gar von Ehe. Nun ist die Welt so trübe, der Weg gehüllt in Schnee. Die Liebe liebt das Wandern, Gott hat sie so gemacht, vom einem zu dem anderen, fein Liebchen, gut Nacht. Will dich im Traum nicht stören, wer schad um deine Ruh, sollst meine Tritte nicht hören, sacht, sacht die Türe zu, schreib im Vorübergehen ans Tor dir gute Nacht, damit du mögest sehen, an dich hab ich gedacht.

Zärtlichkeit mit Günter Grass. Kirschen, 1959. Kirschen, wenn die Liebe auf Stelzen über die Kieswege stochert und die Bäume reicht, möchte auch ich gern Kirschen in Kirschen als Kirschen erkennen. Nicht mehr mit Armen zu kurz, mit Leitern, denen es immer an einer Sprosse mangelt. Von Fallobstleben Kompott. Süß und süßer, fast schwarz. Amseln träumen so rot, wer küsst hier wen, wenn die Liebe auf Stelzen in Bäume reicht.

Ja, im Zusammenhang hier ein gutes Stichwort. Zärtlichkeit. Wir als der Magical Mystery Mix promoten natürlich nicht die heteronormative Binarität. Nein, wir wollen das Fluide, das Übergehen, das Entgrenzte. Wir wollen ohne normative Vorgaben, Ekstasen. Wir wollen, dass die Menschheit in Liebe verschmilzt, überquillt. Make love, not war.

Und wie wir alle wissen, Liebe ist vielfältig und umfasst Spielarten. Sie sind so unglaublich. Man könnte tagelang, wochenlang all diese Facetten ausleuchten und käme doch nie zu einem Ende. Andere Dinge sind viel begrenzter, wie zum Beispiel Gewalt. Da geht es nur zur Sache. Dann fließen die Tränen, dann fließt das Blut, es ist vorbei. Da ist es doch viel schöner zu erkunden, wie viel Ekstasen, wie viel Wollust ist eigentlich machbar. Was, wenn es keine wirklichen Grenzen gibt, wenn nur der Himmel das Deckelchen draufsetzt?

Erich Fried, Nachtlied. Auf deine Brüste zwei Sterne, auf deine Augen zwei Küsse. In der Nacht, unter dem gleichgültigen Himmel. Auf deine Augen zwei Sterne, auf deine Brüste zwei Küsse. In der Nacht, unter den mondlosen Wolken. Unsere Küsse und unsere Sterne müssen wir selbst einander geben, unter wetterwendischen Himmeln. Oder in einem Zimmer eines Hauses, das steht, vielleicht in einem Land, in dem wir uns wehren müssen. Doch in den Atempausen dieses Sich-Wehrens, Brüste und Augen für uns, Himmel und Sterne und Küsse.

Friederike Mayröcker. Manchmal bei irgendwelchen zufälligen Bewegungen. Streift meine Hand, deine Hand, deinen Handrücken oder mein Körper, der in Kleinern steckt, lehnt fast ohne es zu wissen, einen Augenblick gegen deinen Körper in Kleidern, diese kleinsten, beinahe pflanzlichen Bewegungen, dein abgewinkelter Blick und dein Auge absichtlich ins Leere wandernd, deine im Ansatz noch unterbrochene Frage, wohin fährst du im Sommer, was liest du gerade, gehen mir mitten durchs Herz und durch die Kehle hindurch wie ein süßes Messer und ich trockne aus wie ein Brunnen in einem heißen Sommer.

Alexandra Dahmen, Liebe. Zwei Menschen gehen aus ihrer Haut und entdecken zusammen eine neue Hülle. Zwei Menschen lassen alle Hüllen fallen und entdecken zusammen eine neue Haut.

Hans Leib, Erfüllung. Nun ist es Nacht, nun brennt der letzte Schleier. Nun sind wir nackt, nun lodern wir zur Feier. Dein Haar wellt ab und häkelt uns zusammen. Nun sind wir eins verschnürte Fackelflammen. Es schwelgen meine Hände beide, wie Rosse, zügellos auf süßer Weide. Nun bist du Burg, nun stürm ich dich als Ritter. Nun bist du Wiese und ich bin dein Schnitter. Nun bist du Brandung und ich bin dein Schwimmer. Nun bist du Erdball, Weltall wird das Zimmer. Nun bin ich Sonne, rund um dich geschmiegt. Nun bin ich Satan, der die Sonne wiegt. Nun schleudere ich dich himmelwärts. Nun bin ich Gott und du mein sausend Herz. Yes.

Rainer Kirsch, Reglindis. Sie hatte zwei Tannennadeln am Bauch. Sie warf ihren Rock in die Bäume. Der Rock hing ganz weiß im Mittagsrauch. Da aß sie die roten Himbeeren vom Strauch. Da lagen wir ohne Träume. Reglindis, dein Haar war lang wie die Sünde, so lang wie unsere Lust. Sie hatte zwei Tannennadeln am Bauch und ein Gras an der weißen Brust.

Es kühlte das braune, das weiche Moos, erst ihren, dann meinen Rücken. Ihr Rock war so weiß, ihre Haut war so bloß. Da wuchsen die Bäume so riesengroß zum Himmel vor unseren Blicken. 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

Alle Lust will Ewigkeit, sagt die Dichterin. Aber eine Stunde ist nur eine Stunde. Und schaue ich in die Runde, sehe ich Uhrzeiger, die vorgerückt. Und ich kann mich der Einsicht nicht verschließen. Ja, unsere Sendung neigt sich dem Ende zu. Horribile dictu.

Ja, dabei wollte alle Lust Ewigkeit. Aber jetzt könnt ihr daheim an den Empfängern oder an den Rechnern euch ja vielleicht noch mit praktischen Übungen beschäftigen und diese kleinen Anregungen in gewisse Dinge umsetzen, dann wäre diese Sendung der schönste Erfolg überhaupt.

Und wo wir schon beim Thema sind. Die Marktforschung hat klopsklar herausgearbeitet, Personen, der, die, das, die Mitglied im Verein Radio Dreigland sind, haben signifikant ein erfüllteres Sexualleben als Nichtmitglieder. Das ist wissenschaftlich erwiesen und das könnte der einen, dem anderen, das anderen doch zu denken geben. So leicht lässt sich manches verbessern. Nur mal so in den Raum gestellt. Ja, und verantwortlich heute redaktionell Kottmann Inuk. Eine Stimme, die Prosa und Poesie evozierte, war der Wedolf. Und wir würden uns natürlich super freuen, wenn ihr auch beim nächsten Mal wieder mit an Bord wärt. Dann haben wir wieder ganz nüchterne, prosaische andere Themen und die haben durchaus auch ihre Daseinsberechtigung. Und jetzt würde ich mal sagen, lasst der Liebe, lasst der Triebe freien Lauf und ran an den Speck, Leute. Und dann bis zum nächsten Mal. Tschüss.

Und auch ich möchte Tschüss sagen. Der Mai-Mix ist immer etwas ganz Besonderes im Rahmen des Magical Mystery Mix und es macht mir jedes Jahr viel Spaß, ihn zu mixen. Mittlerweile zum 24. Mal in Folge. In 14 Tagen werde ich wieder dem Rausch der Geräusche frönen in einer weiteren Folge der Geräusche für Fortgeschrittene. Ein bunter Mix von seltsamer Musik, obskurem Krach und bizarren Sounds. Genaueres findet ihr wie immer unter www.mmmx.de. Verantwortlich war Kurt Maninuk, der euch noch einen schönen Maienabend wünscht.

Genau so machen wir es die nächste Stunde über hier heute an diesem geradezu schon sommerlichen Frühlings-Samstagvormittag. Jetzt um 11 Uhr und 47 Sekunden genau Back to the Garage mit Jamie und Andreas hier bei Radio Dreieckland Freiburg UKW 102,3 MHz. Die Nummer 836, der war ein neues Albumanfang, eine überaus interessante Angelegenheit. Die Band heißt The Cryptones. Daneben habe ich hier noch Jamies Single-Stapel von letzter Woche und vorvoriger Woche. Tja, und heute ist der 2. Mai 2026, das heißt heute auf den Tag genau um diese Uhrzeit vor 17 Jahren, 2009, da begann die allererste Folge von Back to the Garage. Wo sind die 17 Jahre hin? Bevor wir das rauskriegen, fangen wir es erstmal an. Und die letzten drei Male haben wir ja zuerst gehört Musik aus dem Umfeld, mehr oder minder, von Wild Billy Childish, von seinem Label Hangman's Daughter. Jetzt habe ich hier eine Single aufliegen von Wild Billy Childish da selbst. The Headcoats, ihre letzte 1993er Single mit dem Titel Every Little Thing.

0: Deutsch erschienen sind, ohne EPs. Das können andere ausrechnen, irgendwie, wenn sie genug Zeit haben. Wir bleiben aber bei 7-Inch-Schallplatten und gehen nach Berlin.
1: Ja, da bin ich auch ein bisschen gespannt, weil die habe ich erst gehört vor ein paar Wochen und kann ich eigentlich nicht mehr richtig erinnern, wie das geht. Ist von den Beat Godivers, kommen aus Berlin und ist ihr einziger Single. Haben eine Album und eine Single und war irgendwie tätig, Mittel 90er Jahre.
0: 1991 ist das Ding erschienen, eine EP auf Langspielplattengeschwindigkeit, und der Jamie kann sich deshalb nicht mehr dran erinnern, weil nach dem ersten Hören von ihm ist er bei mir hängen geblieben. Auf Twang Records erschienen, und die hat noch immer dieses Firmenmotto Buy Tomorrow's Pebbles Today. Und die Beat Godivers, da gibt's ein CD-Album, eben diese EP und noch irgendeinen CD-EP-Sampler-Beitrag. You Know What Hot Means... ist die EP überschrieben. Und dann haben wir jetzt die erste Seite von den Jungs hier, den Beat Godivers aus Berlin. Dedicated K und Still 4 Years.

0: Die Beat Godivas aus Berlin. Ihre 1991 erschienene einzige 7-Inch-Veröffentlichung, diese EP auf Langspielplattengeschwindigkeit You Know What Hot Means, die Titel Abfolge auf der Hülle korrespondiert nicht mit der auf der Schallplatte.
1: Ja, es war irgendwie nett, aber leicht zu vergessen, finde ich.
0: Ja, beim Vorhören, bevor der Jamie kam, macht das einen anderen Eindruck auf mich. Dedicated K, Music and Audience, Still for Years and I Can't Even Guess. Das ist jetzt die Songabfolge von der Schallplatte. Jetzt ist 11.21 Uhr, gleich drei Viertel. Back to the Garage, hier bei Radio 3, Land Freiburg, UKW 102,3 MHz. Und wie im Vorspann ja gesagt, heute auf den Tag genau vor 17 Jahren, am 2. Mai 2009, da lief die erste Ausgabe von Back to the Garage. Aber nicht nur das, vor 10 Jahren, da gab es ein bemerkenswertes Konzert im Café Atlantik, nämlich die Seducers aus Freiburg und Jamies All-Time Favorite Live Band, die Fleshtones. Das haben wir in der Back to the Garage Sendung vor 10 Jahren vor dem Konzert hier ausgebreitet. Jamie hat damals seine Lieblingssongs der Fleshtones mitgebracht, also in dem Jahrzehnt 1. Da war auch die Rede von eventuell Merchandising-Stand und ähnlichem. Hast du den eigentlich vor 10 Jahren jetzt geplündert?
1: Ich glaube nicht, aber ich war auf alle Fälle sehr ekstatisch, wie immer bei den Fleshtones.
0: Und da habe ich jetzt gedacht, kann man die damals aktuelle Single der Fleshtones spielen. Das war ihre Record Store Day Veröffentlichung vom 16. April 2016. Das Konzert war am 2. Mai 2016. Das war ein verschobenes Konzert, also ein Nachholkonzert. Und diese Record Store Day Single von vor 10 Jahren der Fleshtones, die heißt End of My Neighborhood.

0: Klangeffekte hier am Schluss vom Cardboard Casanova der Flashtones, die B-Seite des zuvor gehörten End of My Neighborhood, die Record Store Day 2016 vom 16. April 2016 Single der Flashtones, eingedenk ihres Konzerts heute vor 10 Jahren im Café Atlantik mit den Seducers aus Freiburg dabei, und von den Flashtones jetzt um genau 11.30 Uhr hier in Back to the Garage Nummer 836. Wie gesagt, heute vor 17 Jahren am 2. Mai 2009 lief die erste Back to the Garage. Wäre jetzt wirklich jeden Samstag eine zu hören gewesen, hier auf UKW 102,3 MHz Radio 3 Land Freiburg, dann wären wir jetzt bei 888. Aber es gab ja hier die ein oder andere Lücke aus unterschiedlichen Gründen, und jetzt aufliegen habe ich die erste Seite des jüngsten Albums einer Band aus Südfrankreich, The Crytones. Brand New Start heißt das Album, ist am 15. Februar 2024 erschienen. Und wie bist du jetzt da dran gekommen?
1: Die Cryptones kenne ich schon seit, eigentlich von der ersten Platte von dem war auf Music Maniac, diese Teen Trash Series, und das hat mich auch gut gefallen damals. Diese Reihe hatte ungefähr 12 Bands und die waren alle eigentlich sehr interessant. Damals, das waren die 90er Jahre.
0: 1993 steht hier.
1: Und da war unter anderem die E-Types und die Fiends und lauter schon damals Obscure Bands, aber auch unter anderem die Cryptones, die haben mich da gut gefallen. Und dann habe ich beim Plattenbörse gesehen, neue Veröffentlichung, und die Cover sah gut aus, ein paar Chelsea Boots, und dann habe ich gedacht, ich probiere mal.
0: Hat sich gelohnt, muss ich sagen. Erschienen ist es ja in zwei Versionen. Einmal eine schwarz-vinylige, wie die, die hier aufliegt. Und dann noch in 200er Auflage Yellow Black Splatter Vinyl. Das muss auch toll aussehen, wenn ich mir hier das kleine Schwarz-Weiß-Foto hier so angucke. Und die Band hat sich 1987 eben im Südfrankreich gegründet. Ist aus zwei anderen Formationen hervorgegangen. Und dieses Album hier, Brand New Start, wie es heißt, vom 15. Februar 2024, das ist der Nachfolger, also das vorhergehende Album der Cryptones war eine CD 17 Jahre zuvor, 2007. Also sie lassen sich Zeit, also haben genug Zeit, ihr Album komplett zu spielen hier. Bei Back to the Garage fangen wir jetzt an, das Titelstück Stupid Girl und Lonesome, und hier aus Südfrankreich die Cryptones.

0: um es bei solch einer Gelegenheit nochmal zu sagen, kann sich hören lassen. Die Crytowns hier aus Südfrankreich, ihr Album Brand New Start, gerade den Beginn gehört mit dem Titelsong Stupid Girl und Lonesome, erschienen am 15. Februar 2024. Irgendwie eine vielversprechende Angelegenheit für den Rest des Albums.
1: Ja, yep, finde ich auch. Es hat mich ein bisschen an ja, The Liars erinnert und auch die Gesang war ein bisschen wie die Nomads, fand ich.
0: Den Rest davon, die nächsten drei Back to the Garage Folgen. Jetzt bin ich ein bisschen unschlüssig. Eine EP der Craven Ace, die läuft auch auf Langspielplattengeschwindigkeit, oder eine Single von Willy Logo Alexander aus Boston. Ich glaube, die probieren wir jetzt gleich mal aus, aber von wegen EP. Sag mal, Jamie, was ist eigentlich mit der 200-Euro-EP geworden, die wir vor 5 Wochen hier gehört haben, von Tony Love and the Dirty Band?
1: Die habe ich noch, das hat irgendwie, ich habe zu langsam reagiert, da hat das schon irgendwo anderes gefunden.
0: Ja, da muss man immer ganz zackig am Ball sein. Übrigens haben wir die schon mal hier gespielt. Nicht nur vor 5 Wochen, nein, auch nächste Woche vor 7,5 Jahren am 10. November 2018. Das war Back to the Garage Nummer 477 und der Jamie erzählt euch jetzt alles über Willy Loco Alexander.
1: Der ist irgendwie ein bisschen so eine legendäre Figur in die Boston Garagen-Szene, Punk-Szene. Diese Platte, die erste seit Hard Time Coming, ist eigentlich eine Coverversion von The Remains und das erkennt man sofort. Das sollte auf alle Fälle als Live-Performance ziemlich gelungen sein. Wir haben ziemlich viel der Live-Präsenz gehabt.
0: Aus Philadelphia stammt da und ist am 13. Januar 1943 auf die Welt gekommen. Auch nicht mehr der Jüngste unbedingt.
1: Sogar älter als ich.
0: Ja, erschienen sind von Willy Loco Alexander ab 1981 bis 1988 eine ganze Reihe von Veröffentlichungen. Zu viel, um die jetzt hier, ohne dass ich die Brille auf habe, auf Entfernung zum rechten Computerbildschirm zählen zu können. Aber dies hier ist ihre letzte 7-Inch-Veröffentlichung und entstammt im Jahr 1988. Wie der Jamie gesagt hat, You Got a Hard Time Coming, ein Cover von Remains.
1: Yep.
0: Und hier ist in der Version von Willy Loco Alexander.

0: Was soll man dazu sagen?
1: Willie Loco Alexander.
0: Die letzte 7-Inch-Veröffentlichung von der Band aus dem Jahr 1988. Insgesamt 6 7-Inches gibt's. Und das war jetzt You Got a Hard Time Coming und Larry Bird.
2: Larry Bird ist auch eine Coverversion, aber ich habe nicht irgendwie rausgekriegt, von wem es war. Aber es war auf alle Fälle jemand, das auch in die 60er Jahre in die Boston
0: hier steht als Autorenangabe E. Lindgren. Sagt er das was?
2: Nee, habe ich geguckt. Ja, der ist irgendwie in Boston sesshaft und in Unmenge von Bands. So, der war ziemlich aktiv von 60er Jahre aufwärts.
0: So, jetzt ist 11 Uhr gleich 55 Minuten. Jetzt haben wir ja die Back to the Garage Sendungen vor 6, 7 und 8 Wochen immer aufgehört mit einer Single der The Wickers. Machen wir jetzt auch. Und zwar hat der Jamie eine mitgebracht, die wir noch nicht gespielt haben, wie er sagt.
2: Ja, ich glaube, wir haben das nicht gespielt. Ja, aber es war die einzige, die sich ausgegraben haben, dass wir in die neueste Zeit nicht gespielt haben.
0: Ihre dritte Single ist das 2009 erschienen You Lie und Gonna See Me Again. Das ist eigentlich ein passendes Schlussstück, würde ich mal sagen. So wie ihr, liebe Hörerinnen und Hörer, nächsten Samstag um 11 Uhr hier bei Radio Dreieckland Freiburg, UKW 102,3 MHz, denn Jamie und mich, ja, wieder hören könnt. Briten sind The Wickers.
2: Barry St. Edmunds. Die war eigentlich ziemlich kurz aktiv, weil die Sänger hat sich umgebracht, sehr jung. Und dann sind die Reste von der Band, haben dann die Baron 4 gegründet. Und die haben wir auch oft präsentiert hier.
0: Hast du die The Wickers nicht noch live erlebt?
2: Ich habe die live im Ring Tang Tang erlebt, als Wickers, ja.
0: So, und wir erleben die jetzt als Schallplattenkünstler. Ihre eben dritte Single aus dem Jahr 2009, You Lie und Gonna See Me Again. Und in diesem Sinne, liebe Hörerinnen und Hörer, wünsche ich euch einen schönen, hochsommerlichen Rest Samstag. Morgen beginnt das Wetter ja sich zu wandeln und Mitte kommender Woche sind die Temperaturen nur noch halb so hoch wie heute. So ist das halt. Da kann man nichts machen, nur gute Musik hören. Wie jetzt hier zum Schluss The Wickers.

0: Herzlich willkommen zum Musikmagazin auf der 102,3 MHz Radio Dreieckland. Heute am Montag, den 4. Mai, mit dem Musikmagazin mit Kefian rund um die Welt von Hip-Hop, Beatmaker, Instrumentals und alles, was in irgendeiner Form soulful und groovy ist, heute für euch im Gepäck. Ja, wir haben schöne Geschichten heute und wieder ertappe ich mich dabei, dass ich von wir spreche. Ich weiß nicht, ob ich immer an euch denke dabei oder an die Labels oder warum ich immer von der Mehrzahl spreche, weil es gibt ja nur einen Kefian, der diese Sendung moderiert und eigentlich bin ich das. Naja, Schwamm drüber, nicht so wichtig. Heute gibt es ganz viel gute Musik. Wir haben Afroham mit einer neuen Single namens Coconut Water mit Ginge. Wir haben Melting Pot Music. Wir haben Schönes von Casual Low Grind in Form von einem Track mit Flo Filz, High Roller, Simia haben wir mit dabei mit Deltron City und natürlich großes Hauptthema Betty Ford Boys, Trinity Park. Unglaublich, dass ich das noch erleben darf. Fanboy seit Tag 1. Ich glaube, wir müssen fast zurückgehen ins Jahr 2012, 2013, wo die ersten Dinger rausgekommen sind. Leaders with the Bro School, die ersten Singles, die ersten Auftritte auf den Beats an Barbecue in Köln. Dazu komme ich mal nochmal genauer. Und ja, jetzt hören wir erstmal ganz kurz in zwei, drei alte Alben rein, um so ein bisschen den Vibe aufzufangen. Wie klang das eigentlich vor über 10, 12 Jahren? Wie klingt das heute? Und sind die Betty Ford Boys immer noch die Betty Ford Boys? Ja, klar. Ja, sind sie das noch, nämlich in Form von Suf Daddy, Dexter und Frank Sinatra. Das Ganze mittlerweile auf Wave Planet Records und wie das Ganze klingt, erfahrt ihr in der nächsten Stunde. Ich bin ultra hyped und leider hat es nicht mit dem Interview geklappt. Die Jungs haben vor ein paar Tagen erst ihre Live-Session gespielt und dementsprechend sind die Jungs noch auf Reisen beziehungsweise schon wieder so halb bei der Familie und so halb wieder irgendwie noch im Zug. Dementsprechend rast uns oder ist uns die Zeit leider nicht huldig gewesen und wir konnten kein Interview machen. Ist aber nicht schlimm, die Musik spricht für sich und wie das Ganze klingt, das erfahrt ihr jetzt. Und ja, erstmal viel Spaß mit der nächsten Stunde, mit der neuen Sendung hier im Mai. Ihr könnt das Ganze natürlich auch downloaden oder auch anhören in der Mediathek unter www.rdl.de. Das Ganze ist für eine Woche für euch zum Anhören zur Verfügung gestellt. Ja, vielen Dank fürs Einschalten. Heute gibt es tatsächlich mal nichts zu gewinnen, denn die Betty Ford Boys produzieren nur on demand und dementsprechend gibt es keine Testpressung, kein T-Shirt, keinen Kaffeebecher. Aber das werdet ihr doch verkraften, oder? Ja, werdet ihr. Und im Juni, dann sind wir ja wieder da. Wann ist eigentlich der nächste Showtermin, Kefian? Spreche ich schon von mir in der Mehrzahl. Das gefällt mir richtig gut. Finde ich irgendwie richtig schick hier. 1. Juni ist die nächste Show. Da bin ich auf jeden Fall mit einem coolen Thema zurück. Kann ich jetzt schon mal verraten. Was es ist, verrate ich allerdings noch nicht, damit die Spannung ein bisschen bleibt. Und da wird es bestimmt auch was für euch zu gewinnen geben. Ja, jetzt erstmal loslegen und schön zurücklehnen. Es wird ziemlich geil. Verantwortlich für seine Moderation und Musikauswahl ist wie immer Kefian, 17 bis 18 Uhr. Pow!
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1: Ja, schöne neue Single, beziehungsweise aktuelle Single von Flo Filz namens High Roader, das Ganze via Casual Low Grind. Und genau bei dem Label aus Köln bleiben wir. Da haben wir nämlich noch eine schöne Single, Simia, Deltron City. So klingt das und so sieht's aus.

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1: Casual Low Grind, die zweite. Hier mit Simia, mit dem schönen Lied Deltron City. Ganz liebe Grüße an Hubert Davis.

Ja, schöne neue Single von Klim zusammen mit Kines namens Subway. Das Ganze kommt via Vinyl Digital, die heute doch tatsächlich auch wieder was für die Verlosung zur Verfügung stellen, nämlich ein wunderschönes Album von niemand Geringerem als El Conscious zusammen mit Film The Premise. Right? So, schön beim Radiobeitrag DJ Kefian, Instagram, in den Radiobeitrag, in die Kommentare, El Conscious droppen und dann seid ihr schon im Lostopf. Yippie!

0: Ich bin das Und von Luke und Phil. Shoutouts an Kefian von der Eardrum Crew.
1: Ja, das Und von Luke und Phil, so sieht's nämlich aus, aber natürlich in Form von No Sum. Memory Lane heißt sein neues Schätzchen und hier war der Track Borrowed Memories. So, damit ihr mal ein bisschen hier in die Gänge kommen, müssen wir mal Tempo ein bisschen anziehen. Brock Beats, Benjamin, Ice Cream Truck, let's go.

Ja, das waren jetzt erstmal die aktuellen neuen Singles in meiner Sendung rund um Beatmaker-Produzentending. Und das ist natürlich heute auch ein großes Thema. Und wir gehen eigentlich ein bisschen zurück zu den Nullerjahren, einer Zeit, als es noch den guten alten Stecken gab im belgischen Viertel in Köln. Und das war zu der Zeit schon so ein bisschen der Nabel der Hip-Hop-Welt. Da gab es viele Treffen, viele grandiose Partys, Pläne wurden geschmiedet und man weiß eigentlich gar nicht so richtig, wo man anfangen soll. Vielleicht bei Oldski, einem Musikjournalist, Mitarbeiter vom Groove Attack. 2002 wurde damals das Label MPM aus der Taufe gehoben und ich würde mal sagen, dass da sehr, sehr viel State of Mind für die Beat-Zeit einhergeht. Kann man schon so sagen. Und ja, gut, damals war natürlich Kudon Dorfmeister, Mowax, Ninja Tune und viele andere Labels, ein großer Teil der sogenannten Hip-Hop, Trip-Hop-Szene, Beatmaker, Instrumentals, aber aller spätestens 2009, als die erste Hi-Hat-Club-Platte erschien mit dem Foto von Robert Winter, nämlich die erste Hi-Hat-Club-Platte Twit One und Hulk Hoden mit einem schönen Schwarz-Weiß-Cover von niemand geringerem als Robert Winter. Da war dann auf einmal das Ding in Stein gemeißelt und viele tolle andere Beatmaker-Teile erschienen von Hubert Davus, Flaco, Robert Koch, natürlich Dexter und Frank Sinatra, Fit Meller, viele weitere großartige Teile, die dann entstanden sind. Man weiß gar nicht, wo man anfangen soll. Auf jeden Fall, erster Teil, Testiculo, Iuno, Volume 1, Hi-Hat Club 2009. Natürlich niemand Geringeres als Twit One und Hulk Hoden. Soft Draft, Suf Daddy 2009, natürlich auch ein sehr, sehr wichtiges Album. Dann hatten wir die Jazz Files 2010 mit Jackstar, ein absoluter Meilenstein der damaligen Szene. Gefolgt von Volume 4, Chop Shop, Frank Sinatra, Fit Meller. Ja, und dann kamen noch so viele weitere großartige Scheiben. Ich weiß gar nicht, wo ich anfangen und aufhören soll. Eggs and Pancakes, House and Garden, Adlib, Hyacinthus natürlich Nosum, Ende 2015. Aber ohne diese ganzen Dinger gäbe es natürlich auch keine Betty Ford Boys. Und damals beim Beat Barbecue in Köln bin ich wirklich fast vom Stuhl gefallen, dass es eine Menge gibt, die dazu tobt, dass nur Beats gespielt werden ohne Rap. Das war zu der damaligen Zeit gar nicht denkbar. Und genau da wollen wir jetzt mal ein bisschen hin, so ein bisschen früher, ein bisschen alte Luft schnuppern. Und zwar gehen wir zurück zu dem allerersten Album Leaders of the Brew School. Damals ist das erschienen 2013 und der erste Track, der mich wirklich geflasht hat und der mich auch abgeholt hat, den habe ich damals als 10-Inch gekauft. The time has come for us to be one. Ich kriege gerade Gänsehaut, bevor das Lied überhaupt läuft. Ihr könnt euch ungefähr vorstellen, was da los ist. Low, let's go!

0: Betty Ford Boys.
1: Oh yes we do.
2: Betty Ford Boys, Leaders of the Brew School, die erste Scheibe, ja, großartig, the time has come, Gänsehautfaktor 100%, wir gehen direkt zum Retox-Album, 2014 muss das gewesen sein, I'm Higher Than You, höre ich immer wieder, spiele ich immer wieder und laut aufdrehen, Leute.

Betty Ford Boys 2014, das Retox-Album, hier mit dem Track Higher Than You. Ja, wenn man jetzt mal ganz streng ist, müsste ich eigentlich das ein bisschen nach hinten schieben. Das Retox-Album kam natürlich erst nach dem Uppers and Downers Release im Oktober 2014. Das war das eigentlich erste Release nach dem Leaders of the Brew School. Und das war eine schöne 10-Inch, gab es nur 1000 Copies. Da gibt es aber einen Track, der heißt Crispy. Und den spiele ich genauso oft wie das Higher Than You. Eigentlich spiele ich sowieso die Sachen oft, wenn ich so Beats spiele. Und genau, der muss jetzt unbedingt noch mit rein. Also Crispy in eurem Kopf, einfach vor das Retox-Album packen. Und dann stimmt wieder alles in der richtigen Reihenfolge.

Crispy Uppers and Downers. Ja, großartige 10-Inch. Ganz so falsch ist es nicht, was ich gesagt habe, weil nämlich damals die Uppers and Downers 10-Inch, die gab es nur auf der Retox-Tour zu kaufen. So, deswegen ist es gar nicht so wahnsinnig verkehrt gewesen, aber theoretisch war es vor dem Retox-Album. Genau, diese 6 Songs, die sind auch nicht auf dem Album drauf. Viele finden ja So Fine, wo es auch ein schönes Video zu gibt, den größeren Klassiker, aber Crispy hat mich schon immer abgeholt und schon immer genau mit dem Betty Ford Boys Sound identifiziert, der nun mal so geil ist, wie er ist. Ja, so, jetzt machen wir einen kleinen Sprung in das Album, was dann ein paar Jahre später kam, nämlich genauer genommen 2016 im Januar. Und da gibt es einen sehr, sehr schönen Track, den hören wir noch und dann ist es endlich soweit. Trinity Park, das neue Album, Betty Ford Boys, Frank Sinatra, Dexter, Suf Daddy. Was geschieht, meine Boys? Wahnsinn. Ich bin begeistert.

Mein liebes Lieschen, heia Bips. 2016, beziehungsweise eigentlich 2015, Drinks Responsibly Tour First Come First Save. Ja, so hieß das damals, das Album. Auch eine schöne 10-Inch, gab's auch nur auf Tour, beziehungsweise wurde dann rausgebracht, nochmal im Januar 2016, hier mit dem Track Smoke and Ride. Ja, und da merkt man schon, dass sich das Sound ein bisschen verändert hat. Und das, finde ich, tut auch auf Trinity Park sein Gutes, dass es sich nämlich weiterentwickelt hat. Und wer den Sound der drei Produzenten Dexter, Suf Daddy oder Frank Sinatra seit Jahren verfolgt und so intuitiv, der hört vielleicht auch die verschiedenen Facetten der Tracks und der verschiedenen Soundscapes raus und weiß, wer was wie beisteuert. Ich glaube, ich habe von wirklich allen dreien alle Alben zu Hause stehen, bin Fanboy und habe fast ein bisschen Pipi in den Augen. Mann, oh Mann. Jetzt ist es endlich soweit. Wir hören das neue Album rein. Trinity Park, Wave Planet Records. Es gibt noch ein paar wenige Exemplare. Geht auf Bandcamp oder kauft das Ding bei waveplanetrecords.com. Schnappt euch das Schätzchen. Es ist wirklich ein absoluter Leckerbissen. Der Cerberus der Beatmaker-Szene. Laut aufdrehen. Trinity Park. Heute im Musikmagazin mit DJ Kefian.

0: Betty Ford Boys hier mit dem ersten Track. Ja, großartiges Album Trinity Park hier mit Every Morning Get That Dough und wir kommen direkt zu Mo.
1: Hello.

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Dog Food, eine der ersten Singles vom neuen Album der Betty Ford Boys, Trinity Park, der Cerberus der Beatmaker-Szene. Wir haben noch ein bisschen was im Gepäck, haben noch ein bisschen Zeit, und wenn ihr Lust habt, die Scheibe von Ill Conscious zu gewinnen, dann droppt den Namen in die Kommentarspalte meines Instagram-Posts zu dem heutigen Radiobeitrag. Betty Ford Boys Trinity Park. Einfach in die Kommentare rein und ihr seid automatisch bei der Verlosung dabei.

Bossa Nova, Betty Ford Boys. Heute großes Thema Trinity Park, Wave Planet Records. Geht auf die Bandcamp-Seite, unterstützt den Shop, unterstützt die Boys, die ihr neues Album rausgebracht haben. Nach doch sehr langer Pause, fast 12 Jahre sind vergangen oder 11 Jahre. Und das neue Ding kann sich wirklich sehen lassen. Ist nicht im Mindesten gealtert, was man von mir nicht behaupten kann. Ich habe schon leichte Nackenschmerzen vom Bouncen im Radiostudio. Komm direkt zum nächsten Track. What up?

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Betty Ford Boys, heute großes Thema bei mir im Musikmagazin auf Radio Dreieckland mit DJ Kefian. Hier der Track As Long As Pimp Weirdo. Trinity Park heißt das neue Album, vor 2 Tagen erschienen. Das Ganze auf Wave Planet Records. Für euch vielleicht noch ein paar Schätzchen in der Ladenschublade. Greift schnell zu, bevor sie alle vergriffen sind. Wer weiß, ob da nochmal was nachkommt. Ja, ich bin großartiger Fan, großartig. Ich bin begeistert. Wirklich ein grandioser Nachfolger geworden. Nach der Diskografie, die die Jungs da rausgehauen haben, hat sich's Warten wirklich gelohnt. So, wir haben noch Zeit für 1, 2 Lieder und dann ist schon wieder fast Zeit, sich zu verabschieden. Vergesst nicht mitzumachen beim Gewinnspiel. Droppt den Namen Ill-Conscious in die Kommentarspalte. Oder ihr könnt auch Betty Ford Boys droppen. Das ist mir ehrlich gesagt heute Wumpe. Hauptsache ihr macht mit und gewinnt ein schönes Vinyl. Instagram DJ Kefian, dann Ill-Conscious oder Betty Ford Boys in die Kommentarspalte unter den Radiobeitrag und ihr seid automatisch im Lostopf. So, jetzt haben wir noch was. Achtung, laut aufdrehen.

Yo, yo, hier ist Fit Mella für mein Burgkäfchen auf Radio Dreieckland. 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

0: Marvelous, ja, vorab mal der letzte Track der Betty Ford Boys Scheibe Trinity Park. Das Ganze erschien vor 2 Tagen via Wave Planet Records. Danke an Cut fürs schnelle Senden. Grüße natürlich an Brank, Dexter und Suf Daddy. Danke für dieses großartige Album. Wer die Scheibe von Illconscious gewinnen will, schreibt einfach Illconscious oder Betty Ford Boys in die Kommentarspalte von Instagram DJ Kefian direkt unter den Radiobeitrag in die Kommentare und ihr seid automatisch im Lostopf. Jetzt hören wir natürlich auch noch in Illconscious rein. Ihr sollt ja wissen, was ihr gewinnen könnt. Großartige Scheibe, tolles Vinyl. Vielen Dank an Vinyl Digital für die Unterstützung. Und das Ganze läuft dann für 1 Woche und dann gebe ich den Gewinner wie immer bekannt. Ja, das war's von meiner Wenigkeit. Vielen Dank fürs Einschalten. Danke fürs Mitmachen und im nächsten Monat, direkt am 1.6. bin ich zurück mit einem großartigen Album-Thema, das verrate ich jetzt aber noch nicht. Bis dahin, lasst es euch gut gehen, seid nett zueinander und unterstützt und supportet euch gegenseitig und vor allem kauft Vinyl, geht zu Konzerten, unterstützt die Künstler in den heutigen Zeiten. Das ist alles andere als selbstverständlich und jeder Support zählt. Okay, das war's von meiner Wenigkeit. Lasst es euch gut gehen. Bis bald, euer Kefian. Peace.
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The Allegory, ja, niemand Geringeres als Ill Conscious, meldet sich zurück. Zusammen mit Finn, das große Album The Premise, erschienen auf Vinyl Digital und wartet nur auf einen fröhlichen Gewinner. So sieht's nämlich aus. Danke an dir an dieser Stelle. Und jetzt haben wir noch Afroham Coconut Water, habe ich ganz vergessen reinzunehmen. Das ist jetzt der bildende, krönende Abschluss und Shoutout an Melting Pot Music, Valeria natürlich, Oldski. Peace out. Das war's von mir. Euer Kefir.

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1: Ja, off we go then, yes indeed. Erstmal einen schönen guten Abend hier bei Radio Dreieckland in Freiburg, wenn man live in Farbe und in Stereo auf der 102.3 FM.
2: At this point, we'd like to inform our North American listeners that transmission in the 31-meter band is now available.
1: Na, wie immer ist diese Ansage Quatsch. Einfacher ist es wie immer im Internet auf unserer Homepage rdl.de im Livestream. Ja, willkommen an diesem Sonntagabend zu einer weiteren Ausgabe der Permanent Waves. Wie immer geht's 40 Jahre zurück in die britischen Independent Charts. Wir sind im Mai 1986.
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1: Ja, es ist der Vorabend der Fußball-WM in Mexiko. Und gleich gibt's das Official World Cup Theme zu hören, zumindest nach der Meinung der Gruppe Colorbox, eine ihrer neuen Singles vor genau 40 Jahren. Die Nummer 1, die stammte seinerzeit von der Psychic TV, eine Platte gerichtet an Brian Jones von den Rolling Stones.
4: Ja,
1: aus den USA gab es die nächste Single der Cramps aus ihrem Nummer 1 Album A Date with Elvis. Diesmal lautete die Frage: What's inside a girl?

wie immer gilt der Kampf den Verschwörungstheoretikerinnen. Und deswegen nur die nackten Fakten. Wie immer hier neue Singles, beispielsweise von der Gruppe Aliens, Sex Fiend, von Rose of Avalanche und von Red Lorry, Yellow Lorry. Tja, in der Tat, so ist das. Popmusik aus dem Mai 76, die Highlights aus den britischen Independent Charts. In diesen Tagen, vor genau 40 Jahren. Ja, durch die Funkstunde führt auch in den nächsten 60 Minuten live im Studio Michael Jung.

Tja, vor der Fußball-WM ist nach der Fußball-WM und die vor 40 Jahren. Die begann am 31. Mai des Jahres 86 in Mexiko und eine Woche zuvor kam diese Maxi in die britischen Independent-Charts. Das Ganze hieß The Official Colorbox World Cup Theme, eine von zwei Singles, die gleichzeitig am selben Tag erschienen von dieser 4AD-Band, eben Colorbox. Das Ganze hier erreichte seinerzeit Platz 6 in den britischen Indie-Charts und am selben Tag, da erschien eine andere Single, diesmal musikalisch ganz anders gehalten, eine Reggae-Nummer im Original von Jacob Miller, Baby, I Love You So, hieß das Ganze, war noch erfolgreicher, erreichte Platz 4 und im NME, im New Musical Express, bekam das eine gute Bewertung. Ab Ende des Jahres wurde das als 12. beste Indie-Single des Jahres 1986 gelistet. Hier also Colorbox, ihr zweiter Hit im Mai des Jahres 86, Baby, I Love You So, auch das hier in der Maxi-Version.

Eine richtig gute Nummer, die von Colorbox in die Charts kam. Eine von zwei Singles. Diese Gruppe, die auf dem 4AD-Label unterwegs war, beide kamen am 24. Mai in die Charts, beide in die Top 10. Das war Baby, I Love You So, ihr Remake dieses Reggae-Klassikers von Jacob Miller. Er ist die Nummer 1 vor genau 40 Jahren in Großbritannien. Das ist Musik von Genesis P. Orridge, Kopf der Gruppe Psychic TV, ehemals bei Throbbing Crystal, also industrial und experimentell. Und für die neue Single haben sie sich eine Begleitband gesucht, das waren die Angels of Light. Und zusammen machten sie einen Song im Gedenken an Brian Jones, den verstorbenen Mitgliedsgründer der Rolling Stones. Godstar hieß diese Nummer, da gab es verschiedene Versionen. Wir hören den Hyperdelic Mix, der seinerzeit auf der Maxi-Single erschienen war. Platz 1 ab dem 26. April 86 in der britischen Indie-Hitparade, die Gruppe Psychic TV.

Na, ich denke mal, dem guten Brian Jones hätte das hier sehr gut gefallen, diese Nummer 1 Single der Gruppe Psychic TV. Godstar, wir hörten den Hyperdelic Mix hier und bei Psychic TV, eine wichtige Band. Später waren sie sehr einflussreich in Sachen Acid House und es geht sogar so, die Geschichte, dass dieser Name Acid House erfunden wurde von eben Genesis P. Orridge, dem Influencer und Gründer dieser Gruppe. Schöne Platte von Psychic TV. Jetzt eine andere Nummer 1. Heute, vor genau 40 Jahren, war das die neue Nummer 1. Also in der Woche vom 10. Mai des Jahres 86. Auch das eine sehr einflussreiche Gruppe. We've got a Fuzzbox and we're gonna use it. Hieß diese Mädchentruppe aus Birmingham. Der Einfachheit halber hat man die dann später einfach nur noch Fuzzbox genannt in ihrer Erscheinung. Das war im März 86 eine EP und die erreichte, wie gesagt, an diesem 10. Mai Platz 1. Wir hören die Nummer XX6. Das ist, wie gesagt, sehr einflussreich der Gruppe Fuzzbox.

0: Ja, die Gruppe Fuzzbox aus Birmingham, sehr erfolgreich mit dieser Nummer XXX. Und diese EP war recht erfolgreich, kam sogar in die Popcharts bis auf Platz 41 und war insgesamt 25 Wochen gelistet hier in den britischen Independent Charts vor 40 Jahren im Jahre 1986. Und später tauchten sie auf einem legendären Sample, der ist Thema in der nächsten Folge hier der Permanent Waves Ende Mai, und zwar der legendäre C86 Sampler des Enemy, eine Kassette. Und damals, ja, war das grob gesagt ein Überblick über die Gitarrenszene in Großbritannien, eine der wichtigsten Veröffentlichungen des Jahrzehnts, muss man ja sagen, was den Einfluss anbelangt. Wie gesagt, eine Spezialausgabe der Permanent Waves gibt es dazu in 2 Wochen hier bei Radio Dreiklang. Jetzt aber die nächste Band, die auf diesem Sampler zu finden war. Nicht nur die Fuzzbox waren drauf zu hören, sondern auch Primus Green, eine Band aus Schottland. Und die waren vor genau 40 Jahren bei John Peel zu Gast bei der BBC mit ihrer Nummer Tomorrow Ends Today. Haben wir jetzt eine Aufnahme vom 6. Mai des Jahres 86. Die Ausstrahlung, die wir gleich hören, die war ein bisschen später, Ende des Jahres. Deswegen ein Hinweis auf den Dezember, eine Sendung deiner Zeit bei der BBC. Auch hier zunächst im Studio Primal Scream, und ich frage nochmal vorsichtig nach bei John Peel. Wie heißt der Song?
1: Tomorrow Ends Today.

Die nächste Band aus Schottland nach Primal Scream, die wir eben hörten, das waren die Jasmine Minks aus Aberdeen. Ihre neueste Single Cold Heart, die am 10. Mai in die Hitparaden kam, und zuvor gab es eben diesen BBC-Auftritt von Primal Scream. Und wir alle wissen jetzt, was wir am 23. Dezember dieses Jahres machen. Wir hören die Janice Long Show bei der BBC. Naja, mal gucken, ob die nochmal kommt, 40 Jahre später. Wir bleiben bei neuen Singles in den britischen Indie-Charts vor 40 Jahren. Jetzt kommen gleich zwei Gruppen aus Leeds. Die erste ist Rose of Avalanche, einen schönen Sound hat die, und das Ganze, ja, war recht erfolgreich. Wir hören ihre nächste Top-10-Single, die ebenfalls am 10. Mai in die Charts kam. Too Many Castles in the Sky. Hier kommen Rose of Avalanche.

Ja, eine von vielen grandiosen neuen Singles im Mai des Jahres 86 in den britischen Independent Charts. Das waren Rose of Avalanche mit Too Many Castles in the Sky. Wir bleiben in Leeds für die nächste Band, Red Lorry, Yellow Lorry. Die gab es schon länger, seit 81 waren sie unterwegs, waren auch recht erfolgreich. Und ihre neueste Single kam ebenfalls in die Indie-Charts, Walking on Your Hands. Hier kommen Red Lorry, Yellow Lorry.

Tja, bitte alle wieder runterkommen. Das war Walking on Your Hands von Red Lorry, Yellow Lorry, neu in den britischen Indie-Charts Ende Mai 1986. Auch die nächste Nummer kam in diesem Mai in die Charts. Das war eine Gothic-Band, die vor allen Dingen in Japan sehr populär war. Ganz erstaunlich, da hatten sie regelmäßig ihre Platten in den Charts. Die Rede ist von Alien Sex Fiend aus London und ihre neueste Single war ihr 7. Hit in den britischen Indie-Charts. Am 17. Mai des Jahres 86 war das I Walk the Line. Hier kommen Alien Sex Fiend.

Ja, das Beste der britischen Indie-Charts im Mai 86. Das war eine Nummer aus dem Nummer 1-Album A Day With Elvis von den Cramps aus den USA. Die Platte erreichte seinerzeit Platz 2 hier, diese Single in den britischen Indie-Charts. Das war What's Inside a Girl. Übrigens, diese LP war in Europa weitaus erfolgreicher als in den USA, ihre Heimat. Dort gab es keine Plattenfirma, die das veröffentlicht wurde. Erst ein paar Jahre später kam das dann dort auf den Markt. Aber wie gesagt, in Europa war das ein Millionseller, hat sich über 250.000 Mal verkauft. Also keine Million, aber fast eine sehr erfolgreiche Indie-LP. Jetzt die aktuelle Nummer 1 der britischen LP-Charts in Großbritannien. Das war das vierte Album der Cocteau Twins auf dem 4AD-Label. Musikalisch ein schöner Kontrast zum Sound der Cramps. Wir hören die Nummer Ooming Mac aus dem Nummer 1-Album Victoria Land, die Cocteau Twins.

Das wären Klänge von den Cocteau Twins. Ihr Nummer 1 Album vor 40 Jahren, Victoria Land. Wir hören die Nummer Ooming Mac. Ja, das war's für heute hier bei den Permanent Waves. Wie immer meine Empfehlung, die Homepage rdl.de. Dann kann man das hier nachhören, weiterempfehlen oder downloaden. Und in 2 Wochen, wie angekündigt, eine Spezialausgabe zum legendären Tape-Sampler C86 des New Musical Express, einer neuen Generation von Gitarrenbands in Großbritannien, die vor 40 Jahren für Furore sorgte. Ja, das war's für heute. Eine Nummer habe ich noch. Nach diesen ganzen erfolgreichen Platten, jetzt der Flop des Monats sozusagen, die 3. Single von Erasure. Die erreichte gerade mal Platz 46 in den Indie-Charts, in den Pop-Charts. Noch weniger erfolgreich, nur Nummer 85, aber es war ein massiver Dancefloor-Hit. Im Billboard erreichte das im Juli immerhin Platz 3 in den Dance-Charts und war auch in Kontinentaleuropa sehr erfolgreich. Oh, L'Amour hieß das Ganze. Hier in der Maxi-Version von Erasure zum Ende der heutigen Waves-Ausgabe im Mai 86. Durchs Programm führte in der letzten Stunde Michael Jung. Ich sag mal, vielen Dank und bis zum nächsten Mal. Bye, bye.

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So, jetzt hallo und herzlich willkommen beim Morgenradio. Leider aufgrund technischer Probleme etwas verspätet am heutigen Montagmorgen, den 18. Mai 2026 am Mikrofon und live für euch im Studio ist der Keks. Und wir blicken in der ersten Stunde auf folgende Themen. Wir hören einen Prozessbericht unseres Kollegen Thomas über einen, wie es unser Kollege Thomas nennt, Fall der Klassenjustiz in Südbaden, denn wegen eines gestohlenen Parfums im Wert von rund 2400 Euro muss ein wohnungsloser und drogenabhängiger Mann für 6 Monate ins Gefängnis. Das und mehr erwartet euch nach der Musik und wir blicken dazu in den Empfehlungsordner unserer Musikredaktion für den Monat Mai und hören die Dresden Dolls zum Einstieg in diese Sendung mit dem Song Backstabber.

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2: Wegen gestohlener Parfums im Wert von 2400 Euro muss ein wohnungsloser und drogenabhängiger Mann für 6 Monate ins Gefängnis. Vor dem Amtsgericht Freiburg geht es oft um Armut und Sucht und damit um die Frage einer Strafjustiz von Reich gegen Arm. Radio Dreieckland begleitete den Prozess gegen Dragos Kostasche, Name geändert, verteidigt vom Freiburger Rechtsanwalt Nikolai Erschig und berichtet über ein Urteil, welches viel über den Klassencharakter der Rechtsprechung aussagt.
3: Ja, sie haben sich entschuldigt. Ja, ihre Lebensverhältnisse sind schwierig. Ja, sie sind wohnungs- und arbeitslos. Ja, sie sind drogenabhängig. Und ja, sie sitzen seit 3 Monaten in Untersuchungshaft, aber Bewährung kriegen sie trotzdem nicht. Dragos Kostasche wird vom Amtsgericht Freiburg für weitere 3 Monate in den Knast geschickt, wegen ein paar Flakons Parfum. Dragos, der eigentlich anders heißt, wurde vor 25 Jahren in einer kleinen Stadt in Rumänien geboren, Abitur gemacht, dann nach Deutschland gekommen. Erst Bayern, vor einem Jahr Freiburg. Gelegenheitsjobs auf dem Bau als Pizzafahrer, Maler, Verputzer. Vor Gericht sitzt ein junger Mann mit Tattoos am linken Oberarm, T-Shirt und blauer Sporthose. Den Kopf meist etwas eingezogen. Er sagt, er wolle in Deutschland bleiben, ein normales Leben führen mit Familie und Arbeit. Aber zuletzt sei alles aus den Fugen geraten. Trennung von der Verlobten, Verlust von Wohnung und Job, Alkohol- und Drogensucht. Seine letzte Postadresse, die Freiburger Notunterkunft Oase. 7 Einträge hat das Vorstrafenregister. Körperverletzung, Falschgeld, Sachbeschädigung, aber keinen Diebstahl. Meist Geldstrafen, 2-mal Haftstrafen von jeweils 1 Jahr. Wieder sitze ich alleine im Zuschauerinnenraum. Niemand sonst interessiert sich für diesen Fall. Kurz nach 9 verliest ein junger Rechtsreferendar für die Freiburger Staatsanwaltschaft die Anklage. Im September vergangenen Jahres soll Dragos Kostasche im Müllermarkt auf der Kaiser-Josef-Straße Parfum im Wert von rund 1400 Euro gestohlen haben. Im Februar dann nochmal. Diesmal in der Galeria Kaufhof. Parfum für knapp 1000 Euro. Dort wurde er vom Ladendetektiv festgehalten, das Parfum landete wieder im Regal. Weil in seinem Rucksack ein Cuttermesser gefunden wurde, laut Dragos noch von der Arbeit, lautet der Anklagevorwurf hier sogar auf Diebstahl mit Waffen. Außerdem gewerbsmäßiger Diebstahl. Denn mit den Parfums habe er seinen Drogenkonsum finanziert. Richter Stefan Schuller macht kurzen Prozess.

0: Ein paar Fragen zum Lebenslauf, ein paar zur Tat. Dragos gesteht und entschuldigt sich. Mit den Parfums habe er Drogen finanzieren wollen. Neben ihm sitzt der Freiburger Rechtsanwalt Nikolai Erschig, der häufig Menschen in sehr prekären Lebenslagen verteidigt. Auf Videos sieht man später, wie Dragos die Flakons in den Rucksack steckt. Der Richter zeigt noch ein Foto des roten Cuttermessers. Auf Zeugen wird verzichtet. Einer der Ladendetektive erscheint erst gar nicht. Die Aussage des anderen wird verlesen. Er habe den Kunden über die Kameras beobachtet und sofort reagiert, als dieser das Parfum in den Rucksack steckte. Der Sitzungsvertreter der Staatsanwaltschaft fordert schließlich 6 Monate Haft ohne Bewährung. Man müsse nämlich auf den Täter einwirken. Frühere Strafen hätten keine Wirkung gezeigt. Eine positive Sozialprognose sehe er nicht. Außerdem solle Dragos weiterhin in Haft bleiben. Es bestehe Fluchtgefahr. Schließlich habe er keine Wohnung und keine sozialen Bindungen in Deutschland. Zusätzlich solle er 1.438,70 € an die Staatskasse zahlen. Den Wert der Parfums aus dem Müllermarkt. Rechtsanwalt Erschig fordert dagegen Bewährung. Das Cuttermesser sei nicht zum Einsatz gedacht gewesen, also liege kein Diebstahl mit Waffen vor. Und ja, juristisch sei der gewerbsmäßige Diebstahl vorhanden. Aber, sagt Erschig, das sei auch eine typische Armenreich-Rechtsprechung. Dazu sagt Rechtsanwalt Erschig in einer Prozesspause gegenüber Radio Dreieckland.
1: Naja, weil die Gewerbsmäßigkeit sich dann nur ergibt, wenn jemand kein Geld hat und deshalb klauen muss, um sich seinen Lebensunterhalt zu finanzieren. Das heißt, wenn jemand wie ich oder wie Sie, der ein geregeltes Einkommen hat, klaut, dann ist das nicht gewerbsmäßig und der wird viel milder bestraft als jemand, der eben keine Arbeit hat und da ist jemand reich, da der andere ist, was reich ist immer eine große Frage, aber jedenfalls jemand, der mehr Geld hat, wird weniger bestraft als jemand, der weniger Geld hat. Und das sieht die Verteidigung als problematisch an.
0: Wie ist die Situation hier am Amtsgericht in Freiburg? Haben die Richterinnen diese Situation der armen Rechtsprechung im Blick? Dazu nochmal Anwalt Erschig, der Verteidiger des Angeklagten.
1: Na, ich sehe das schon, dass einige Richter dem zustimmen, ja, dass sie natürlich auch gehalten sind, die Entscheidung so zu treffen, aber dass sie es dann wiederum auf der Strafzumessungsebene berücksichtigen und zwar die Gewerbsmäßigkeit annehmen, aber sagen, es muss natürlich berücksichtigt werden, dass jemand aus ganz prekären Verhältnissen stammt. Und da finde ich, ist Freiburg, also das Amtsgericht Freiburg, da achtet sehr darauf, dass das auch Anwendung findet. Das ist in anderen Gerichten oder in anderen Bundesländern wird das, glaube ich, schon noch mal ganz anders gehandhabt.
0: Im Plädoyer hebt Erschig hervor, dass für seinen Mandanten das Geständnis spräche, ebenso die Reue und seine Drogensucht zum Tatzeitpunkt. Außerdem habe er in Haft wesentlich besser Deutsch gelernt, sowie Kontakt zur Drogenhilfe aufgenommen. Es helfe niemandem, seinen Mandanten weiterhin im Gefängnis zu lassen. Nach 20 Minuten Unterbrechung fällt das Urteil. 6 Monate Haft ohne Bewährung. Der Haftbefehl bleibt bestehen und die 1.438,70 € muss Dragos ebenfalls zahlen. Zwar liege kein Diebstahl mit Waffen vor, sagt Richter Schuller. Das Cuttermesser sei dafür zu tief im Rucksack verstaut gewesen. Aber an einer Haftstrafe ohne Bewährung führe trotzdem kein Weg vorbei. Dragos sei vorbestraft und habe die Taten während einer laufenden Bewährungszeit begangen. Ja, seine Lebensverhältnisse seien schwierig, er sei wohnungs- und arbeitslos und im zweiten Fall habe die Ware gar nicht den Laden verlassen. Und ja, er sitze bereits seit 3 Monaten in U-Haft. Aber es geht doch nur noch um 3 Monate, sagt der Richter. Sie haben ja schon 3 Monate abgesessen. Ferner ergänzt Richter Schuller, ich wüsste nicht, wohin ich Sie entlassen soll. Die beiden Gerichtswachtmeister, die während der gesamten Verhandlung neben dem Angeklagten saßen, stehen auf. Dragos streckt die Arme nach vorne, bekommt Handschellen angelegt und wird zurück in den Keller des Amtsgerichts Freiburg geführt. Dort wartet er auf den Transportwagen des Freiburger Gefängnisses. 3 weitere Monate Gefängnis liegen jetzt vor ihm.

0: Popper Klopper, eine 2000er Punkband. Hörtet ihr im Radio Dreieckland Morgenradio?
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0: Rechte Mobilisierungen folgen weltweit ähnlichen Strategien, schreibt Hevei Weng in den Blättern des IZ3W. Das stellt das Heft mit seinem Dossier Kulturkampf Ringen um die Deutungshoheit anhand vieler Beispiele eindrucksvoll dar. Die rechten Narrative heben immer das Besondere, das jeweils als absolut gesetzte eigene hervor, das vor der großen Überfremdung und ihren Eindringlingen zu schützen gilt, dass es vor der großen Überfremdung und ihren Eindringlingen zu schützen gilt. Und dann sind sich doch die Geschichten von Afrika bis Brasilien, Malaysia und so weiter so furchtbar ähnlich, und ähnlich sind auch die frei erfundenen Horrorgeschichten von den anderen. Da geht es um die angeblichen Hunden und Katzen verzehrenden Zugewanderten in Springfield, den Penisflaschenmythos in Brasilien und vieles mehr, das so absurd ist, dass der Schrecken die Vernunft ausschaltet. Radio Dreieckland hat mit Kathi King vom IZ3W das Heft besprochen. Kathi geht auch kurz auf zwei Artikel außerhalb des Dossiers ein. Zwischen Hoffnung und Verzweiflung, die iranische Diaspora in Zeiten des Krieges von Geshin Muradi und Bijan Razavi, und auf einen biografischen Abriss zum Leben des NS-verfolgten Chirurgen Rudolf Nissen, insbesondere auf sein Exil in der Türkei, verfasst von Murat Küçük. Wie immer bei Besprechungen der Blätter war es auch bei diesem Gespräch nicht annähernd möglich, auf alles Interessante der Artikel einzugehen. Sie lassen sich aber nachlesen.
3: Dann begrüße ich dich, Kathi, hier bei Radio Dreieckland. Ihr habt ein neues Heft herausgebracht. Das ist schon Nummer 414. Wow. Kulturkampf ringen um Deutungshoheit. Welchen Kulturkampf meint ihr?
4: Diesen Begriff, den gibt es schon lange. Wir meinen vor allem gerade den Kulturkampf von rechts, vor allem den Kulturkampf gegen, wie wir finden, kulturelle Errungenschaften, wie zum Beispiel Frauenrechte, Minderheitenrechte und andere zivilisatorische Errungenschaften. Und wir haben beobachtet, dass dieser Kulturkampf gerade einen Zahn zugelegt hat. Man hört viel, dass die Rechten das Internet gewonnen haben. Wenn man sich so Plattformen wie TikTok anguckt, dann gibt es da extrem viele rechte Inhalte. Es gibt eher weniger linke Inhalte oder sie werden weniger geklickt. Es gibt viele rechte Podcasts, es gibt viele rechte Medien, und die rechte Politik macht sich das zunutze. Also das fängt vielleicht auch schon bei Berlusconi an, das fängt auch mit Helmut Kohl an in den 80ern mit dem Privatfernsehen oder in den USA mit Talk Radio. Aber jetzt mit dem Internet hat es einfach einen, also so wie das Internet heute funktioniert, hat das einen neuen Zahn zugelegt. Und das ist so ein bisschen unsere Ausgangslage, auch vor dem Hintergrund von autoritären Regierungen in vielen Ländern, die es gerade gibt. Und man kann eben in vielen Ländern auch Facetten dieses Kulturkampfes beobachten.
3: Zum Beispiel essen die Leute mittlerweile in Springfield, jedenfalls die Einwanderer, Hunde und Katzen. Da habt ihr euch auch mit beschäftigt.
4: Genau, viele erinnern sich vielleicht noch an diese Präsidentschaftsdebatte im Wahlkampf, als Donald Trump 2024 im September gegen Kamala Harris angetreten ist. Und da gibt es ja immer diese TV-Debatten. Und in einer von denen fängt Donald Trump auf einmal an zu erzählen, they're eating the cats, they're eating the dogs. Und Kamala Harris lacht einfach. Aber diese Geschichte über Katzen und Hunde, die von MigrantInnen gegessen werden, ist tatsächlich eine so ein verrückter Moment in diesem rechten Kulturkampf, der tatsächlich funktioniert hat. Also wir denken auch, dass diese Geschichte unter anderem auch zum Wahlerfolg von Donald Trump beigetragen hat, so abstrus es auch ist. Und zwar hat das angefangen, man kann diese Geschichte zurückverfolgen, über die Katzen und Hunde in Springfield, das ist Springfield, Missouri. Und dort hat eine, würde ich mal sagen, besorgte Bürgerin, sie hat sich später auch bei den Medien gemeldet, hätte gehört, MigrantInnen in ihrer Stadt hätten eine Katze geschlachtet und hat es in der Facebook-Nachbarschaftsgruppe gepostet. Und dann haben Rechte eben aus dieser Gegend haben diesen Post geteilt. Etwas später kam dann jemand und hat auch ein rechter Influencer und hat zusammen mit einem Bild von einem Mann of Color, der im 40 Meilen entfernten Columbus eine totgefahrene Gans mit sich rumgetragen hat. Also wahrscheinlich wollte der eher den Roadkill wegräumen, aber das Bild wurde dann dazu gemacht, obwohl es gar nicht aus derselben Stadt ist und wurde so weitergeteilt und es hat in immer größere Kreise getragen, bis dann auch PolitikerInnen aus der Regierungsebene die Geschichte aufgenommen und auch geteilt haben und Bezug drauf genommen haben.
3: Ja, so ringt sich das fort. Auf was wollen wir noch weiter eingehen? Zum Beispiel die Geschichte von Winfried Rust. Die Rechten und der Igel. Was haben die Rechten mit einem Igel zu tun? Außer, dass sie vielleicht irgendwie psychisch stachlig sind.
4: Ja, sie sind psychisch stachlig. Wahrscheinlich haben die Rechten eben gar nichts mit dem Igel zu tun, sondern ich würde sagen, so wie Winfried Rust diese Metapher verwendet, es geht um diese Fabel vom Hasen und vom Igel. Der Hase macht sich über den Igel lustig, weil er so kurze, krumme Beine hat. Sie treten zu einem Rennen an. Der Hase strampelt sich ab. Der Igel, eigentlich zum Verlieren verdammt, ist schon am Ziel, als der Hase einläuft. Und hat ihm eben einen Streich gespielt, sein Trick. Er hat seine Frau, die genau gleich aussieht wie er, an die Ziellinie gestellt und so getan, als wäre er schon angekommen. Oder so verstehe ich diese Geschichte. Es kann sein, dass man schwächer ist, aber mit sehr viel Witz kann man eben den Gegner besiegen. Und das ist so eine Art von Geschichte, die wird auch auf der ganzen Welt erzählt. Also es gibt so diese Trickster-Mythen. Oft ist tatsächlich auch der Hase der Schlaue, der seinen Gegner durch Trickserei, durch Mut, durch Witz besiegt. Aber diese Metapher steht halt eben auch dafür, dass man einen Kampf auch durch Intellekt und durch Witz gewinnen kann.
3: Also auch so ein bisschen, einerseits könnte man ja auch sagen, dass diese Springfield-Geschichte, das ist auch umgekehrt so ein bisschen, sind die Rechten tatsächlich der Igel, weil man wurde natürlich versucht, da aufzuklären und zu recherchieren und an und für sich die Geschichte auch an sich ein bisschen unvernünftig und so und offenbar rassistisch koloriert. Aber all das hat nichts genützt. Die waren mit ihren Bildern und mit ihrer großen Lautsprecher einfach vorne. Da konnte man rennen, wie man wollte. Aber umgekehrt, worauf, glaube ich, bei Winfried Rust auch so ein bisschen ankommt, dass er sagt, man kann die Rechten auch austricksen.
4: Ja, und das steht jetzt bei Winnie Rust nicht im Text, aber es gibt ja ein Spottlied auf diese They're Eating the Cats, They're Eating the Dogs Geschichte von einem Musiker, The Kiffness. Der hat da einen Dub-Song draus gemacht, der wirklich sehr eingängig ist. Und ich habe das Gefühl, inzwischen erinnert sich gar niemand mehr wirklich an diese Geschichte und dass es mit Donald Trump, dass es mit Donald Trump zu tun hatte, aber vor allem an dieses Lied. Und ich glaube, das ist einer dieser kleinen Siege, den, würde ich mal sagen, wir in diesem Kampf errungen haben.
3: Jetzt geht ja das auch in verschiedenen Regionen durch. Was möchtest du da noch vorstellen anhand von Artikeln in eurem Heft?
4: Was würde ich noch vorstellen? Vielleicht auch, weil es so eine abstruse Geschichte ist, die, glaube ich, in Deutschland nicht so viele kennen, ist der Babyflaschen-Penis-Mythos aus Brasilien. Das war auch in der Wahlkampagne, als eben Bolsonaro gewählt wurde, 2018. Und da wurde auch von einem rechten Influencer ein Bild geteilt von Babyflaschen mit Penissen dran. Und es wurde behauptet, diese Flaschen würde die Oppositionspartei, die Arbeiterpartei, die eben gegen Bolsonaro antritt, in Kindertagesstätten verteilen und damit die LGBT-Propaganda vorantreiben. Und das ist ja auch ein ganz typische Geschichte, die Rechte betreiben, dass eben Linke die LGBT, unsere Kinder quasi homosexuell machen. Und diese Geschichte ließ sich nicht entkräften. Und heute sagt man, das hat mit daran teilgehabt, dass Bolsonaro diese Wahl damals gewonnen hat. Jetzt ist es zum Glück wieder vorbei mit ihm, aber auch doch nicht ganz, wie unsere Autorin Valeria Fekete, auch eine Freiburgerin, dort berichtet.
3: Der Artikel hat auch so den programmatischen Titel für die Rechte: Gott, Vaterland, Familie. Darum dreht sich's ja immer, ne?
4: Genau.
3: Ja, was gibt es noch?
4: Was gibt es noch? Vielleicht, wenn wir außerhalb des Kulturkampfs-Dossiers gucken, gibt es da ein Porträt eines Chirurgen namens Rudolf Nissen. Der ist jetzt nicht besonders bekannt. Er ist sozusagen eine vergessene Biografie. Und solche vergessenen Biografien deckt ein Projekt an der Freiburger Uni derzeit auf. Das heißt Exil Türkei 1933 bis 1945. Der Soziologe Ercüment Çelik leitet dieses Projekt mit vielen Studierenden und Doktoranden. Und die gehen eben in die Archive. Und was sie diesen Archiven entheben, sind die Biografien von FreiburgerInnen oder WissenschaftlerInnen, die an der Freiburger Uni waren und dann in die Türkei ins Exil gegangen sind während des NS. Und wir hatten jetzt schon in ein paar Ausgaben solche Porträts von diesen Menschen. Die sind super spannend und wenn auch, natürlich ist das sehr speziell, aber es ist eben auch ein Teil, es sind Puzzleteile der Erinnerung an den Nationalsozialismus und auch an die Verfolgten. Und da hatten wir zum Beispiel auch schon die Dermatologin Bertha Ottenstein und einen Zahnarzt namens Alfred Kantorowitz und dieses Mal eben den Chirurgen Rudolf Nissen in einem schönen Artikel von Murat Küçük, der ist Doktorand an der Uni Freiburg.
3: Ich fand den auch sehr beeindruckend, diesen Artikel, und möchte auch jetzt kein Wort dran irgendwie kritisieren, aber trotzdem ein bisschen Wasser in den Wein schütten. Ich war vor Jahren mal bei einem Vortrag in Istanbul über eben die deutschen, meistens jüdischen Emigranten, die damals im Dritten Reich der Türkei Zuflucht gefunden haben. Und das sagte der vortragende türkische Historiker so, also Anfang der 30er Jahre gab es eine große Säuberung an der Universität in Istanbul. Und es war nicht so, dass da die Reaktionären gesäubert wurden, sondern durchaus auch fortschrittliche Professoren. Und dann kamen die Alman-Professörler, die deutschen Professoren. Die konnten natürlich nichts dafür irgendwie und auch nichts dagegen und wussten wahrscheinlich auch gar nicht, wie der Hase in der Türkei läuft. Aber sie wurden halt auch funktionalisiert von Atatürk als welche, die mit der innenpolitischen Auseinandersetzung in der Türkei nichts zu tun hatten. Und nebenbei natürlich meistens auch sehr viele Koryphäen ihres Faches waren.
4: Gut, auch, das auch eine interessante Facette dieser Geschichte. Vielleicht kannst du dich auch beim Projekt melden und auch einen kleinen Beitrag beisteuern. Genau, und das ist eine unserer Kooperationen, die wir eben mit WissenschaftlerInnen an der Uni Freiburg machen zurzeit. Und was ich so einen der aktuellsten und wichtigsten Artikel, glaube ich, in diesem Heft finde, ist im vorderen Teil unter Politik und Ökonomie zwischen Hoffnung und Verzweiflung, die iranische Diaspora in Zeiten des Krieges von Geshin Moradi und Bishan Razavi. Da geht es eben darum, um die Konfliktlinien in der iranischen Diaspora seit eben dieser Krieg angefangen hat, der aktuelle Konflikt, der jetzt gerade noch läuft, zwischen Israel und USA gegen die iranische Republik.
3: Fand ich auch sehr spannend, auch weil man eigentlich über diese iranische Diaspora, also politisch, gar nicht so viel erfährt normalerweise.
4: Ja.
3: und auch das Ringen zwischen einer dogmatischen, antiimperialistischen Linken, die dann fast schon wieder auf der Linie des Regimes ist. Mhm. Ja, das fand ich sehr interessant, diesen Artikel.
4: Ganz genau. Und ja, also viele haben vielleicht auch etwas ungläubig diese Schah-Bilder immer gesehen. Wir haben auch da eins abgedruckt im Heft von eben dem alten Schah, der damals ja in der iranischen Revolution 1979 gestürzt wurde, Reza Pahlavi. Und zurzeit wird ja eben dessen Sohn, auch mit demselben Namen Reza Pahlavi, als möglicher neuer Präsident dieses oder Staatsoberhaupt der Islamischen Republik Iran gehandelt. Und ich glaube, das irritiert viele. Gleichzeitig gibt es ein bisschen auch ein Verständnis dafür, weil die Situation einfach sehr hoffnungslos ist.
3: Vielleicht können wir noch zum Kampf um Diskurshoheit, die African Family Conferences von, und ich hoffe, ich spreche den Namen richtig, Chimdima Ike.
4: Aber ehrlich gesagt weiß ich doch nicht genau. Genau, die African Family Conferences. Das ist eine ganz absurde Art der Veranstaltung, die so seit den späten 2010er Jahren in vor allem West- und Ostafrika, Subsahara-Afrika auftreten. Das sind Konferenzen, die werden von religiösen, konservativen afrikanischen Akteuren zusammen mit europäischen rechten und religiösen Akteuren und US-AmerikanerInnen organisiert. Und das ist quasi eine neue transatlantische Rechte, die sich eben aus Europa, USA und Afrika rekrutiert. Und sie erzählen eine Geschichte, dass quasi ja, Minderheitenrechte, Gleichberechtigung, Feminismus, LGBT-Rechte, dass das eine Form des europäischen Kolonialismus wäre. Und ihre Mission ist es jetzt, den afrikanischen Kontinent wieder von diesem Kolonialismus zu befreien und die wahre afrikanische Familie auch von diesem von diesen Ideen zu befreien und so zu leben zu lassen, wie es traditionell afrikanisch ist. Komischerweise ist aber diese traditionelle afrikanische Familie eine Kleinfamilie, wie wir das aus Europa ja auch kennen und wo das ja auch schon lange kritisiert wird, quasi von FeministInnen. Und die Autorin ist in einer Organisation, die heißt Tears, und die haben wahrscheinlich die erste Gegenkonferenz zu diesen African Family Conferences gemacht. Und darin ging es eben darum, da ging es um die Kritik eben an diesen rechten und evangelikalen und auch katholischen Umtrieben auf dem afrikanischen Kontinent und darum, dass, wenn man sich aktuelle Lebensrealitäten afrikanischer Familien anguckt, wenn man sich auch vorkoloniale Realitäten anguckt, dann stimmt das natürlich überhaupt nicht, dass die traditionelle afrikanische Familie eine Kleinfamilie sei. Ja.
3: Es ist auch sehr interessant, wenn man auch immer so diese Vorstellungen hat, dass was wir als konservativ sehen oder so, das war einfach immer schon so und damit wird ja auch gespielt. Und das gilt ja nicht nur für Afrika, es gilt auch für hier, es gilt auch für den Nahen Osten, wo auch eben so die Mullahs so irgendwie alles dieses Westliche als fremd ablehnen. Und aber das, was sie als Kultur bezeichnen, ist ja eigentlich auch etwas historisch Gewordenes, nicht immer so Dagewesenes.
4: Ja. Ja.
3: Ja, jetzt aber jetzt nicht noch mehr Einschübe von mir. Ja, willst du noch was?
4: Wenn du willst, können wir auch noch zum Drumherum kommen. Mhm. Das muss ich gerade mal schauen. Du wolltest mich ja was fragen.
3: Ach ja, da war noch einiges drumherum. Ja, was macht ihr zum Beispiel, zum Beispiel am 4. Juli?
4: Genau, am 4. Juli machen wir einen Tag der offenen Tür im IC3W. Es wird ein großes Buffet geben, es wird einen Bücherflohmarkt geben, es wird einen Collagen-Workshop geben und man kann sich eben unser Haus anschauen, kann bei uns im schönen Hinterhof herumstöbern und es wird abends eine Veranstaltung geben zum Thema 50-jährige 50-jähriges der sandinistischen Revolution. Und da werden auch Zeitzeuginnen, die sich damals in der Nicaragua Solidarität engagiert haben, werden da sein und ihre Geschichte erzählen und wie die Nicaragua-Solidarität gerade hier in Deutschland und auch das Scheitern der sandinistischen Revolution im Rückblick für sie aussieht. Sehr spannende Veranstaltung.
3: Hätte ich noch eine Frage, kann man bei euch auch irgendwie mitmachen, zum Beispiel als Bufdi oder so?
4: Genau, wir haben aktuell eine Ausschreibung, dass man bei uns in der Online-Redaktion Bundesfreiwilligendienst leisten kann für ein Jahr. Und wir hatten früher Zivildienstleistende, heute haben wir Bundesfreiwilligendienstleistende. Wir sehen das eigentlich ein bisschen wie ein Volontariat, das man in einer Redaktion machen kann, zwar nur für ein Jahr, aber was man in der Online-Redaktion lernen kann, ist Tätigkeiten, die Journalistinnen können müssen. Du lernst redigieren, gegenlesen, Korrektur lesen, eigene Beiträge verfassen, Interviews zu führen und so weiter. Und das ganze Technische, was am Online-Journalismus dranhängt, nämlich mal ein Backend einer Webseite zu bedienen, Social Media zu machen, Beiträge so umzuschreiben, dass sie gut für Online-Journalismus funktionieren. Genau, sowas in die Richtung. Und das kann man eigentlich ab sofort bei uns anfangen.
3: Und das alles in einem thematisch interessanten Umfeld.
4: Ja, ganz genau.

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0: Die Behörde war das mit dem Song Arbeitgeber und davor hörten wir In a Vice von Alice Barlow.
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2: Auch wenn der Sommer nicht so richtig eintreffen will, das Ganze ja eher so wie ein Herbst anmutet gerade. I like it actually. Die Vögel sind alle da. Also auch die letzten sind eingetroffen. Die wärmeliebenden Pirol, Bienenfresser, Neuntöter, Sperbergrasmücke und wie sie alle heißen, die temperaturempfindlichen Arten. Eine, unser Vogel der Woche, Max, eher kühl und rau, denn sie lebt am liebsten so an der Baumgrenze in unseren höheren Mittelgebirgen und natürlich auch nahezu überall in den Alpen, zumindest da, wo es noch ein paar Bäume gibt. Aber schon so lichte Nadelwald-Szenarien da sind und auch Felsen, denn in denen legt sie gern ihr napfförmiges Nest an. Die Rede ist von einer Amselverwandten, der Ringdrossel. Sehr hübscher Vogel, also äußerlich auch etwa so groß wie unsere Amsel. Insgesamt im Brutkleid die Männchen auch ähnlich schwarz erscheinend, am Bauch so ein bisschen geschuppt, aber hervorstechend. Nomen est omen, sie hat einen dicken, weißen, breiten Ring, wie so ein Kragen, der beim Männchen ein bisschen größer ist als beim auch etwas bräunlicher gefärbten Weibchen. Und dann sind auch die Flügel so ganz leicht aufgehellt. Das variiert von Vogel zu Vogel. Die nennen einander ja auch nicht, ey Ringdrossel, sondern die sagen natürlich, ey Judith oder... Das heißt, natürlich sehen die auch sehr unterschiedlich aus und singen auch sehr unterschiedlich. Aber generell kann man sie daran erkennen, dass in dieser zum Beispiel brockenkuppennahen Landschaft diese wiederholenden, leicht melancholischen Sounds zu hören sind. Ja, auf dem Brocken, da gibt es so zwischen 6 und 12 bis 18 Reviere, nämlich genau dort, wo der Wald aufhört. Allerdings müssen sie schon sehr früh aufstehen, denn die Ringdrossel singt am liebsten richtig knackig früh morgens, noch vor dem Sperlingskraut sozusagen, einer der ersten Sängerinnen in diesen Höhenlagen. Und da muss man ja auch erstmal hinkommen, wenn man jetzt nicht die Kohle hat, im Brockenhotel zu übernachten. Ja, und so ist dieser Hochgebirgsvogel dann schon im Harz so eine kleine Sensation. Auf dem Durchzug kann man die Ringdrossel schon auch mal sehen, denn sie ist so ein opportunistischer Kurzstreckenzieher, sagt man so. Also im Winter wird es halt für die hier tatsächlich viel zu kalt. Kommt ja auch in Skandinavien vor, in so Moorwäldern zum Beispiel, die so ein bisschen lichter sind. Dann ziehen die durch und da kann man sie tatsächlich auch mal auf einer Wiese nach Regenwürmern suchen sehen. Denn das ist sie am allerliebsten. Nimmt natürlich auch andere Larven und auch Bären und so. Aber so Regenwurm, das ist es, wa? Wie dem Deutschen die Kartoffel. Für die Ringdrossel ist es der Regenwurm. So Nachzüglerinnen könnten auch jetzt noch auf dem Zug auftauchen. Also schauen sich ruhig mal so amselgroße Vögel an, wenn auf der Wiese so Drosseln nach Futter suchen, könnte noch eine Ringdrossel dabei sein. Aber eigentlich kommen sie dieser Tage natürlich schon in ihren Brutgebieten in Skandinavien an und im Harz sind sie schon da und tönen dort. Wenn sie das hier allerdings hören, dann sind sie vielleicht zu nah am Nest und sollten sich da ein Stück wegbewegen, denn das ist ein Warnruf. Alarm Call, der Ringdrossel, unserem Vogel der Woche. Eine der hübschesten Drosseln vielleicht überhaupt, die wir hier so haben, wenn auch nicht sehr häufig, beziehungsweise durch diese Höhenlagen natürlich auf sehr spezielle Gebiete beschränkt. Da ist sie jetzt auch nicht bedroht, großartig, in ihrem Bestand, sondern relativ stabil, zumindest was die hiesige Verbreitung angeht, kommt bis nach Westasien vor, ist aber ansonsten schon so ein mitteleuropäischer Höhenlagenvogel, der dann im Winter zum Mittelmeer zieht oder die östlicheren Populationen so Richtung Iran. Fragt man sich immer, ne? Dieser ganze Aufriss mit dem Ziehen, um dann in diese raue Landschaft zurückzukehren, um zu brüten, das ist einerseits die Landschaftsnische, die sie dann eben bewohnt und zum anderen sind eben im Sommer die Tage hier viel länger hell und damit finden sie Futter zur Brutzeit. Und dann brauchen sie diese Rauigkeit auch nicht mehr unbedingt, wa? Und können wieder zurück ins Warme. Wünschte ich mir jetzt auch. Schöne Woche.
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0: Ihr hörtet den Vogel der Woche von Radio Korax und um genauer zu sein von Rudi Guricht. Und wir machen weiter mit einer musikalischen Empfehlung unserer Musikredaktion Malwa mit dem Song Die Frage im Raum. 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

0: gesagt.
1: Im Folgenden hört ihr ein Gespräch mit Tobias Johann, Herausgeber des Buches Jüdische Identitäten und Antisemitismus im Punk, das gerade im Verbrecherverlag erschienen ist. Der Herausgeber des Buches ist außerdem Soziologe und Mitwirkender am Punk-Fanzine Ostsaarzorn, das 2022 auch schon mit einer Sonderausgabe zum Thema Punk and Jewishness aufwartete. Das hört ihr jetzt gleich auch nochmal selbst von dem Interviewer von Radio Blau.
2: Nun unterhalte ich mich mit Tobias Johann, Herausgeber des Buches Jüdische Identitäten und Antisemitismus im Punk. Außerdem bist du Soziologe und auch Mitwirkender am Punk-Fanzine Ostsaarzorn, das schon 2022 auch so eine Sonderausgabe hatte zum Thema Punk and Jewishness. Die Verbindung von Punk und jüdischer Identität wurde ja schon auch bereits um 2008 herum in dem Buch Die Heebie-Jeebies im CBGBs, die jüdischen Wurzeln des Punk von Steven D. Bieber aufgearbeitet. Das wurde dann später im Ventilverlag auch in Deutschland veröffentlicht. Was hat denn euer Interesse an dem Thema eigentlich ausgelöst?
3: Ja, mein Mitherausgeber Andreas Borch und ich, wir beschäftigen uns beide schon eine ganze Weile auch wissenschaftlich mit dem Thema Antisemitismus. Aber seit unserer Jugend haben wir beide unterschiedlich starke Berührungspunkte mit Punk, sind mit der Musik, mit verschiedenen Szenen verbunden, haben teilweise selbst Konzerte besucht und veranstaltet. Seit ein paar Jahren habe ich auch an dem besagten Fanzine mitgearbeitet, das sich eigentlich eher so kritisch-satirisch mit der eigenen Subkultur beschäftigt. Von Andreas Borch kam dann 2022 die Idee, dass man auch mal kritisch auf die eigene Punk-Szene gucken könnte mit Blick auf antisemitische Tendenzen, die da auch schon hier und da aufgeschieden sind und dass es da einen gewissen Sensibilisierungsbedarf gibt. Das Ganze natürlich noch vor dem 7.10. und alles hat sich nochmal maßgeblich verschärft. Und unsere Idee war, wenn man sich stärker mit jüdischer Punkgeschichte und Gegenwart beschäftigen könnte, dann könnte das vielleicht sozusagen durch die Hintertür auch eine Sensibilisierung für Antisemitismus auslösen. So entstand dann eine Sonderausgabe meines Zines und ein Kulturfestival, was Andreas in Trier organisiert hat. Die Grundidee ist da dieselbe wie jetzt auch bei unserem Buchprojekt, nämlich dass eine Auseinandersetzung mit starken, widerständigen jüdischen Role Models im Punk, Juden und Jüdinnen, aus der ihnen von der Gesellschaft oftmals zugeschriebenen Opferrolle als primär Betroffene von Antisemitismus herausholt und die Szene eben kapieren muss, dass auch Juden und Jüdinnen selbstverständlicher Teil von Punk schon immer waren, sind und auch zukünftig sein werden. Mit dem Fanzine waren wir dann auf Lesetour. Nach dem 7. Oktober war der Bedarf nach Diskussionsräumen riesig. Überall fehlte es an solchen Orten, an denen man sich mit der Thematik in aller Komplexität auseinandersetzen kann. Die Verunsicherung war groß, aber auch das Interesse an dem Thema. Und so entstand letzten Endes die Idee für ein Buch, das viele der Themen nochmal vertieft. Einerseits jüdische Punkgeschichte und Gegenwart, andererseits Antisemitismus im Punk und versucht, so ein paar Dinge zusammenzubringen und vielleicht auch mal zusammenzudenken auf eine bisher noch nicht existente Art und Weise.
2: Du hast das jetzt ja schon so ein bisschen erklärt. Das Fanzine Ostsaarzorn zum Thema ist eben 2022 rausgekommen. Dann geschah dieser Terrorangriff der Hamas und der Verbündeten am 7. Oktober 2023, was dann natürlich krasse Folgen hatte für die Menschen in Gaza, aber auch für die in Israel natürlich. Aber es hat auch den israelbezogenen Antisemitismus in den vielleicht musikalischen Subkulturen, so Hip-Hop, Punk, auch verstärkt mitunter, weil die Rollen von Hamas und Verbündeten in den Angriffen teilweise dann auch ein bisschen verklärt wurde oder romantisiert wurde oder negiert wurde. Welche Rollen spielt das in eurem Buch, also diese gegenwärtige Situation?
3: Genau, also der Ausgangspunkt ist natürlich, dass dieser wirklich schreckliche, verheerende Angriff der Hamas auf die Zivilgesellschaft in Israel und ja teilweise auch auf Subkultur, also auch auf das Nova Festival, hat weltweit zu massiven Auswirkungen für jüdische Gemeinden und jüdische Menschen geführt hat und eben zu einem massiven Anstieg von antisemitischen Vorfällen, aber auch zu einer Radikalisierung von bestimmten ohnehin schon israelfeindlichen Milieus, die oftmals gar keinen großen Unterschied mehr in ihrem Auftreten machen zwischen Israelis und Jüdinnen und Juden und das Ganze auch in sich progressiv verstehenden Milieus. Du hast das gesagt, auch im Punk ist das natürlich der Fall. Es gab im Punk weltweit kaum Empathie und Solidaritätsbekundungen für die jüdischen Opfer des Massakers vom 7.10. Im Gegenteil kippte es schon sehr, sehr früh vielerorts eine sehr eindeutige Parteinahme und Positionierung für die in Anführungszeichen palästinensische Sache. differenzierte Perspektiven, die der Komplexität der Situation vor Ort gerecht werden, finden sich da tatsächlich eher selten. In dem Buch behandeln Texte jetzt diverse Beispiele, wo solche Positionierungen auch ins Antisemitische kippen können, zeichnen das sehr, sehr kleinteilig nach, am Beispiel von Hardcore-Punk, auch am Beispiel von der Riot-Girl-Bewegung und einer queer-feministischen Punk-Szene in den USA. Aber es geht eben auch darum zu zeigen, wie unterschiedlich jüdische Punks die Entwicklung seit dem 7.10. erleben, sowohl in den USA als auch in Deutschland.
2: Ihr präsentiert ja doch auch eine ziemlich erstaunliche Bandbreite von möglichen Erscheinungsformen jüdischer Identität im Punk. Also für mich war da auch noch einiges durchaus auch neu, was es da so alles gibt. Und das hat sich auch ziemlich entwickelt, glaube ich. Punk ist eben nicht mehr dieses 80er-Jahre-Ding, sondern danach gab es noch weitere Entwicklungen. Und es geht natürlich im Buch auch viel um Punk in Israel und in den USA, weil es eben naheliegend ist. Was die deutschsprachige Punk-Szene angeht, ist das ja vermutlich auch schon schwieriger, etwas überhaupt Punks zu finden, die über ihr Jüdischsein in der Szene berichten wollen oder können. Was habt ihr da vorgefunden?
3: Ja, das mag vielleicht für den einen oder die andere überraschend sein, aber auch hierzulande gab und gibt es schon immer Juden und Jüdinnen im Punk. Für das Buch habe ich mit mehreren jüdischen Punks in Deutschland Interviews geführt und tatsächlich mal offen gefragt, wie erlebt ihr oder wie habt ihr Punk in Deutschland erlebt? Wie ist quasi eure Lebensrealität als jüdische Punks in Deutschland? Und das Interessante ist, das sind Personen aus verschiedenen Altersgruppen, die haben Punk tatsächlich in verschiedenen Jahrzehnten auch erlebt, in unterschiedlichen Städten in Deutschland, haben unterschiedliche Szenen gesehen und daran teilgenommen und haben auch unterschiedliche persönliche, familiäre Migrationsbiografien, also mal mit, mal ohne Berührungspunkte zu Israel und zum Nahen Osten. Und naja, was die einen ist, dass sie ihre jüdischen Identitäten bewusst immer im Plural in dem Buch oftmals eben nicht an die große Glocke hängen. Das hat verschiedene Gründe. Antisemitismus ist mit Sicherheit einer davon. Die schildern in den Texten in dem Buch sehr unterschiedliche Erfahrungen in diesen Punk-Szenen, aber alle eint so ein bisschen der Wunsch, dass sich Subkulturen wie Punk auch stärker und klarer gegen Antisemitismus aussprechen und positionieren, da das eben auch entscheidend ist für deren Sicherheits- und Zugehörigkeitsgefühl letzten Endes in diesen Szenen, die zwar jetzt keine, im Fall von Punk, keine klare, eindeutige politische Ausrichtung oder Agenda haben, aber wo es doch um radikale Inklusivität geht. Also jeder darf letzten Endes mitmachen und Punk sein und das wäre schon mal ein ganz schöner Schritt nach vorne, wenn das auch für eine Ansage gegen Antisemitismus wirklich gelten würde, wie Punk das ja auch im Fall von Rassismus oder Rechtsextremismus seit Jahrzehnten ganz gut hinkriegt und auch glaubhaft vertreten kann nach außen.
2: Ihr habt euch auch mit Erscheinungsformen des Jüdischseins in Punk-Fanzines beschäftigt und ich habe dann auch nochmal so ein bisschen geplättert in alten Heftchen, die ich zu Hause rumliegen habe. Und ja, ist nicht so einfach, weil Punk natürlich auch immer so ein bisschen Identität sowas ist, was halt, ja, wo Punk sich gegen festgefügte Identitäten vielleicht so ein bisschen dagegen gewehrt hat, also eher säkular orientiert war und auch Identität so in Frage gestellt hat. Es gab also gar nicht so wenige Punks mit so einer jüdischen Biografie trotzdem, wie etwa Michael Board beim Maximum Rock'n'Roll. Da wurde das doch auch häufiger doch auch thematisiert, in den Kolumnen zumindest, habe ich gefunden. Auf was für Fanzines seid ihr da noch gestoßen? Es gab ja dann noch später noch eine intensive Fanzine-Szene in den 90er und 2000er Jahren und noch danach.
3: Genau, Fanzines sind insofern interessant, als dass da halt tatsächlich Diskussionen geführt werden, die im Punk jetzt beispielsweise in sehr, sehr knappen Songtexten meistens nicht ausgeführt werden. Und seit Beginn an gibt es Fanzines, also Eigenmedien aus der Szene, wo Punks Texte schreiben und sich selbst irgendwie zu bestimmten Themen positionieren, wo auch Diskussionen stattfinden. Und ein längerer Text in dem Buch beschäftigt sich intensiv mit einem von der amerikanischen Fanzine-Macherin Jennifer Blayer herausgegebenen Zine namens Mazel Tov Cocktail, aka Jukor. Das ist aus den 90ern. Die war damals ein junges Riot Girl und war als Jüdin in der feministischen Punk-Szene seinerzeit vom Gefühl her sehr allein und so ein bisschen eine Außenseiterin. Und die hat über Annoncen in anderen Fanzines, also das muss man sich vorstellen, als noch vor Internet-Ära, einen Open Call und verschiedene Annoncen gestartet, um andere jüdische Punks zu finden, um sich mit denen auszutauschen. Sie war erfolgreich, hat über 30 Personen zusammengetrommelt, die sie auch zum größten Teil halt eben überhaupt nicht kannte vorher. Und hat so mit Mazel Tov Cocktail das erste jüdische Punk-Fanzine oder dezidiert jüdische Punk-Fanzine überhaupt verfasst. Und da drin sind wirklich total heterogene Texte, die spiegeln so das volle Spektrum an möglichen jüdischen Identitäten.

0: halt eben total wertvolle Quellen, um diese ganzen Pluralitäten auf einmal fassen zu können und diese ganzen Diskurse rund um Teilhabe und Ausschluss zu verstehen. Und wenn man sich so ein Sinn wie Masseltoff-Cocktail anguckt, sieht man, dass die Debatten in den 90ern in vielerlei Hinsicht auch durchaus schon mal weiter waren, als das aktuell der Fall zu sein scheint.
1: In Bezug auf Israel sind ja auch die Punks mit jüdischer Familiengeschichte gespalten. Antizionistische Einstellungen sind auch da durchaus verbreitet und Israel wird kritisiert, wie natürlich generell Nationalismus und Militarismus im Punk kritisiert werden. Es gibt eben gegen kaum ein Land eine ähnlich aktive Boykottbewegung wie die gegen Israel gerichtete BDS-Bewegung und deren Punk-Szene bezogene Ableger, wie etwa Punks Against Apartheid. Welche Rolle spielen diese Boykottbestrebungen in der Punk-Szene in Deutschland? Es richtet sich auch teilweise gegen so Konzertorte.
0: Ja, das ist natürlich ein Riesenthema. Ich weiß gar nicht, wo man da am besten anfängt. Also zunächst muss man erstmal sagen, dass Punk natürlich in Israel nochmal erstmal viele Gemeinsamkeiten mit Punk in anderen Orten hat, aber natürlich auch massive Unterschiede dazu, wie jetzt verschiedene Szenen in Deutschland, aber auch in den USA. Auch jüdische Punks in der Diaspora in der USA leben und erleben Punk ja nochmal anders als in Israel vor dem Hintergrund irgendwie einem permanenten Ausnahmezustand und irgendwie alle paar Jahre Krieg. Und in den letzten Jahren ist es ja wirklich so verheerend wie vielleicht noch nie oder zumindest schon lange nicht mehr. Und klar, linke oder auch anarchistische Punks in Israel vertreten in der Regel erstmal antistaatliche Positionen aus den jetzt auch von dir genannten Gründen. Sie leben halt selbst mittendrin in diesem ganzen Ausnahmezustand. Das macht es natürlich durchaus nachvollziehbar, da auch kritisch gegenüber dem eigenen Staat oder halt irgendwie antizionistisch, kann man ja sagen, eingestellt zu sein. In dem Buch beschäftigen wir uns eben auch vor allem damit, wie israelische Punks, aber auch Punks in Deutschland irgendwie trotzdem miteinander ins Gespräch kommen können. Das macht ein Text genau an ein paar persönlichen Erfahrungen nochmal deutlich, dass sich das halt eben lohnt, über Punk, über die Gemeinsamkeiten, auch über diese Differenzen ins Gespräch zu kommen und da vielleicht tatsächlich irgendwie diesen ganzen Boykottbestrebungen, die ja in erster Linie verhindern wollen, dass überhaupt israelische Bands noch auftreten und touren dürfen in Deutschland, wenn sie nicht komplett der eigenen politischen Linie entsprechen, dass die letzten Endes damit nicht durchkommen, weil letzten Endes geht es ja nur irgendwie um Austausch, um Gemeinsamkeit, um Vernetzung und darum im Gespräch zu bleiben. Und naja, wenn Akteure letzten Endes den Staat Israel am liebsten ganz abschaffen würden, der Bevölkerung die Existenzgrundlage entziehen wollen, dann sehe ich da erstmal größere Fragezeichen, wie man da nochmal ins Gespräch kommen will. Und klar, das trifft halt diverse Orte in Deutschland oder jetzt hier in Leipzig, ganz besonders das Conner Island, das die Erfahrung gemacht hat, dass da massive Anfeindungen stattfinden und versucht wird, aktiv möglichst jedes Konzert zu verhindern. Aber Punk bleibt rebellisch und auch da gibt es natürlich Widerstandstendenzen dagegen und eine Szene, die sich das nicht gefallen lässt und die erstmal offensiv gegen Antisemitismus und für jüdische Menschen als Teil der Punk-Szene eintritt.
1: Punk hat ja auch immer Mittel entwickelt oder Kommunikationsmittel auch entwickelt, die ein bisschen differenzierter über Identität vielleicht gesprochen haben, Fanzines oder auch Songtexte, wo eben mitunter auch das möglich war, eben verschiedene Meinungen aufeinanderprallen zu lassen. Vielleicht ist Punk da auch ein Medium, was eigentlich ganz gut geeignet ist, um so ein bisschen tiefer zu blicken. Punk hat auch immer wieder so Mittel an die Hand gegeben, wie man das doch noch seine Meinung eben dagegen stellen kann, gegen was. Also siehst du da Punk auch als ein Ding, wo was so diese klassische Identitätspolitik aus der Gegenwart her manchmal auch ein bisschen wirkt, manchmal auch ein bisschen beschränkt, weil sie Identität so rastermäßig sieht. Siehst du da Punk auch als ein Mittel, um vielleicht doch differenziertere Positionen auch darzustellen?
0: Im besten Falle ja. Ich meine, Punk ist ja dagegen angetreten und eben allzu starre Identitätskonstruktionen erstmal unterlaufen, denen eine Absage erteilen und bietet ja letzten Endes auch eben die Schaffung von neuen, auch spielerischen Identitäten an und hat dadurch natürlich ein relativ großes Subversionspotenzial. Also im Punk ist ja gang und gäbe, dass sich die Personen erstmal neue Namen geben und auch ein Stück weit neue Identitäten als Punks zulegen und man kann da viel ausprobieren, man kann sich da viel selbst verwirklichen und das ist bei aller Unterschiedlichkeit der verschiedenen ausdifferenzierten Punk-Szenen schon so eine größere Gemeinsamkeit. Und das kann natürlich gerade für Betroffene von verschiedenen Diskriminierungen und Marginalisierungen, auch für Jüdinnen und Juden als Betroffene von Antisemitismus halt natürlich hochgradig attraktiv sein und vielleicht dadurch auch so eine allzu simplen Form von, naja, Identitätspolitik ist ja das große Stichwort, da auch was anderes entgegensetzen, was vielleicht mehr in Richtung Fortschritt oder in Richtung, naja, große Worte, Emanzipation reichen kann.
1: Ihr habt ja das Buch jetzt vor kurzem in Leipzig vorgestellt.

0: vorgestellt? Werdet ihr das Buch dann jetzt in nächster Zeit auch noch an anderen Orten vorstellen?
1: Genau, wir haben heute tatsächlich, an dem Tag, an dem wir sprechen, ist das Buch im Buchhandel erhältlich und wir werden in Mannheim sein, im Juni nochmal in Berlin und im Hintergrund laufen sehr, sehr viele Terminplanungen auf Hochtouren. Wir freuen uns natürlich über Einladungen für Buchvorstellungen und kommen gerne mit dem Buch Jüdische Identitäten und Antisemitismus im Punk auch in eure Stadt und scheuen auch nicht die Diskussion und wir freuen uns, wenn die Buchvorstellungen dann tatsächlich die benötigten Diskussionsräume bieten, um über Antisemitismus ins Gespräch zu kommen.
0: Das Buch findet ihr natürlich in eurem bevorzugten Buchladen und natürlich beim Verbrecherverlag. Da könnt ihr einfach gucken nach Jüdische Identitäten und Antisemitismus im Punk. Das ist aber auch beim Verbrecherverlag erhältlich. Und ja, vielleicht noch zum Abschluss die Frage, was macht das Ostsaarzorn jetzt eigentlich? Müsst ihr jetzt nur noch Bücher veröffentlichen oder gibt es auch noch Fanzines in der Gegenwart?
1: Es wird auch noch Fanzines geben, aber das liegt alles momentan ein bisschen auf Eis, muss ich verraten an der Stelle. Aber wir arbeiten im Kopf zumindest auch an der nächsten Ausgabe.
0: Dann bedanke ich mich sehr fürs Gespräch bei Tobias Johann. Wie gesagt, Herausgeber des Buches Jüdische Identitäten und Antisemitismus im Punk, erschienen im Verbrecherverlag und ja, wünsche dann noch eine schöne Lesereise mit dem Buch.
1: Vielen Dank.

Ihr hörtet Daniel Donskoy mit A Free Palestine und davor. Na? Kann ich leider nicht sagen, weil es. Avraham Tal mit dem Song Zdot Haesh. Die Feuermelder auf Deutsch. Ja, ich würde sagen, wir machen noch ein bisschen weiter mit Musik und hören eine musikalische Empfehlung unserer Musikredaktion. One Stop heißt der Song und ist von Aldous Harding.

0: Mitte April feierte der zehnfache Milliardär und Eigentümer des renommierten Verlages Edition Grasset, Vincent Bolloré, den Chef des Verlags Olivier Nora. Was sich Bolloré wohl nicht gedacht hatte, war die Redaktion vieler AutorInnen. Rund 300, darunter die koreanische Trägerin des Nobelpreises für Literatur Han Kang, kündigten die Zusammenarbeit mit Grasset auf und forderten auch die Aufhebung bereits bestehender Verträge. In einem, in Anführungsstrichen, Interview, das Bolloré darauf der ihm gehörenden Sonntagszeitung Le Journal de Dimanche gab, kanzelte er seine Gegner bei Grasset ab. Zitat, eine kleine Kaste, die glaubt, sie stehe über allem und jedem. Zitat Ende. Seine GegnerInnen vermuten hinter dem Rauswurf von Nora hingegen einen politischen Hintergrund, da Bolloré als Vertreter einer weit rechts stehenden Strömung des Katholizismus bekannt ist und mit seinen Medien rechte Parteien fördert. Über die Hintergründe sprach Radio Dreieckland mit unserem Frankreich-Korrespondenten Bernard Schmidt.
1: Der Eigentümer des Verlags Edition Grasset, Vincent Bolloré, hat den Leiter des Verlags Olivier Nora entlassen. Und darauf gab es einen Aufstand der Autorinnen. Was wird da gespielt?
2: Es wird gespielt, das große Spiel der Einflussnahme politisch motivierter Kapitaleigentümer, beziehungsweise in dem Fall eines Kapitaleigentümers, mit seinen Aktionären natürlich, auf das Verlagswesen, aber darüber hinaus auch auf die Presse, weil Bolloré über seine verschiedenen Beteiligungen einen Multimedia-Konzern besitzt. Bolloré besitzt die früher einzige, inzwischen nicht mehr einzige bürgerliche Sonntagszeitung, die auch keine bürgerliche Zeitung mehr ist, sondern seit bald 3 Jahren eine rechtsextreme Redaktion hat, dank ihm. Er hat Einfluss auf 80% des Schulbuchwesens, insbesondere ein Quasi-Monopol auf französischsprachige Schulbücher im französischsprachigen Afrika. Er hat Transportunternehmens und andere Beteiligungen auf dem afrikanischen Kontinent, auch wenn er diesen Anteil verringert hat, zugunsten einer Investition im Mediensektor in Frankreich. Er besitzt den Fernsehsender Canal Plus. Eine seiner ersten Handlungen bei der Übernahme dieses Medienunternehmens Canal Plus war die satirische Polizsendung Les Guignols de l'Info, entworfen oder entstand 1987 nach dem Modell der britischen Puppensendung Spitting Image einzustellen. Die hat also ihre Existenz verloren. Und er besitzt vor allem den relativ einflussreichen rund um die Uhr Nachrichtensender CNews, wobei Nachrichtensender nicht ganz richtig ist, weil es ein reiner Propagandasender ist, in dem Rechte mit Rechten diskutieren überwiegend. Manchmal findet man noch einen linken Sparringspartner unter 10 Rechten, die auf ihn einkloppen. Das heißt, Bolloré ist jemand, der bewusst Einfluss nimmt über Medienbeteiligung und Besitz und der aber gleichzeitig politisch motivierte Ziele verfolgt. Bolloré ist vor 25 Jahren zu einem traditionalistischen, rechtsextrem kolorierten Katholizismus konvertiert, über einen fundamentalistischen AB, also einen katholisch-fundamentalistischen Geistlichen, der im Übrigen derzeit wegen Kindesmissbrauchs Strafverfolgung ausgesetzt ist, dem AB Grimaud. Bolloré hat so etwas wie Ablasshandel betrieben. Bolloré hat seine schwangere Frau sitzen lassen und sich scheiden lassen. Und das kommt natürlich im katholischen Sinne nicht gut an. Und hat dann aber geglaubt, sich seine Seele zurückzukaufen, indem er sich von diesem katholisch-reaktionären Geistlichen hat beeinflussen lassen und übt seitdem Einflusspolitik. Also Bolloré hat ursprünglich in den 80er Jahren einen Konzern geerbt, der damals vor allem in den Häfen und in der Infrastruktur im Neokolonial von Frankreich mitkontrollierten, nicht mehr allein, früher ausschließlich, aber inzwischen mitkontrollierten Afrika tätig war. Wie erwähnt, er hat diesen Anteil aber reduziert, um in den letzten 5, eher 10 Jahren seine Medienmacht in Frankreich auszubauen. Das aber auch mit politischer Ambition. Und eben über Grasset hat er nun auch Zugriff auf das Verlagswesen gefunden und macht das auch geltend. Einerseits durch den Aufbau rechtsextremer Autoren und Verleger, zum Beispiel Nicolas Diat, D-I-A-T, der ausschließlich Figuren verlegt wie Jordan Bardella, Chef des Rassemblement National, Marion Marshall-Le Pen, die Nichte von Marine Le Pen, Eric Zemmour, Gründer einer rechtsextremen Konkurrenzpartei und so weiter. Im Übrigen, die Entlassung von Olivier Nohrat hängt auch damit zusammen, dass er diesen Nicolas Diat nicht selbst verlegen wollte.
1: Ich habe da einiges gelesen, das eine, dass er den wohl verschieben wollte, den Nicolas Diat-Essay.
2: Nein, was ihm vorgeworfen wird, sind zwei Sachen. Was Bolloré dem von ihm entlassenen Olivier Nohrat vorwirft, sind zwei Sachen. Einerseits, er habe zu lange auf die lange Bank geschoben, die Publikation des neuesten Romans von Boualem Sansal. Auf den komme ich gleich zurück. Zu dem gibt es einiges zu sagen, in jüngerer Zeit ausschließlich Negatives. Und zum Zweiten eben, dass er Nicolas Diat nicht selber verlegen wollte. Und Nicolas Diat ist eben der Bücher editiert hat und verlegt hat, von auch bei Bolloré, von ausschließlich rechtsextremen Politikern. Jordan Bardella vom RN, Eric Zemmour, Marion Marshall erwähnt, dazu Nicolas Dupont-Aignan, das ist ein früher eher rechtsbürgerlicher, inzwischen jedenfalls mit den rechtsextremen kumpanierender EU-Gegner und Impfgegner. Also Diat hat nur solche Leute verlegt. Da ist es klar, dass es sich nicht um einen Vertreter der Belletristik handelt oder politisch neutraler Literatur, sondern um einen Kampfliteraten. Literat ist schon hochgegriffen. Was Sansal betrifft, Boualem Sansal ist ja ein algerischstämmiger Schriftsteller, dem Frankreich 2024 die Staatsbürgerschaft verliehen hat. Ich habe nichts dagegen, Menschen einzubürgern. Dennoch war es rechtlich betrachtet illegal, weil Sansal damals seinen Hauptwohnsitz in Algerien hatte, in Beaumerdès, 45 Kilometer von Alger entfernt. Und der Code Civil, das französische Äquivalent zum bürgerlichen Gesetzbuch, also das dem BGB in Deutschland um 100 Jahre vorausging, verbietet ausdrücklich, jemanden einzubürgern, der oder die nicht den Hauptwohnsitz in Frankreich hat. Das steht da schwarz auf weiß. Nul ne peut être naturalisé, niemand kann naturalisiert, also eingebürgert werden, ohne Residence en France. Das steht da schwarz auf weiß und Sansal wohnte damals nicht in Frankreich, jedenfalls nicht hauptsitzwohnmäßig. Sansal hat dann Interviews gegeben in rechtsbürgerlichen und rechtsextremen Presseorganen in Frankreich im Herbst 2024. Rechtsbürgerlich, das betrifft Atlantico, also ein rechtsbürgerliches Magazin. Das betrifft Frontière, ein ausschließlich rechtsextremes Magazin. Frontière heißt Grenzen. Das ist schon ein bisschen ein programmatischer Titel, in dem er unter anderem behauptet hat über die algerische Geschichte, Algerien habe keine historische Existenz und es sei einfach gewesen, Algerien zu kolonisieren, weil so wörtlich, so die wörtliche Formulierung von ihm, kleine Dinger ohne Geschichte kann man leicht kolonisieren. Er hat marokkanische Gebietsansprüche auf Teile des heutigen Algerien verteidigt in ahistorischer Weise. Daraufhin wurde er am Flughafen von Algier am 16. November 2024 festgenommen, war bekanntlich in Haft. Nun bin ich nicht dafür, Schriftsteller zu inhaftieren, selbst wenn sie dumme Sachen sagen. Ich halte es aber gleichzeitig mit Voltaire. Das heißt, ich bin nicht mit ihnen einverstanden, bin aber dafür, dass sie sagen dürfen, was sie sagen wollen. Das heißt, ich bin für sein Recht, nicht eingeknastet zu werden für dumme Äußerungen. Ich habe aber auch das Recht zu sagen, dass es strohdumm ist, was er damals gesagt hat. Und was er heute sagt, Boualem Sansal ist noch strohdümmer. Auch wenn er in Teilen der deutschen Literaturszene als Lichtgestalt dargestellt wird, weil er eben in Algerien im Gefängnis war. Es war ja bekanntlich auch Franz-Walter Steinmeier, der deutsche Bundespräsident,
1: ja.
2: Welcher ihn formal rausgehandelt hat, freigehandelt hat aus dem algerischen Gefängnis. De facto lief das natürlich über Frankreich, aber Algerien, die algerische Staatsmacht, gab sich nicht die Blöße, in Verhandlungen mit der früheren Kolonialmacht ihn rauszulassen, sondern das lief eben über Steinmeier, der da seinen Namen dafür hergab. Seitdem ist Sansal in Frankreich fast ausschließlich mit rechten Figuren unterwegs, weil die damals Druck auf Macron ausübten, um zu sagen, man muss eine härtere Gangart gegenüber Algerien einlegen, man muss eine härtere Migrationspolitik gegenüber Algerien fahren. Das alles im Namen der Befreiung der Lichtgestalt Sansal. Das ist in den Augen des Rechten so ziemlich der einzige Algerier, der als vernünftiger Mensch oder einfach nur als Mensch durchgeht. Jetzt hat Sansal sich bei Bolloré verlegen lassen, also bei Grasset, von Bolloré kontrolliert. Er hat den Verleger gewechselt. Seinem früheren Verleger Fayard wirft er eben vor, nicht genug getan zu haben. Dabei hat dieser Verlag sich sehr für ihn eingesetzt. nur es nicht an die große Glocke gehängt, sondern eher auf diskrete Verhandlungen hinter den Kulissen gesetzt, die ja im Prinzip auch erfolgreich waren. Es gab aber im Unterstützerkomitee, das gespalten war, die andere Linie, die sagt, gegenüber Algerien auf die Kacke hauen, Algerien als Paria-Staat, als Schurkenstaat darstellen, gegen algerische Migration härter vorgehen. Und er hat sich diesen Leuten angenähert, die in seinen Augen jetzt die Einzigen sind, die sich für ihn einsetzen. Die letzte Neuigkeit von San Salva jetzt vor circa 3 Wochen, dass er ankündigte, ich verlasse Frankreich, in Frankreich darf man gar nichts mehr sagen, Frankreich ist ein kommunistischer Staat und ich gehe jetzt nach Belgien, wo es alles viel freier ist, wo alles viel freier zugeht. Ich glaube zwar nicht, dass es qualitative, fundamentale Unterschiede zwischen Frankreich und Belgien gibt, aber das ist seine letzte Ankündigung. Also Franzal ist durchgeknallt, wenn ich das so äußern darf, aber er wird jetzt von Bolloré verlegt. Sein nächster Roman, der angekündigt ist, sollte dort, so als geplant vom Verleger, also vom damaligen Verlagschef Olivier Nora, 2027, Anfang kommenden Jahres erscheinen, damit der noch editiert und bearbeitet werden kann. Und dann hat aber Bolloré das als Grund oder möglicherweise als Vorwand genommen, um auf den Tisch zu klopfen, zu hauen und zu sagen, es geht gar nicht, dass man einen so tollen Autor, diesen Star-Autor so behandelt, das muss sofort erscheinen oder sofort programmiert werden. Der Roman ist aber noch nicht fertig. Ja? Er hat also riesige Tantiemen, riesige schon Vorschüsse erhalten in Sanzal. Und das war dann die offiziell vorgeschobene Begründung für die Entlassung von Nora. Vorgeschoben insofern, als wahrscheinlich für Bolloré noch entscheidender war, dass er wollte, dass dieser Nicolas Diard, also der Verleger der ganzen rechtsextremen Politprominenz, besser behandelt wird und auch verlegt wird selber von Nora, was dieser wiederum verweigerte.
1: Kannst du noch ein paar Worte sagen über den Widerstand? Es haben ja mehrere Autoren angekündigt, nicht mehr zu verlegen bei ganz dem Verlag.
2: Nicht nur das, sondern sie fordern in einer Petition, die von 300 durchaus prominenten Schriftstellern und Schriftstellerinnen unterzeichnet wurde, dass sie eine Gewissensklausel geltend machen können. Das heißt, dass sie sogar bei geltenden Verträgen ihre Manuskripte nehmen und anderswo veröffentlichen dürfen, selbst wenn da noch ein Vertrag läuft, aus Gewissensgründen, weil sie das nicht mehr mittragen können. Das hat schon zu ziemlicher öffentlicher Aufmerksamkeit geführt, wenn da 300 Autorinnen und Autorinnen, die nicht alle eine politische Rolle spielen oder überwiegend keine offen politische Rolle spielen, sich da zusammentun und sich in der Weise an die Öffentlichkeit wenden. Und es hat auch eine sehr breite Medienberichterstattung dazu gegeben.
1: Ich habe mir die Vermögensverhältnisse von dem Herrn Bolloré angesehen. Wenn er ein paar Autoren bei dem Verlag Grasse verliert, das juckt ihn wohl nicht groß. Gibt es denn Alternativen?
2: Bolloré hat sehr aggressiv reagiert. Er hat ein Interview gegeben mit der von ihm kontrollierten Sonntagszeitung JDD, also Journal du Dimanche. Das war früher die bürgerliche Sonntagszeitung. Ich habe vorher gesagt, die einzige stimmt nicht ganz. Es gab Le Parisien Dimanche, also die Sonntagsbeilage von Parisien, was aber keine Sonntagszeitung, sondern eine Tageszeitung ist. Inzwischen gibt es 3 Sonntagszeitungen. Aber JDD, also Journal du Dimanche, ist die größte Sonntagszeitung. Die gehört Bolloré. Er lässt sich da aber interviewen, als sei er sozusagen eine Drittperson, als würde er da neutral interviewt. Dabei ist sozusagen sein eigener Besitz, von dem ein Journalist ihn interviewt und ihn natürlich in Gefälligkeitsinterview, ein Abfrage- und Gefälligkeitsinterview abnimmt und das dann veröffentlicht, als ob es eine Information wäre. Das heißt, er benutzt seine eigenen Besitztümer als Propagandaorgan. Und in dem Interview, das vor 12 Tagen erschien, da kloppt er auf die Kulturszene ein und sagt, das ist eine abgehobene Kaste, eine volksfremde Elite. Also volksfremd hat er jetzt nicht, das ist ein Nazi-Begriff, aber der Sinn geht durchaus dahin, um zu sagen, das ist sozusagen ein Fremdkörper in großen Teilen der Gesellschaft. Das sind abgehobene Leute in ihrem Pariser Mikrokosmos und die sollen doch nicht glauben, dass man die da ernst nimmt. Das heißt, er hat sehr aggressiv reagiert. Also welche Alternativen gibt es? Es gibt natürlich andere Verlage, nur sind die möglicherweise nicht, oder nicht nur möglicherweise, sie sind nicht mit den gleichen Finanzmitteln ausgestattet. Bei dem Buch von Jordan Bardella, beziehungsweise bei dem ersten, er hat ja inzwischen 2 veröffentlicht, da gab es zum Beispiel eine aufwendige Medienpropaganda mit Plakaten in den Bahnhöfen. Da gab es dann ein bisschen einen Skandal, weil die Gewerkschaften bei der französischen Eisenbahngesellschaft SNCF gesagt haben, sowas wollen wir nicht in unseren Bahnhöfen. Da sieht man, mit welchen Mitteln die bewerben können. Solche Propagandamittel haben andere Verlage oft nicht. Und wie erwähnt, neben dem Verlagswesen in Literatur und Belletristik, wo es tatsächlich Konkurrenz gibt, hat Bolloré eben über seine Medienbeteiligung etwa über Lagardère. Also früher gehörte das Unternehmen Arnaud Lagardère, aber Bolloré hat sich da eingekaufte Mehrheitsanteile, kontrolliert der große Teile des Schulbuchwesens in bald, nicht ganz, aber fast monopolistischer Weise.
0: Das sagt Radio Dreieckland Frankreich-Korrespondent Bernard Schmidt über den massenhaften Widerstand von AutorInnen beim französischen Verlag Grasset, die sich gegen die Übernahme des zehnfachen Milliardärs Vincent Bolloré wehren, dem auch nachgesagt wird, extrem rechte Positionen zu vertreten.

0: Eine weitere Empfehlung unserer Musikredaktion war das mit, von Melodie war und dem Song So Good, hört ihr im Radio Dreieckland Morgenradio.
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0: Unsere KollegInnen vom Barrierefreifunk wurden durch Joachim Stockmeier, dem Geschäftsführer vom Abenteuerhof, zu einem Rundgang über den Hof eingeladen und raus kam die Reportage, die ihr nun hören werdet.
5: Joachim, wenn du jetzt so in ein paar Sätzen sagen wolltest, was eigentlich der Kinderabenteuerhof ist, was würdest du dann sagen?
6: Ein wunderbarer Ort, ein Spielerlebnisraum mit vielen Möglichkeiten, mit handwerklicher Betätigung, mit Tiererleben, Tiere versorgen, Natur gestalten, Hütten bauen, Feuer machen. Also ganz viele Dinge, die man sonst vielleicht nicht so machen kann, auch hier tun kann, begleitet von Fachkräften und ein bisschen wild, ein bisschen geordnet, ein bisschen vielfältig und inklusiv auch, ja, für alle. Es ist uns auch ein großes Ziel, dass es für alle nutzbar ist, dass es auch für die ganze Stadt und auch die Umgebung erreichbar ist und geöffnet. Und wir mischen einfach offene Angebote mit fester Betreuung und bieten für Kinder im Prinzip ab 1,5 Jahren Betreuung bis 16, 18 Jahre. Ja, das ist der Kinderabenteuerhof. Oder er heißt jetzt inzwischen. Er heißt inzwischen Abenteuerhof, weil wir uns einfach so darstellen wollen, dass wir auch Ältere ansprechen, also die sich jetzt nicht mehr als Kind fühlen, also auch ein bisschen mehr in die Jugendarbeit noch gehen, weil Abenteuerspielplätze sind oft bis 14 Jahre begrenzt, aber bieten viele Abenteuerspielplätze immer sowas, wie ich vorher erzählt habe, so Tag der offenen Tür, Aktionstage, wo die Nachbarschaft sich trifft, wo man auch ein bisschen was tun kann, wenn man will, wo man einfach beteiligt wird und das trifft auf die Kinder zu. Also wir haben hier schon eine Arbeit, die sehr bewusst auch ökologische Aspekte beinhaltet, die ganz bewusst Inklusion thematisiert, Demokratie, Beteiligung, Mitgestaltung. Und nicht nur Gestaltung, sondern auch ein Stück weit Verantwortung übernehmen. Ja? Dass man die Tiere mitfüttert, dass man das Gelände mitpflegt, den Garten erntet, die Sachen verarbeitet. Also ein bisschen wie auf dem Bauernhof.
7: Sehr gut.
6: Und wir haben halt das große Glück, dass wir hier direkt an der Stadt sind und eigentlich alles ein bisschen wie auf dem Land. Und wir sind 300 Meter weg von der Straßenbahnhaltestelle. Und daher auch wirklich gut erreichbar. Ja, das ist schon das ist sehr besonders.
5: Habt ihr noch Fragen an Joachim?
8: Warte. Wie sieht denn die Tagesstruktur aus? Gibt es eine vorstrukturierte Tagesstruktur für die Leute, die aus der Werkstatt kommen? Oder? Ja, genau.
5: Also jetzt meinst du vor allem für den Jakob, ne, den Sohn von Uli, der hier arbeitet, stadtnah Werkstätte.
8: Ja.

0: Genau.
1: Uli, ist das strukturell? Ja, nee, wir sind wirklich, deshalb war auch ja, Jakob und Uli bei euch. Da ja. Konnte ich nicht, gell, da waren wir, ja genau. Mhm. Weil wir haben wir haben schon lange Menschen mit Behinderung hier beschäftigt. Mhm. Manche auch von der Tagesstruktur, da gibt es ja die Autista, wenn euch das was sagt, die ist hier in der Wiesenhausstraße. Da kommt einer, Vincent, schon ganz lange zu uns als Kooperation. Oder wir machen das schon immer, weil wir dann doch nicht groß genug sind, einen vollständigen Arbeitsplatz anzubieten, machen wir das mit anderen zusammen. Also viele, die jetzt bei uns arbeiten, wie auch Jakob, arbeitet auch im Gemeinschaftsgarten von Zusammenleben. Ich mache so eine Handbewegung, weil der ist hier 200 Meter weiter. Wenn ihr wollt, aber jetzt vielleicht nicht, vielleicht auch ein anderes Mal, aber das lohnt sich auch sehr, den anzugucken, weil die haben auch einen sehr guten, wachsenden Beschäftigungsbereich. Und wir kooperieren oder wir sind da entstanden aus dem Netzwerk der guten Orte, haben wir das mal genannt, wo wir versucht haben, Alternativen aufzubauen zur Werkstatt oder für Beschäftigung von Menschen mit Behinderung, die auch dann vielseitig sind und zum Beispiel mit Kooperationen und halt dann was verbinden kann. Manche haben halt auch Lust auf Garten, aber wollen nicht die ganze Zeit im Garten arbeiten. Und Zusammenleben bietet auch noch eine Gastronomie. Die haben einen Mittagstisch im Haus der Jugend und den Gemeinschaftsgarten. Und wir hier beschäftigen vor allem im Bereich Tiere, Tierversorgung, Pflege, aber auch die ganze Gartengestaltung, Hausmeisterei und aber auch Naturschutz und zum Teil auch in pädagogischen Programmen. Also zum Beispiel Jakob, der ist immer jeden Tag, wenn er hier ist, im Hort dabei und macht mit die Mittagstisch, die Essensbekleidung, macht in Ferienprogrammen immer Zirkusprogramm, was wieder riesiges Highlight war an Ostern. Ich habe die Bilder nur gesehen. Jakob voll in Montur und in Action und alle voll dabei. Und jetzt sind wir anerkannt als werkstattähnliche Einrichtung. ALA nennt sich das. Das gibt es ja schon länger, gibt es aber viel zu wenige Stellen. Beziehungsweise sind die bürokratischen Hürden einfach auch viel zu hoch. Oder es ist einfach nicht bekannt.
2: Okay.
1: Und man, ja, ist dann, man kriegt halt eine Leistung wie eine Werkstatt. Wie ein Mensch, der auch sonst in der Werkstatt arbeitet, also so rum und so rum, also auch die Beschäftigten, ist das ähnlich oder gleich. Aber was halt der Vorteil oder der ein Beweggrund, dass es einfach mehr Alternativen geben muss, neben der Werkstatt.
2: Ja.
1: Und die, das viel zu einseitig ist, die Möglichkeiten, die
2: man in der Werkstatt hat,
1: sind viel zu wenig, sind viel zu gering. Und dafür wurde eigentlich das Modell ALA geschaffen, die sogenannten werkstattähnlichen Einrichtungen. Und wir haben da jetzt eine Anerkennung, haben zwei Plätze, einen besetzt, im September wahrscheinlich den zweiten.
0: Ah.
1: Mit auch jemand, der jetzt gerade auch schon hier ist, das ist noch nicht ganz durch. Und dann haben wir insgesamt vier Menschen hier beschäftigt. Ja. Einer macht noch einen Berufsbildungsbereich.
0: Aha.
1: Das ist so die Vorstufe zur Beschäftigung nach der Schule.
2: Ah, das bietet ihr auch an.
1: Das bieten wir an über das sogenannte persönliche Budget. Das sind halt alles, ich weiß nicht, wie weit ihr da firm seid.
0: Ja, wir sind da.
1: Ja, okay. Okay, ja. Und das hat Uli auch, also ich sag mal, das alles hier oder Elternarbeit, das, wir konnten das nur erreichen, weil wir einfach wahnsinnig engagierte Eltern hier haben, die das mit uns durchgekämpft haben oder die schon eh immer kämpfen. Und ohne das hätten wir das gar nicht geschafft. Ja. Es ist einfach immer noch unglaublich aufwendig. Ja, und sollte viel einfacher sein.
0: Ja. Ja.
1: Auch für uns, das zu gründen.
0: Ja, total.
1: Ja, das hat uns.
0: Das hat ja Uli schon erzählt.
1: Das hat er eh schon. Das hatten wir ja schon. Auf jeden Fall haben wir es jetzt. Und das Zusammenleben ist da auch dran.
0: Ja.
1: Und dort sind jetzt auch neu nochmal zwei Leute, die haben jetzt den Berufsbildungsbereich als Träger geschafft über das persönliche Budget. Und das ist auch super, weil damals hat das mit Jakob begonnen. Ich glaube, das war auch erstmalig. Und jetzt konnten die anderen sich auf das beziehen.
0: Genau.
1: Und dann geht es plötzlich relativ einfach oder viel leichter auf jeden Fall. Ja. Wenn man die entsprechenden Leute hat. Also es gibt wirklich gute Leute auch bei den Ämtern, die da offen sind. Aber das kommt dann wirklich sehr drauf an, wer das gerade bearbeitet. Und da sind wir Partner.
0: Ja, super. David und Wolfgang haben ja beide lange in Werkstätten gearbeitet. Mhm. Ich glaube, du 25 Jahre, gell?
2: Und ich 10.
0: Und du 10, ja.
1: Und wo auch hier in Freiburg?
2: Heid.
1: Auf der Heid, ja. Caritas, oder ist das?
0: Genau. Ja, und du in verschiedenen, gell?
2: Ja, ich war erst in Waldshutingen.
1: Waldshutingen?
2: Da komme ich. Dann wollte ich ja nach Freiburg.
1: Ja.
2: Dann bin ich 2020 nach Freiburg gezogen.
1: Okay. Und jetzt musst du nicht mehr arbeiten?
2: Im Radio bin ich ab und
1: im Radio.
2: Zweimal pro Woche.
1: Ja.
0: Genau.
1: Ja.
0: Und sonst bist du aber in Rente, ne?
2: Mhm. Genau.
1: Ja.
0: In Rente gehen.
2: Ich muss dazu sagen, die Arbeit in der Werkstatt, die wurde immer schwieriger und immer kleinfüßliger. Mhm. Und dann haben sie da auch noch so Sachen wie Lebensmittel da reingeholt, dass man so biologische Körner abfüllen musste und so. Mhm. Das war nicht so eine gute Arbeit.
1: Ja.
0: Es ist halt verrückt, ja, dass Leute wie zum Beispiel David macht bei uns die Linux-Administration, ist dafür angestellt. Ja.
1: Ja.
0: Also hier fehlt es nicht. Ja.
1: Ja, und dann
0: aber dann halt, da musst du Körner sortieren und hast im Grunde nur eine bewegliche Hand und sonst Körner sortieren. Ja. Das ist halt irgendwie verrückt. Ja,
1: ja, das ist total.
2: Das
1: meine ich also wirklich auf die Bedürfnisse. Es geht ja darum, auf die Bedürfnisse, auf die Fähigkeiten und die Möglichkeiten zu gucken. Ja. Mhm. Und nicht, weil jetzt die Hälfte das einfach nicht so viel leisten oder denken kann, dann müssen alle Körner sortieren.
0: Ja. Ob sie dafür die Hände haben oder nicht.
1: Ja, egal, es werden halt Körner sortiert. Fertig. Ja.
0: Oh Gott. Das ist schon echt sehr verrückt.
1: Alter. Also hier sind die Tätigkeiten vielseitig.
3: Ihr hörtet eine Reportage vom Abenteuerhof, der mal Kinderabenteuerhof hieß, vom Barrierefreifunk. Und ihr hörtet Joachim Stockmeier im Gespräch, dem Geschäftsführer vom Abenteuerhof.

Und mit dem Song Rain von Simon White, auch eine Empfehlung unserer Musikredaktion, geht das Morgenradio am heutigen 18. Mai 2026 zu Ende. Und ich entlasse euch in den regnerischen Montagmorgen in Freiburg. Alle gesendeten Beiträge gibt es bei rdl.de zum Nachhören, die Gastbeiträge bei freie-radios.net. Vielen Dank fürs Zuhören, kommt gut in und durch die Woche, passt aufeinander auf und so weiter. Tschüss und auf Wiederhören.

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7: Hallo und herzlich willkommen zu ZIPFM, dem Magazin der Freien Radios am 18. Mai 2006. Zusammengestellt von Radio Z aus Nürnberg. Die Themen heute: Ausgerechnet ein grüner Bürgermeister fordert ein alternatives Wohn- und Kulturprojekt auf, ihre Heizung mit Atomstrom zu betreiben. Die Rede ist von der alten Meierei in Kiel, die seit dem Regierungswechsel in der Stadt zunehmend mit Bau- und Betriebsauflagen drangsaliert wird. Mehr dazu im ersten Beitrag. Der zweite Beitrag heute beschäftigt sich mit der Aufhebung der Immunität des Antimilitaristen und EU-Abgeordneten Tobias Pflüger durch das Europäische Parlament. Pflüger hält diese Entscheidung für politisch motiviert. Im Zuge der sogenannten Harmonisierung der EU-Flüchtlingspolitik sollen die mit der Versorgung von Flüchtlingen verbundenen Lasten gleichmäßig verteilt werden. Ob dem so ist und was das konkret bedeutet, könnt ihr im dritten Beitrag hören. Im letzten Beitrag des heutigen Magazins geht es um den mittlerweile 29. Bundeskongress der Bundeskoordination Internationalismus, der vom 25. bis 29. Juni in Berlin stattfinden soll. Vor genau 20 Jahren wurde in Kiel das Wohn- und Kulturprojekt Alte Meierei von der Stadt abgetrotzt. Doch so schnell scheint sich die nicht geschlagen zu geben. Seit in Kiel eine schwarz-grüne Koalition regiert,

0: vorstellen, wie viele Leute besuchen die ungefähr so im Schnitt, sage ich mal?
1: Das ist ganz unterschiedlich. Es kommt darauf an, was für Konzerte sind. Es ist halt so, dass es verschiedene Konzertgruppen gibt und das Programm, was angeboten wird, es variiert halt. Manchmal sind es irgendwelche netten Ska-Sachen. Da kommen halt auch andere Leute außerhalb der Szene, die angesprochen werden von der Musik. Viele Leute kommen einfach in die Meierei, weil es dort einfach anders zugeht als in anderen Läden. Wie gesagt, der Preis ist günstig, die Leute sind nett. Es wird darauf geachtet, dass die Leute sich nicht belästigt fühlen. Und das variiert halt immer, aber schon gut frequentiert auf jeden Fall. Also so im Schnitt pro Konzert 200 oder 100 Leute. Es kommt immer ganz auf die Band drauf an, auf den Tag, aber bis zu 400 Leute.
0: Also so ein richtig nettes autonomes Zentrum, könnte man sagen. Bei der Stadt Bremen sieht man das aber anders. Ihr habt zwar keine offizielle Kampfansage von der bekommen, aber in letzter Zeit wird euch das Leben schwer gemacht. Wie das?
1: Ja, das ist leider wahr. Das Ding ist, wir haben vor jetzt knapp 2 Jahren Ärger bekommen wegen Schallschutz, da wir keinen Schallschutz einhalten in der Meierei, was wir sowieso umsetzen wollten. Dann haben wir einen Schallschutz gebaut. Im Zuge dessen wurde uns gesagt, wir brauchen eine gaststättenrechtliche Konzession, da wir mit unserem Getränkeverkauf auch ein Geld erwirtschaften, was völliger Mist ist. Alles, was an Profit reinkommt, wird für politische Zwecke oder Soli-Zwecke gespendet oder um die laufenden Kosten zu decken. Und dann haben wir halt angefangen, diesen Schallschutz umzusetzen, haben eine Konzession beantragt, die wurde darauf abgelehnt, dass wir keinen vernünftigen Brandschutz haben. Das wurde dann alles im Zuge des Regierungswechsels in Kiel ist es passiert. Da wurde die SPD-Regierung von einer schwarz-grünen Regierung abgelöst. Diese grüne Regierung hat, der grüne Bürgermeister Todeskino hat uns dann einen 18-Punkte-Plan diktiert, den wir umsetzen sollen. Den haben wir dann ignoriert und haben wir weiter Konzerte gemacht. Dann wurde uns trotzdem angedroht, wenn wir weiter Konzerte und Werbung in der Stadt machen, wird es ein Ordnungsgeld von 500 € geben pro Mensch, der im Vertrag, im Meiereivertrag ist. Zurzeit sind 7 Leute in diesem Vertrag, das wären dann 3.500 €. Und dann haben wir das darauf unterlassen und angefangen zu bauen, haben einen Brandschutz umgesetzt, haben die Sachen des Plans umgesetzt, die uns als plausibel erschienen und haben ganz viel Geld verbaut, natürlich alles in Eigenleistung. Eigentlich ist die Stadt Vermieterin, hat aber nichts bezahlt. Wir haben 17 dieser 18 Punkte umgesetzt. Der letzte Punkt war, dass wir alle Kohleöfen aus der Meierei rausreißen sollen und da Elektroradiatoren einbauen sollen. Das ist relativ witzig, weil das ist ein grüner Bürgermeister und der Strom kommt nicht aus der Steckdose, sondern aus dem Atomkraftwerk. Scheint dem relativ egal zu sein.
0: Was denkst du denn, was ist das Problem? Warum gibt es denn jetzt auf einmal Stress bei euch?
1: Also den Laden gibt es seit 20 Jahren. Der ist aus der Häuserbesetzerszene als Tauschobjekt quasi entstanden. Wir denken, die wollen den Laden weghaben, weil wir nun mal nicht konform sind und das machen, was wir wollen oder wir für richtig halten. Von daher glauben wir, dass sie über Paragraphen da rankommen wollen, den Laden halt dicht machen.
0: Damit steht die alte Meierei bundesweit gesehen ja gerade nicht alleine. Da siehst du bundesweit betrachtet einen Trend hin gegen soziale, politische, kulturelle Zentren?
1: Ja, auf jeden Fall. Also der Trend läuft leider gerade. Also bei uns sieht man das, SZ Norder steht. Das ist bei Hamburg, das wurde jetzt auch geräumt und sofort abgerissen. Die Ex-Steffi wird platt gemacht. Auf jeden Fall sehe ich das im Zusammenhang als Ganzes. Ich finde, den Konflikt muss Mensch irgendwie komplett als Ganzes betrachten, dass es einfach die Städte oder das Land eine repressive Linie gegen uns fährt, weil wir denen nicht in den Kram passen und denen, wenn wir können, in die Suppe spucken. Und das auf jeden Fall bundesweit in Deutschland oder auch europaweit, das gegen uns vorgegangen wird. Und das halt auch ein Angriff auf uns alle zu sehen, ob es jetzt nur die Ex-Steffi ist oder weiß der Geier wo. Das ist auf jeden Fall.
0: Ihr wollt diesem repressiven Kalkül in Kiel jetzt einen Strich durch die Rechnung machen. Wie sieht denn eure Taktik aus?
1: Ja, das versuchen wir. Also wir haben eine Soli-Erklärung gemacht. Da haben wir verschiedene Projekte, Bands, Kunst und Kultur, Initiativen, Betriebe angesprochen. Auf dieser Soli-Erklärung finden sich verschiedene Leute aus Kunst und Kultur, aus Kiel oder aus dem Umland und Bands und Betriebe und hier und da. Und diese Soli-Erklärung wurde diesem Bürgermeister Todeskino überreicht, im Sinne von, wir stehen nicht alleine da und haben jetzt am 6.5. eine überregionale Demo gemacht. Da waren ca. 800 Leute und haben gesagt, wir haben uns lang genug verbogen und am 2. und am 3. Juni werden wir das Veranstaltungsverbot brechen. Also wir glauben, wir haben gerade einen guten Stand, gute Presse haben wir und durch die ganzen Aktionen und wollen dann ein Festival machen in der Meierei.

0: Am Dienstag hob das Europäische Parlament die Immunität eines Abgeordneten auf. Die Münchner Staatsanwaltschaft möchte dem Antimilitaristen Tobias Pflüger den Prozess machen, wegen der Vorfälle auf einer Demonstration gegen die NATO-Sicherheitskonferenz in München. Pflüger erklärte in einer Stellungnahme, die Aufhebung seiner Immunität sei politisch motiviert gewesen. Michael Liebler von Radio Z über die Hintergründe.
1: Tobias Pflüger, der der Fraktion der Vereinigten Europäischen Linken und Nordische Grüne Linke angehört, er soll Polizisten beleidigt und eine Körperverletzung gegen einen Beamten begangen haben. Das glaubt die Münchner Staatsanwaltschaft und beantragte deshalb die Aufhebung der Immunität des Abgeordneten. Seine Parlamentskolleginnen stimmten dem in großer Mehrheit zu, nachdem der Immunitätsausschuss eine entsprechende Empfehlung abgegeben hatte. Für die Aufhebung stimmten die Abgeordneten fast aller Fraktionen. Der Antimilitarist Pflüger sieht ein politisches Signal im Abstimmungsverhalten der ParlamentarierInnen.
2: Die Fronten haben sich geklärt. Meine Fraktion steht hinter mir, das ist mir sehr wichtig. Und ich kriege sehr viel Unterstützung von außerhalb des Parlaments. Sozialdemokraten, Grüne und Liberale haben alle empfohlen gehabt, die Immunität aufzuheben. Das ist schon ein sehr klares Votum. Ich meine, für mich bedeutet es halt jetzt, dass ich einen Prozess vor mir habe, aber meint das Inhalt, die liebe Mehrheit hier in diesem wunderbaren europäischen Parlament.
1: Wie die SPD stimmten auch die deutschen Grünen im EU-Parlament.

0: aufgehoben, wenn es um einen kriminellen Fall geht oder zum Beispiel einen Verkehrsunfall oder sowas, der verursacht wird von jemandem der Abgeordneten. Bei politischen Sachen wurde bisher noch nie aufgehoben.
1: So die Ansicht Pflügers. Der Vorfall, um den es geht, trug sich während der Proteste gegen die Münchner Sicherheitskonferenz im Vorjahr zu. Nach Darstellung Pflügers habe er sich gegenüber der Polizei als Parlamentarier ausgewiesen, um Auskunft über das grobe Vorgehen gegen einen Demonstranten und dessen Verhaftung zu erhalten. In der Lesart der Polizei hätte ihm daraufhin ein Polizeibeamter den Arm auf die Schulter gelegt, um ihn am Passieren der Polizeikette zu hindern. Hierauf sei der Abgeordnete ausfällig geworden, habe den Arm weggeschlagen und den Beamten beschimpft.
0: Und dann ist der dritte Vorwurf, ich hätte mich nicht ausgewiesen, also was dann der Gipfel ist, weil ich habe ja genau mit meinem Ausweis gesagt, dass ich zu dem Gefangenen vorgelassen werden will. Insofern ist das Konstrukt völlig klar und dieses Konstrukt wurde auch in dem Bericht, über den abgestimmt wurde, deutlich formuliert. Es wurde diese erfundene Story von Seiten der Staatsanwaltschaft wiedergegeben und insofern war das klar politisch motiviert.
1: Dass es sich um einen politischen Fall handelt, ist so abwegig nicht. Es ist nicht das erste Mal, dass Pflüger in München mit der Polizei Schwierigkeiten hatte. Nachdem er dort 2003 wegen Aufrufs zur Dissertation in Haft genommen worden war, nahm ihn die Polizei 2004 gleich wieder fest, unmittelbar nachdem er als Redner aufgetreten war und Soldaten in Kuwait und Afghanistan empfohlen hatte, ihren Dienst zu beenden. Dabei wurde er derartig rüde behandelt, dass er wochenlang eine Halskrause tragen musste. Doch mit diesem Hintergrund hatten sich die EU-ParlamentarierInnen möglicherweise nicht vertraut gemacht.
0: Von den Abgeordneten, die das unterstützt haben, ist es so, dass diejenigen, die die Stimmempfehlung gemacht haben, die haben sich mit dem Fall beschäftigt und haben sich bewusst dafür entschieden, das aufzuheben. Diejenigen, die sich nicht beschäftigt haben, haben einfach diesen jeweiligen Empfehlungen nachgestimmt und beides ist peinlich, weil zum Beispiel bei den Grünen Monika Frassoni, die Fraktionsvorsitzende, die Stimmempfehlung gemacht hat und für die Aufhebung votiert hat. Und das ist dann schon ein klares politisches Votum, mit dem man da auch politisch umgehen
2: muss. Grundsätzlich haben wir eine Immunität, aber die kann aufgehoben werden, wenn Bedarf ist.
1: So Michael Kramer. Doch wann Bedarf ist, das muss das Parlament unabhängig von der Ansicht der Strafverfolgungsbehörden entscheiden, sonst hätte die Immunität ja keinen Sinn. Ein Beispiel: Daniel Cohn-Bendit war im Jahr 2000 von der deutschen Staatsanwaltschaft vorgeworfen worden, er habe Kontakte zu RAF-Mitglied Hans-Joachim Klein gehabt. Das Parlament lehnte 2003 die Aufhebung seiner Immunität ab.
0: Daniel Cohn-Bendit selber hat sich in meinem Fall völlig korrekt verhalten. Er hat für die Rücküberweisung in den Ausschuss plädiert und im Gegensatz zu Schulz, der da während seiner Wortmeldung seine Position verändert hat, sich in dem Fall völlig korrekt verhalten. Also Daniel Cohn-Bendit selber will ich überhaupt keinen Vorwurf in dem Zusammenhang machen. Was vielleicht noch ganz interessant ist, dass eine ganze Reihe von Abgeordneten, glaube ich, einfach sich nicht informiert, wie der bisherige Praxis ist. Und dass aber einige, wie zum Beispiel derjenige, der im Grunde genommen so der Antreiber hinter dem Ganzen ist, ein deutscher CDU-Abgeordneter namens Klaus-Heiner Lehne, dass der ganz bewusst quasi will, dass politische Fälle und dass dieser politische Fall, dass da die Immunität bewusst aufgehoben wird. Und für viele Abgeordnete ist, glaube ich, noch nicht klar, dass es natürlich selbstverständlich sie selber auch treffen kann.
1: Die Immunität eines prominenten Franzosen hatte das Parlament in einem anderen Fall aufgehoben und damit den Weg für die Strafverfolgung freigemacht.
2: Zum Beispiel, als Le Pen eine antisemitische und rassistische Rede gehalten hat, hat er natürlich auch beantragt. Oder dann ging es darum auch, ob die Immunität aufgehoben wird oder nicht. Und da haben wir gesagt, das kann ihn nicht schützen, dass er Mitglied des Parlaments ist. Er muss sich rechtfertigen und ist dann auch von einem französischen Gericht, wie ich finde, zu Recht verurteilt worden.
1: Ob es vielleicht klüger wäre, etwas vorsichtiger zu sein und besser, es vielleicht im nächsten Jahr mit einer Solidaritätsadresse für die Demonstranten in München zu begnügen?
0: Nö, das wäre praktisch ja dann das Ziel erreicht der Staatsanwaltschaft München. Im Gegenteil, ich muss natürlich und ich will selbstverständlich bei der Sicherheitskonferenz 2007 da sein und will selbstverständlich an den Protesten teilnehmen. Und das Ziel muss sein, dass die Sicherheitskonferenz beendet wird und nicht, dass ich da nicht mehr hingehe, sondern ich gehöre genau in den Platz mitten in die Demonstration.

0: Die migrations- und asylpolitischen Pläne und Projekte der Europäischen Union sind in den letzten Jahren deutlich vorangetrieben worden. So wie es aussieht, hat allerdings die Flüchtlingsabwehr Vorrang vor dem Flüchtlingsschutz. Richtlinien und Verordnungen der EU führen dazu, dass der Flüchtlingsschutz in die Grenzländer verlagert wird. Die neuen Mitgliedstaaten, darauf kaum vorbereitet, tragen die Hauptlast der Flüchtlinge. Ein Anreiz, die Abschottung der Grenzen voranzutreiben. Liest man die Papiere der EU-Kommission oder die Stellungnahmen des Rates, so dient alles der Harmonisierung und fairen Lastenteilung. Gibt es aber tatsächlich so etwas wie eine europäische Verantwortung für Migration und Flüchtlinge? Wie steht es zum Beispiel um die europäische Dublin-II-Verordnung, welche die Zuständigkeit der Mitgliedstaaten für die Durchführung von Asylverfahren regelt? Radio Lora sprach mit Karl Kopp, Europareferent der Menschenrechtsorganisation Pro Asyl.
1: Ja, Harmonisierung ist kein neuer Begriff. Wir werden schon seit Anfang der 90er Jahre mit dem Begriff sozusagen traktiert oder davon behelligt. Und wir hatten bis jetzt eigentlich eher eine Phase, wo Nationalstaaten unter Harmonisierung verstanden haben, dass sie wechselseitig ihre doch eher restriktiven Praktiken kopieren. Die neue Qualität einer Harmonisierung im Sinne einer Vergemeinschaftung ist, dass seit 1999 quasi auch sowas wie ein gemeinsames Asylrecht geschaffen werden soll. Das heißt Rechtsverbindlichkeit durch Richtlinien und Verordnungen. Und in diesem Kontext ist auch die Dublin II-Verordnung beschlossen worden, einstimmig von den Innenministern. Und man kann da eigentlich vereinfacht sagen, dass man bezogen auf vermeintliche Zuständigkeiten im Asylverfahren, hat man eine sehr harte Verordnung, eine knüppelharte Verordnung, nämlich Dublin II und eine Fingerabdruckdatei geschaffen, aber bezogen auf das allgemeine Asylrecht doch eher weiche bis windelweiche Richtlinien, wo die Nationalstaaten in ihren Asylverfahren, zum Teil auch in der Anerkennungspraxis, in den Aufnahmebedingungen ganz viel Spielraum haben, um restriktive und schäbige Praktiken beizubehalten oder sogar noch einzuführen.
2: Das heißt, Dublin II wird auch verkauft oder wird auch vorgestellt als eine Maßnahme, die es jedem Flüchtling sichert, in einem Mitgliedstaat der Europäischen Union ein faires Verfahren zu bekommen.
1: Nein. Im Kern ist es erstmal so, man kann nicht von Zuständigkeiten reden und die Regeln, wenn man auch kein gemeinsames Asylrecht hat. Das ist einfach, wenn es so ist, das bekannteste Beispiel, dass in der Slowakei man kaum eine Anerkennungschance hatte als Flüchtling, dass Tschetschenen unter 1% Anerkennungsquoten haben und ein paar Kilometer weiter in Österreich weit über 94%, dann drückt es aus, dass eine Zuständigkeitsregelung praktisch nur diese Schutzlotterie fortsetzt, nämlich die Frage, ob ich in der Slowakei mein Asylverfahren durchlaufen muss oder in Österreich, ist im Zweifelsfall der Unterschied ums Ganze, nämlich in dem einen Land bin ich von Abschiebung bedroht und kriege gar nichts. In dem anderen Land habe ich einen Flüchtlingspass mit sehr vielen sozialen Rechten.
2: Das heißt, die Asylverfahren, die Anerkennungspraxis ist so unterschiedlich gestaltet, dass von einem fairen Asylverfahren in jedem EU-Mitgliedstaat überhaupt nicht die Rede sein kann.
1: Nein, in keinster Weise. Also es ist, wie gesagt, der Begriff der Schutzlotterie drückt es aus, aber vielleicht noch gar nicht die Dramatik. Es kann sein, dass ich im Zuge von Dublin beispielsweise überstellt werde von einem EU-Land in das andere EU-Land Griechenland und dass ich dort nicht mal ins Verfahren wieder reinkomme, sondern einfach nur inhaftiert werde und mir unmittelbar die Abschiebung bis ins Herkunftsland droht. Das heißt, Dublin schützt nicht vor Kettenabschiebung bis ins Herkunftsland. Das ist zum Beispiel ein Ausdruck. Zum anderen sind die Anerkennungsquoten in Europa noch sehr verschieden. Das heißt, der gleiche Flüchtling, die gleiche Geschichte kann in dem einen Land eben zur Anerkennung führen und in einem anderen Land zur Ablehnung und zur drohenden Abschiebung. Die Aufnahmebedingungen sind sehr verschieden. Die Standards für beispielsweise für Traumatisierte, in manchen Ländern gibt es Standards und Therapieformen im Asylverfahren für Folteropfer und Traumatisierte. In den neuen Ländern beispielsweise gibt es diese Standards noch nicht, weil man noch nicht so weit ist überhaupt im allgemeinen medizinischen Bereich und vor allem im Asylbereich noch nicht.
2: Das heißt, die Lastenteilung, die ebenfalls mit der Dublin II-Verordnung angestrebt wurde oder unter dem Label sie angepriesen wurde, funktioniert auch nicht wirklich.
1: Nein, es ist kein Akt der Verantwortungsteilung, um einen besseren Begriff zu nennen und weniger militärischen. Es ist eher ein Mechanismus der unsolidarischen Handlungsweise untereinander, nämlich wenn Dublin II idealtypisch funktionieren würde, müssten vor allem die Staaten an den Rändern der Europäischen Union Flüchtlinge aufnehmen. Und die Staaten in der Mittellage, wie beispielsweise Deutschland, könnten sich weitgehend flüchtlingsfrei halten, weil ein zentrales Kriterium von Dublin, nicht das einzige, aber ein zentrales Kriterium ist, wer hat die Einreise verursacht nach Europa, in die Europäische Union. Und da gilt vor allem das Kriterium der Außengrenze und des Außengrenzenschutzes. Das heißt, wenn jemand illegal, ein Flüchtling kann in der Regel, wenn er es überhaupt schafft nach Europa, ohne Papiere nur einreisen. Wenn er die Grenze so überquert, wird registriert, ist dieser Außenstaat zuständig. Und das, wir sehen das in Italien, wir sehen das in Spanien, wir sehen das an der Ostgrenze, dass diese formale Zuständigkeitsregelung zu massiven Verschärfungen in diesen Ländern, vor allem im Grenzbereich, führt und diese illegalen Zurückweisungen, ich würde auch das Beispiel Lampedusa, Ceuta, Melilla, die Situation auf den Kanarischen Inseln, die illegalen Zurückweisungen an der ungarisch-ukrainischen Grenze, das gleiche in der Slowakei Richtung Ukraine und Polen-Ukraine, diese illegalen Zurückweisungen werden durch den Dublin-Mechanismus, der unsolidarisch ist, noch bedient und verschärft.
0: Vom 25. bis zum 28. Juni veranstaltet die BUKU in Berlin ihren Bundeskongress, der in diesem Jahr bereits zum 29. Mal stattfindet und sich dem Thema Kontrolle widmen soll. Über die Inhalte und den Ablauf des Kongresses sprach Radio Frei mit Sonja Metzger vom BUKU-Kongressbüro.
3: Bundeskoordination Internationalismus, das ist ja doch ein sehr sperriger Name. Wer und was verbirgt sich denn dahinter?
4: Wir haben ja zu dem sperrigen Namen auch eine kurze Abkürzung, einfach BUKU. Damit kommen wir immer besser zurecht. Dahinter verbirgt sich ein Zusammenschluss, ein Dachverband von über 150 Gruppen, die entwicklungspolitisch arbeiten hier in Deutschland und noch einer ganzen Reihe Einzelmitglieder. Und die veranstalten jedes Jahr einen Kongress, der sozusagen zum Forum der interventionistischen Linken in Deutschland geworden ist.
3: Dieser Kongress hat eine lange Geschichte. Er findet dieses Jahr schon zum 29. Mal statt und er versucht, eine ganze Fülle von Themen, Menschen und Organisationen in internationalistischer Perspektive zusammenzubringen. Was sind denn die Themen, die auf dem diesjährigen BUKU-Kongress verhandelt werden?
4: Vielleicht sage ich erstmal was zu unserem großen Überthema. Unser Titel heißt ja Recontrol, Respond, Reject, Regain. Antworten, Abweisen, Aneignen. Diesmal sehr lang, aber dafür zweisprachig. Und an sich werden generell verhandelt unterschiedliche Akteure von Kontrolle und ihre Beziehungen, unterschiedliche Strukturen und Strategien von Kontrolle. Und dabei verstehen wir Kontrolle nicht einfach nur als Herrschaftsinstrument, wie das ja oft auf den ersten Blick wirkt, sondern auch umgekehrt den Widerstand dagegen, also im Sinne einer Autonomie, Kontrolle über sich selbst, über das eigene Leben. Und unter diesem großen Titel haben wir dann vier große Themenforen angeordnet. Die heißen Energie, die heißen Migration und Kolonialismus, die heißen Stadt und Sicherheit und G8.
3: Was hält denn diese Themen alle vier zusammen?
4: Das ist eben unser Obertitel Kontrolle, denn in jedem dieser vier Themen geht es um Kontrollmechanismen, um wer hat die Kontrolle worüber, beispielsweise in Energie. Geht es darum, wer benutzt Energie und wie und wofür? Bei Stadt und Sicherheit öffnet sich das relativ einfach. Wir wissen alle von den vielen Kameras, die es inzwischen überall gibt und den Überwachungsmechanismen. Auch bei Migration und Kolonialismus ist das nicht so schwierig zu sehen, denn die Migrationskontrolle ist extrem offensichtlich inzwischen in Deutschland, im ganzen sogenannten Asylsystem, das eigentlich gar kein Asyl mehr gewährt, wo es nur um Kontrolle von Bewegungen von Menschen geht. Und bei G8 geht es dann mehr oder weniger um eine Kontrolle in einem etwas globaleren Sinn.
3: Du hast es schon erwähnt, in eurem Oberthema tauchen drei Begriffe auf: Antworten, Abweisen und Aneignen. Fangen wir mal mit dem ersten an, Antworten. Wer antwortet denn dort wem?
4: Ja, das ist genau die Frage. Vor allem ist die Frage, wer antwortet wie? Denn eine Antwort auf Kontrolle kann sein, dass man sie einfach annimmt, dass man sich der Kontrolle unterwirft, im Sinne von Kontrolle als Herrschaftsinstrument. Eine Antwort kann aber auch sein, sich dagegen zu wehren. Da wären wir sozusagen in dem zweiten Schritt, dem Abweisen beispielsweise, indem man sich der Kontrolle entzieht. Und ein dritter Schritt wäre dann auch auf der anderen Seite eben, sich Kontrolle anzueignen, indem man die Kontrolle nicht über sich ergehen lässt, sondern selbst Sachen in die Hand nimmt und sich dagegen wehrt. Und im Grunde genommen die Akteure, um die es geht, in allen drei Fällen, sind auf der einen Seite eben zum Teil Individuen, Gruppen, Zusammenschlüsse, kleinere Organisationen, die Antworten auf Kontrolle, die von außen kommt, zum Beispiel von Unternehmen, die beispielsweise Energiezufuhr kontrollieren, wahlweise aber auch gegenüber dem Staat, der auch sehr viel im Leben kontrolliert. In der Art und Weise verstehen wir das.
3: Du hast es erwähnt, dass es auch um den G8-Gipfel im nächsten Jahr in Heiligendamm gehen soll. Die G8 kontrolliert auch relativ viel. Was kann ich mir denn vorstellen, was wird dort verhandelt? Werden da auch konkrete Vereinbarungen getroffen und Aktionen ausgehandelt? Oder geht es eher darum, Menschen darüber zu informieren, sich mit dem Thema G8 näher zu beschäftigen?
4: Also das ist ein bisschen zweigeteilt. Wir haben vormittags Workshops und nachmittags Vernetzungstreffen. Und in den Workshops am Vormittag geht es darum, eine fundierte Kritik an der G8 zu entwickeln, im Sinne von, welche Art hat die Macht eigentlich der G8, wie übt sie ihre Macht aus, wie steht sie im globalen Herrschaftssystem, und gleichzeitig aber auch zu eine gewisse Selbstkritik auch zu üben, in welcher Form findet der Protest jetzt statt und wie sollte er denn aussehen, also das mal zu diskutieren. Und nachmittags gibt es dann Vernetzungstreffen der radikalen linken Gruppen. Das läuft sonst immer unter dem Namen Dissent. Dafür haben wir Räume geschaffen, dass sich eben die Leute, die sich so organisieren wollen, da treffen können. Und da geht es dann auch eher um konkrete Absprachen und Planungen für das nächste Jahr.
3: Der BUKO-Kongress umfasst eine Mischung aus Workshop-Phasen und Plenumsphasen. Du hast dazu eben schon ein bisschen was gesagt. Wie ist denn der Kongress genau strukturiert?
4: Der Kongress ist strukturiert, indem wir am Donnerstag schon mal anfangen. Früher hatten wir das so, dass wir Donnerstagabend eine Auftaktveranstaltung hatten, die in das allgemeine Thema einführt. Das haben wir dieses Jahr auch, aber wir haben vorgelagert sogenannte Crashkurse, die wir dazu nutzen, um in bestimmte Themen, in bestimmte Begriffe auch einzuführen, um Grundlagen für Diskussionen zu haben.
3: Welche Begriffe sind das?
4: Das sind zum Beispiel Begriffe wie Hegemonie, was versteht man da drunter? Begriffe wie Postfordismus, Regulationstheorie, das sind Wörter, die dann immer wieder auftauchen in verschiedenen Workshops, worunter man sich natürlich schwer was vorstellen kann, wenn man das nicht selbst schon irgendwo gelesen oder gehört hat.
3: Damit die Schlauen also nicht nur unter sich diskutieren, gibt es quasi diese Crashkurse vorgelagert, ja?
4: Genau, so ungefähr. Aber man muss sie nicht besuchen, um in Workshops teilnehmen zu können. Also es ist nur sozusagen als Zusatzinformation für Leute, die einfach ein paar Grundlagen sich nochmal aneignen wollen. Und dann geht's freitags richtig los. Da haben wir dann praktisch den ganzen Tag über Workshops in den verschiedenen Foren. Und am Abend eine öffentliche Podiumsveranstaltung mit dem Titel Iran-Anreicherung. Da wird es um den Konflikt um den Iran gehen. Und den Samstagvormittag haben wir nochmal Workshops, also es ist ziemlich voll mit Workshops. Und am Nachmittag ist dann ein bisschen mehr Platz. Da gibt es Aktionen, da gibt es Vernetzung, da gibt es kritische Stadtspaziergänge, Vorstellung von Kampagnen. Und da gibt es auch einen Open Space, der BUKO selber machen heißt. Und die Mitgliederversammlung der BUKO. Und am Abend gibt es dann noch eine große Party. Und sonntags haben wir dann einen gemeinsamen Abschluss, wo wir nochmal ein bisschen reflektieren, was denn so auf dem Kongress gewesen ist.
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0: Dora ist 1921 in Leipzig geboren. 1933 ist sie 12 Jahre alt und zu Kriegsende 1945 24 Jahre alt. Sie wächst mit 4 Schwestern und einem 8 Jahre älteren Bruder in einer damals typischen Arbeiterfamilie auf. Ihr Vater ist, wie viele andere auch, von 1929 bis 1938 arbeitslos. Ihr Bruder ist Mitglied im kommunistischen Jugendverband, dem KJVD, und Dora tritt 1930 der Kinderorganisation der KPD, den Roten Pionieren, bei.
1: Es war ein sehr reges, angenehmes Leben bei den Pionieren. Wir haben diskutiert, wir haben Lenin gelesen, unter anderem haben wir auch Lieder gelernt. Gerade Dunja, unser Blümelein, trägt ein rotes Tüchelein. Dunja, ja. Kommen Sie mal die Chamaya. Das ist der erste Vers, der sitzt noch.

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1: Wir sind zum Plakatkleben mitgegangen, als es dann schon so brenzlig wurde. Da haben wir eine Trillerpfeife bekommen oder wir mussten pfeifen oder irgendein Lied singen, wenn irgendwas war. Also wenn ich mitgegangen bin, ich bin meistens mit meinem Bruder gegangen. Er wurde nie verhaftet, wenn ich mitgegangen bin. Mein Vater war bei der Gewerkschaft sehr aktiv, allerdings nicht unten, oben, sondern unten. Und er bei jedem Streik war er mit dabei und hat ihn mit organisiert. Und mein Bruder war nun im Zuchthaus oder im Gefängnis wegen Hochverrat. Und das illegale Material, was bei uns zu Hause lag, das packte dann meine Mutter in einen großen Einkaufskorb und ich brachte das Material in den Korb zum Hillers, Martin Rüber. Der wohnt in der Yorkstraße. Naja, was daraus geworden ist, weiß ich natürlich nicht. Eigentlich, das war so meine erste illegale Handlung.
2: Und ich glaube nicht, dass die Gegner, die damals noch gelacht haben, heute auch noch lachen.
3: 1933 wird die Kommunistische Partei verboten. Den Mitgliedern ist die Weiterführung ihrer Arbeit nur noch verdeckt möglich. Es bilden sich verschiedene illegale Gruppen, so zum Beispiel die Kommunistische Jugendgruppe um Alfred und Else Notnagel.
1: Dann wurde ich mit der Gruppe von Notnagel bekannt gegeben. Ich glaube, das muss durch den Martin Hillers geschehen sein. Jedenfalls in der Gruppe Notnagel, also das war nun ein ganz besonderes Erlebnis. Seine Frau, die Else, die war, habe ich bewundert. Der Alfred ist erst aus dem Zuchthaus entlassen worden, 1939, und trotzdem haben sie in ihrer Wohnung illegale Zusammentreffs gehabt mit Jugendlichen und wir haben dort das erste Mädel gelesen, wir haben das Manifest dort studiert. Und übrigens, die Reden von Thomas Mann haben wir auch dort gehört in der Wohnung von Notnagels. Wir haben die Reden von Stalin gehört, als dann der Krieg gegen die Sowjetunion anbrach. Überhaupt war dort ein kulturelles Zentrum für uns. Vor allen Dingen die Bücher. Der Alfred, der hatte ja eine riesen Buchauswahl gehabt. Also eine Buchauswahl, das kann man sich nicht vorstellen. Das ging von Jaklonten, Draven, Schiller, Goethe und die ganzen Upton Sinclair und alle diese Bücher, also die wirklich dem Menschen etwas gegeben haben. Jedenfalls mir haben sie so viel Kraft immer gegeben und auch so viel Bewusstsein.
4: Übergebe dem Feuer die Schriften von Heinrich Mann, Ernst Gläser, Erich Kästner. Ich übergebe dem Feuer die Schriften der Schule Sigmund Freud. Gegen Frechheit und Anmaßung!
1: Als dann Alfred eingezogen war, hat Else das alles weitergemacht. Ohne Rücksicht auf Verlust. Und eigenartigerweise, sie ist auch von der Gestapo. Sie ist wohl manchmal verhört worden, aber sie wurde nie verhaftet. Die Sabotagearbeit im Triumphatorwerk. Wir hatten die Aufgabe gehabt, das Werkzeug runterfallen zu lassen und dann nicht kontrollieren. Zum Beispiel, wenn eine Schublehre runterfällt, dann kann die sich ja um 110 mm verschieben. Und wir haben das eben dann nicht kontrolliert. Und wenn wir dann Munition gedreht haben, dann gab es eben Fehlstarte, weil sie eben nicht genau ausgemessen war. Ich habe natürlich auch in unserer Gruppe andere Jugendliche geworben für unsere Gruppe. Also die sind eigentlich alle bei der Stange geblieben. Mein erster Mann gehörte auch zu dieser Gruppe und er arbeitete bei den Junkers Flugzeugwerken als Endkontrolleur. Eines Tages musste er Testflugzeuge untersuchen und zwei Testflugzeuge, die sind abgestürzt. Die Gestapo hat ihm auf den Kopf zugesagt, dass er ein Saboteur ist und er könnte wählen zwischen Lager und Front. Und er hat die Front gewählt in der Hoffnung, dass jeder Schuss nicht trifft. Und er wurde doch getroffen. Er fiel genau am 19. März 1943 am ersten Hochzeitstag von uns. 1939 hat Hitler eine Amnestie durchführen lassen, Entlassungen von politischen Häftlingen. Und im Buchenwald mussten sich alle Häftlinge, so hat mir mein Bruder erzählt, anstellen wieder. Und jeder Zehnte musste vortreten. Und da haben schon die anderen Häftlinge gedacht, na. Und sie selber, die vortreten mussten, haben gedacht, na, das wird wohl unsere letzte Stunde sein. Nein, sie durften nach Hause fahren. Sie wurden entlassen und durften nach Hause fahren. Und mein Bruder kommt 1939 am 20. April abends über den Hof gelaufen. Und das sagte meine Mutter plötzlich. Die Schritte, die klingen ja wie Kurt. Und der war's.
3: Durch ihren Bruder, der aufgrund der Amnestie zu Hitlers 50. Geburtstag aus dem KZ Buchenwald entlassen wurde, erfährt Dora von Herbert Scheibe. Er war ein Jugendfreund der Familie und war seit 1937 in Buchenwald inhaftiert. Dora beginnt einen Briefwechsel mit ihm. Herbert Scheibe arbeitet in der Gefangenenpoststelle des Konzentrationslagers und zu seinen Aufgaben gehört es unter anderem, die Post zum Bahnhof Weimar zu bringen und abzuholen. So kann er sich heimlich mit Dora treffen.
1: Herbert Scheibe habe ich das erste Mal wieder gesehen, Anfang Mai 1944 in Weimar, als er mit seiner Kolonne im Bahnhof gearbeitet hat. Und da hat uns der Aufpasser oder Wärter, wie man dazu sagt, durften wir uns eine Stunde lang alleine unterhalten. Das war natürlich recht gut gewesen. Im Oktober, am 4. Oktober 1944, habe ich ihn wieder gesehen. Da hat er mich vom Bahnhof abgeholt. Sind wir einen schmalen Weg hochgegangen in Weimar, am Bahnhof hoch, aber ich wüsste gar nicht, glaube ich, mehr, wo das war. Und da hat er mir erzählt, sie brauchen Waffen und Munition. Und mit diesem Auftrag von Herbert bin ich wieder zurück nach Leipzig gefahren.
3: Dort erfährt Dora von Else Notnagel, dass im Garten von Genossen eine Waffe vergraben ist, die bei einer Razzia nicht gefunden wurde.
1: Als ich die Waffe auspuddeln wollte, da sagte der Heinz Liebald zu mir, der kam, ist 39 mit aus dem Lager entlassen worden. Nein, meine liebe Dorle, ich stehe nicht Wache bei dir, denn du stehst schon mit beiden Beinen auf den Schafott, wenn sie dich erwischt. Und ich möchte nicht noch mal ins Lager kommen. Da habe ich eben das Ding alleine rausgeholt. Es ist alles gut gekommen. Ich glaube, ich hatte mehr Glück wie Verstand gehabt.
3: Mit der Waffe in der Tasche fährt Dora wieder zum Bahnhof, um sie Herbert Scheibe zu übergeben.
1: Und bei dieser Fahrt nach Buchenwald, da hieß es plötzlich Razzia. Mein Gott, dachte ich, wenn die jetzt Razzia machen, was soll ich denn bloß da machen? Und da sah ich draußen auf dem Perron, also auf dem Gang, einen gut aussehenden jungen Mann stehen. Da bin ich hin, habe mich zu ihm gesellt und habe mit ihm ein flott angefangen. Das kann man vielleicht auch wissen, wenn man jung ist. Und ich war nun mal eine junge, gut aussehende Frau. So, und dann kommt die Razzia in unseren Wagen und der sagt, diese Dame steht unter meinem Schutz. Hält das Reversum und dann war ich vielleicht froh. Jedenfalls, meine Tasche wurde nicht kontrolliert, ich wurde nicht kontrolliert. Ich bin in Weimar ausgestiegen, er wollte mit mir mit aussteigen. Und da habe ich gesagt, nein, das würde mein Freund gar nicht gefallen, der arbeitet ja hier. Und wenn, nein, das können Sie nicht machen, nein. Und er blieb drinnen, fuhr nach Erfurt weiter, er wollte nach Erfurt fahren.
5: Doch die Übergabe sollte nie stattfinden.
1: Erst nach 45 habe ich erfahren, was da geschehen ist. Herbert ist tatsächlich zum Bahnhof zurück, wollte gucken, wo ich bliebe. Und wird von den SS-Mann Heinrich erkannt, kam in Bunker und dann in Steinbruch. Und ich stand nur mit meiner

Gruppen des illegalen Lagerkomitees, das hier bestanden hatte. Die haben dafür gesorgt, dass diejenigen Gefangenen, die außerhalb des Lagers gearbeitet haben und nachts wieder zurückkamen oder abends spät, selbst Waffen hergestellt haben und das reingeschmuggelt haben ins Lager, trotz Kontrolle. Herbert Scheibe wollte ja das mit der Pistole und der Munition auch machen. Gute Übergabe hat nicht geklappt, aber die illegale Lagerleitung hat dann am 11. April 1945 zum Kampf zur Selbstbefreiung aufgerufen und sie haben sich selbst befreit. Das ist das Wesentliche dabei.

0: Man muss sich vorstellen, 51.000 Menschen wurden hier grausam umgebracht. Eine unwahrscheinliche Zahl. 51.000. So viel wie in einer Stadt oftmals nur.
1: Da habe ich gleich nach dem Attentat auf Hitler, also gleich nach dem 20.07.44, illegal lebende Menschen bei mir zu wohnen gehabt.
0: Der Martin Thiele. Es kam seine Frau Gerda zu mir und fragte, ob ihr Mann bei mir illegal leben könnte. Da habe ich ohne zu zögern gesagt, ja. Und am Abend ist er gekommen und blieb 8 Wochen. Und was mache ich dann? Ich wasche sein Hemd mit, das war ein Fliegerhemd, hänge es unten im Hof in der Kinderwäsche auf und der Hausobmann sieht das, dass ein Fliegerhemd hängt. Er ruft mich dann runter. Ich gehe runter und da sagt er zu mir, Sie haben einen Deserteur bei sich zu wohnen. Und da habe ich gesagt, nö, ich habe einen Freund. Das ist aber kein Deserteur. Der ist jetzt krankgeschrieben. Dann fragt er, wie er heißt. Habe ich gesagt, irgendwie was mit Müller. Vornamen weiß ich nicht mehr, Nachnamen weiß ich noch, Müller. Wo er wohnt, Eisenbahnstraße. Die Eisenbahnstraße in Leipzig ist kilometerlang. Also hätten sie erstmal suchen können, wo der welcher Müller das ist. Und dann sagte ich zu denen, ja, mein Freund ist jetzt krankgeschrieben, der hat sich die Hand verletzt und morgen muss er wieder zum Arzt und was mir dazu alles so erzählt. Und am Abend, bin dann wieder hoch, habe das dem Martin erzählt und am Abend habe ich ihn dann zu seiner Frau gebracht. Allerdings, wir sind nicht leise die Treppe herunter. Wir sind nicht geschlichen wie Diebe in der Nacht, sondern wir sind wie ein verliebtes Paar runter. Haben gelacht, uns unterhalten. Ich wohnte ja ganz oben. Bis runter war es eine ganz schöne Strecke. Haben uns geküsst und haben ganz, ganz laut uns erzählt. Wer eben hinter der Tür stand und hat gelauscht, na ja gut, der hat nun gehört, dass das wirklich ein Liebespaar war, obwohl es eben keins war. Das ist gut gegangen und dann kam allerdings der Karl Haube zu mir. Das war ein 15- oder 16-jähriger Junge damals. Dem wurde, so hat er mir erzählt, beim Verhör im Gefängnis die Handgelenke gebrochen. Und als er zum Verbinden in der Universitätsklinik war, war der Wärter weg. Und er ging zur Tür und die Tür war auf und die Treppen runter und unten war auch auf und er war auf der Straße. In der Straßenbahn hat er die Else Nutnagel getroffen und die Else hat ihm gesagt, er soll zu mir gehen. Sie hat wohl gehört, ich hätte schon mal jemanden beherbergt. Gut, er kam. Aber da war wieder der Martin Thiele da, weil er auch kein Logis hatte. Das war natürlich dann auch sehr kompliziert, denn man muss sich überlegen, ich hatte eine anderthalb Raumwohnung oder 2 große Bodenkammern waren das, die ich hatte. Da war ein kleiner Herd, Wasser war drin und ein schöner großer Berliner Ofen stand auch drin. Und auch die Toilette war eine halbe Treppe tiefer. Und die mussten ja auch zur Toilette. Dann mussten sie bei mir eben auf den Eimer gehen und ich habe es dann zur Toilette runtergeschafft, damit kein Verdacht aufkam. Außerdem hatte ich einen 2-jährigen Sohn gehabt, der Klaus. Und im Luftschutzkeller haben ihm die lieben Hausbewohner manchmal Schokolade geben wollen oder Kekse. Und er hat das nicht genommen. Er hat auch nicht gesprochen im Luftschutzkeller. Das war ein so großes Glück für uns. Am 13. zum 14. Februar 1945, als der große Angriff war auf Dresden, da kam dann der Hänisch, so hieß der Hausobmann, das war auch der Hausbesitzer, glaube ich, zu mir und sagte, Frau Uhlmann, ich muss Ihnen etwas sagen. Wir standen alle auf der Straße und haben den Feuerschein von Dresden gesehen. So brannte Dresden. Und da hat mir der Hänisch erzählt, dass er an dem Sonntag zum Lindenauer Markt gegangen ist und zur Kripo hin und hat gesagt, wir haben eine junge Witwe bei uns im Haus zu wohnen, die hat einen Deserteur bei sich zu wohnen. Da hat die Kripo zu ihm gesagt, wir haben keine Zeit, da können wir hinter jeder jungen Witwe hinterher rennen. Also war nichts. Und das erzählte er mir zwischen diesen Angriffen. Also, ich war so froh, dass sie keine Zeit hatten. Mensch, dass keiner gekommen ist und hat bei mir Haussuchungen machen wollen. Der Tag, wo die Waffen das erste Mal schwiegen, war für mich der schönste Tag. Ich brauchte keine Angst mehr zu haben, dass ich irgendwie hingerichtet werde und mein Sohn in ein faschistisches Kinderheim kommt, dass noch Leute hingerichtet werden und man muss die Bekanntmachung lesen. Also das war wunderbar.

0: In Tschechien leben rund 200.000 Roma. Es ist die größte Minderheit des Landes und wurde auf die unterste Stufe der sozialen Hierarchie gedrängt.
1: Insbesondere zu Tschechien muss man sagen, dass sich dort in der Tat die Politik spezialisiert hat auf eine neue Form der Apartheid.
0: Harte Kritik von Rutko Kaczynski. Er ist Präsident des Europäischen Roma- und Traveler-Forums, welches Bestandteil des Europarats ist. Kaczynski?
1: Wir erleben seit geraumer Zeit eine Umkehr der Politik, also nicht mehr mit Roma-Vertretern und Roma-Organisationen zusammenzuarbeiten, sondern eine Politik, die genau das Gegenteil betreibt, nämlich dass man Spezialisten einsetzt. Das, was wir auch so erlebt haben in Südafrika, wo immer mehr nachher Schwarze verwaltet haben und auch eine neue Auflage von Ghettobildung, indem man Roma in ethnisch reinen Siedlungen immer mehr unterbringt. Eins der übelsten Vorkommnisse in letzter Zeit war ja zum Beispiel, dass der Premierminister von Tschechien in einer Fernsehsendung selbst über rassistische Roma-Witze gelacht hat. Also es zeigt nur nochmal, wie weit das Problem eigentlich wirklich gesehen wird.
0: Doch des Premierminister Jiří Paroubeks Lachen ist noch eine der harmloseren Varianten der Diskriminierung. Offenkundig rassistische Propaganda wird vor allem von der Republikanischen Partei verbreitet. In einer Parlamentsrede im Jahr 2000 sagte Parteivorsitzender Sladek, die Zigeuner sollten schon von ihrer Geburt an strafrechtlich verantwortlich sein, weil das praktisch ihr größtes Verbrechen sei. Rund 12,5% der Tschechen sind laut einer Statistik bekennende Rassisten. Übergriffe auf Roma gäbe es vor allem in Nordböhmen. Hier gibt es besonders große Roma-Siedlungen, ein Erbe des kommunistischen Regimes. Damals wurden große Zwangsansiedlungen vorgenommen, die Roma dazu bewegen sollten, ihrer selbstbestimmten Lebensweise in ihrem eigenen sozialen Gefüge abzuschwören. Der Antiziganismus sei ein Teil der kulturellen Identität vieler Staaten und vieler Völker in Europa geworden. Für Diskriminierung und Rassismus bräuchte man hierzulande nicht einmal mehr Vorwände. Kaczynski?
1: Bei uns gibt es ein schönes Wort, wenn ich einen Hund schlagen will, da finde ich auch einen Knüppel. Also die Vorwände werden selbsterfüllende Prophezeiungen. Wenn die Menschen in Armut gehalten werden und sie dann nur noch von Sozialhilfe überleben müssen, dann werden sie als Sozialschmarotzer bezeichnet. Zugleich werden ihnen aber keine Möglichkeit gegeben zu arbeiten. Wenn die Kinder in Sonderschulen abgeschoben werden, die Kinder dort nicht zur Schule gehen wollen, was ich auch nicht machen würde, dann sagt man, die sogenannten Zigeuner würden ihre Kinder nicht zur Schule schicken. Also hier ist es wirklich selbsterfüllende Prophezeiung. Was dahinter steckt, ist ein latenter bis zu offener Rassismus.
0: Morde und Brandanschläge stellen nur die Spitze des Eisberges dar. Die Ausgrenzung der Roma macht sich vor allem im Alltag bemerkbar. So gibt es teilweise Zutrittsverbote zu Diskotheken, Gaststätten und anderen öffentlichen Orten. Vor einem Schwimmbadbesuch müssen Seife und Handtuch vorgezeigt werden. Doch besonders schwerwiegend ist die Situation im Schulwesen. Nach einem Bericht des European Roma Rights Center war die Wahrscheinlichkeit, dass ein Roma-Kind der Sonderschule zugeteilt wurde, 27 Mal größer als für ein Nicht-Roma-Kind bei gleichem IQ. Die schulischen Behörden rechtfertigen diese Praxis damit, dass kulturelle und sprachliche Hindernisse eine Integration der Roma-Kinder ins herkömmliche Schulsystem nicht zuließen. Die Auswirkungen dieser schulischen Ausgrenzung sind offenkundig. Der Weg zu Ausbildung und Arbeitsplatz sind versperrt.
1: Das ist eine unendliche Geschichte. Wir werden sicherlich niemals in Europa oder sonst wo in der Welt eine rassismusfreie Zone errichten können. Sondern es ist wirklich so, dass hier die Möglichkeiten der Organisation, der Selbstvertretung gestärkt werden müssen, sich mit diesen Phänomenen vom Antiziganismus und Rassismus in Europa auseinanderzusetzen und alle rechtlichen Mittel dazu zu benutzen und auch einzusetzen, dass sich hier was zum Positiven verändert. Und da sind nicht nur die Roma gefordert, sondern alle Staatsbürger in Europa, alle Staatsbürger in jedem einzelnen Staat.
0: Ein großer Schritt in die richtige Richtung ist eine Initiative im tschechischen Ort Ostrava. Hier wollten Roma-Eltern die Zwangseinstufung ihrer Kinder in die Sonderschule nicht akzeptieren. Sie zogen im März 2005 vor den Europäischen Gerichtshof für Menschenrechte, um sich gegen die Diskriminierung zu wehren und sich für ihre Rechte einzusetzen.
1: Das sind alles Dinge, die nur dazu führen können, dass sich in absehbarer oder auf längerer Sicht etwas verändert. Es ist ein Kampf gegen Rassismus.
0: Rutko Kaczynski, Präsident des Europäischen Roma- und Traveler-Forums, welches Bestandteil des Europarats ist.

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Und liebe Hörerinnen und Hörer, die Sendung hat schon, wie ich finde, wie wir finden, gut angefangen mit wunderschöner Musik. Und da passen die schwierigen Themen, die wir haben, so gar nicht dazu. Denn heute wird die Sendung, wenn man das so will, voll antisemitisch. Warum wird sie voll antisemitisch? Weil wir uns intensiv befassen wollen mit Folter in Israel und im Übrigen auch befassen wollen mit klaren Signalen aus Hessen zur Frage des Leugnens von Israel-Existenzrechts. Also antisemitisch ist natürlich totaler Quatsch und ein Stück weit provokativ und daneben. Denn um was geht's, liebe Hörerinnen und Hörer? Es geht leider um eine Politik, die auch Israel verfolgt, die unerträglich ist, die überall im europäischen Ausland kritisiert wird und wo man sich mit der Kritik in der Bundesrepublik Deutschland extrem schwer tut. Ja, das ist das eine. Und dann, liebe Hörerinnen und Hörer, schauen wir noch, weil wir ja nicht überall durch die ganze Welt ziehen wollen, sondern manchmal das Gute auch so nah ist, in die Schweiz. In der Schweiz gibt es nicht nur den Rösti-Graben, es gibt nicht nur Basel, Genf und Zürich und den Tessin, sondern es gibt auch, und das bin einigermaßen überrascht, unmenschliche Zustände in Schweizer Haftanstalten. Und da die Schweiz gerade um die Ecke liegt und das Gute so nahe liegt, werden wir auch darüber berichten. Und schließlich ziehen wir dann noch so ein bisschen in die Welt und berichten, was überlebende Fischer in Ecuador, falsch ausgesprochen, was die sagen über US-Bombardements gegen vermeintlicher Narkotex. Und wir befassen uns schließlich noch, wenn wir ein wenig Zeit haben, mit damit, dass weite Teile Amazoniens unter der Kontrolle krimineller Banden stehen. Ja, das ist, liebe Hörerinnen und Hörer, wie man am Gesamtpaket meint, eben eine Sendung aus dem Reich des Bösen, der Knastfunk. Aber bevor wir über all das Böse berichten, machen wir gerne noch ein bisschen Musik.

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Und wir berichten, liebe Hörerinnen und Hörer, aus einem Land, über das wir eben schon gesprochen haben, das im Moment in Kriegspolitik und Rassismus und Brüchen gegen das Völkerrecht versinkt, nachdem es selber, das muss man natürlich auch immer wieder dazu sagen, völkerrechtswidrig von der Hamas angegriffen worden ist. Gemeint ist Israel. Israel, so sagt die UN-Sonderberichterstatterin Francesca Albanese in ihrem jüngsten Bericht über die Menschenrechte, ist ein Land, in dem systematisch Foltermethoden angewendet werden. Unter dem Titel Folter und Genozid ist ein Bericht vorgelegt worden, und zwar schon im Frühjahr, also vor 2 Monaten, ein Bericht vorgelegt worden, der dokumentiert, wie Israel systematisch völkerrechtlich verbotene Methoden einsetzt, um Palästinenserinnen und Palästinenser zu brechen, zu demütigen und letztendlich ein Stück weit auch zu vernichten. Ein erschütterndes Dokument, das jedoch oft totgeschwiegen wird. Die großen Medien haben darüber nicht berichtet, und so bleibt es den kleinen Medien, um darauf hinzuweisen, um was denn da passiert. Der gut dokumentierte Bericht basiert auf über 300 Zeugenaussagen, die von zahlreichen Organisationen vor Ort gesammelt und dem Büro der UN-Sonderberichterstatterin übermittelt wurden, der Israel bekanntlich den Zutritt nach Gaza, in die Westbank und nach Israel verwehrt. Das muss man sich mal überlegen, liebe Hörerinnen und Hörer, was das heißt. Ein Land verweigert einem, jemand, der über Menschenrechte berichtet, verweigert einer derartigen Person und sozusagen im Auftrag der Weltgemeinschaft, verweigert den Zugang. Das aber, liebe Hörerinnen und Hörer, ändert nichts an den Aussagen der Zeuginnen und Zeugen und an der Qualität des Berichts. Sämtliche Fakten und Recherchen, die dort zitiert werden, sind mit Quellenangaben unterlegt, und das Ganze ist wissenschaftlich fundiert, um aufzuzeigen, wie Israel seit spätestens Oktober 2023 die Foltermethoden fortentwickelt und normalisiert hat und gezielt als Instrument und Erniedrigung und Auslöschung der palästinensischen Bevölkerung eingesetzt hat. Ja, sozusagen ein Stück weit spiegelbildlich zum Hauptfeind Iran, den man bekämpft, über den wir in einer der letzten Sendungen berichtet haben, in dem gleichfalls Folter und terroristische Methoden gegen die Bevölkerung systematisch eingesetzt werden, um den Widerstand zu brechen. Als Beispiel zitiert der Bericht der UN-Sonderberichterstatterin

etwa die sogenannte Gefängnisrevolution des israelischen Sicherheitsministers Itamar Ben-Gvir, den Namen hat schon der eine oder andere gehört. Es ist der Herr, der die Todesstrafe so prima findet für Palästinenser, der im November 2023 verordnet hatte, dass alle sogenannten Terroristen alle als Terroristen kategorisierte palästinensische Gefangene gefesselt in Handschellen, in überfüllten Zellen ohne Licht, mit Eisenbetten und Latrinen festgehalten und ununterbrochen der israelischen Nationalhymne ausgesetzt werden. Das, liebe Hörer und Hörer, ich sage es einfach nochmal, muss man sich einfach mal als Befehl überlegen, was das heißt. Gefangene, warum immer die gefangen sind, kann man an dieser Stelle nicht beurteilen. Auch das wird ein Problem sein. Bekommen in der Zelle Handschelle, dann wird das Licht ausgedreht. Dann gibt es nur Eisenbetten, also sonst nichts, auf dem man liegen könnte. Und dann wird ununterbrochen eine israelische Nationalhymne wird abgespielt. Ja. Die breite Palette von entmenschlichen Foltermethoden, die in Israels Gefängnissen praktiziert werden, ist überhaupt kein Geheimnis mehr. Im Gegenteil. Insbesondere der rechtsextreme oder rechtsradikale Minister Ben-Gvir brüstet sich nämlich gerne mit Videos, auf denen gezeigt wird, wie Gefangene misshandelt werden und wie sie verhört werden. Zu seinem Programm gehören im Übrigen auch das ist besonders schön, die drastische Kürzung von Essensrationen, und sowas endet dann immer wieder mit dem Tod von Gefangenen. Machen wir erstmal, bevor wir weiterreden, liebe Hörerinnen und Hörer, ein bisschen Musik.

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Wir berichten über systematische Folter in israelischen Gefängnissen. Und vielleicht an dieser Stelle, das wollten wir nachher noch dazu sagen, dieser Beitrag ist nicht auf unserem eigenen Mist gewachsen oder auf unseren eigenen Informationen, sondern wir haben ihn einem Schweizer Magazin namens Infosperber entnommen. Ja, zurück zum Beitrag. Im Februar 2026 waren laut dem UNO-Bericht, den wir eben zitiert haben, über 9200 Palästinenserinnen und Palästinenser in israelischen Gefängnissen eingesperrt. 1300 von denen waren verurteilt, 3300 in Untersuchungshaft und 3300 sogenannte Administrativhäftlinge. Das sind Menschen, die ohne Gerichtsverfahren festgehalten werden, unter ihnen zahlreiche Kinder sowie über 1200 Gefangene, die unter die von Israel genannte Kategorie unrechtmäßige Kämpfer fallen. Und sie alle werden Folter ausgesetzt. Das Spektrum reicht laut den gesammelten Zeugenaussagen von Fesseln bis zur Blutung, über Schläge, Schleifen, Aushungern, Kälteentwicklung, Verweigerung medizinischer Versorgung, Angriffe durch Hunde, Einzelhaft, sexueller Missbrauch, erzwungenes Entkleiden bis zu Drohungen, Familienangehörige zu vergewaltigen und zu töten. Die UN-Antifolterkonvention von 1984 verbietet völkerrechtlich verbindlich jede Handlung, durch die einer Person vorsätzlich große körperliche oder seelische Leiden zugefügt werden. Obschon auch Israel die Konvention unterzeichnet hat, wurde sie in dessen Gefängnissen nie umgesetzt. Bereits 1987 rechtfertigte eine Kommission, dass bei Personen, die von Israel des Terrors verdächtig würden, zusätzlich zu psychischen, in begrenztem Umfang auch physischer Druck ausgeübt werden dürfe. 1999 segnete Israels oberster Gerichtshof diese Doktrin als sogenannte Notwendigkeit ab, indem er spezielle Druckmethoden bei Befragungen erlaubte, die dann 2018 zusätzlich erweitert wurden. Das ist dann eine Art Freipassverfolterung in israelischen Gefängnissen, wie der aktuelle UNO-Bericht zusammenfasst. Von den zwischen 2001 bis 2020 über 1300 eingegangenen Anzeigen wegen Folter hätten gerade mal 2 zu Ermittlungen und, jetzt machen wir das große Ratespiel, wie viel zu einer Anklage geführt? Keine einzige. Und dies, ob schon nach dem Völkerrecht das Verbot von Folter und anderer grausamer, unmenschlicher oder erniedrigender Behandlung oder Bestrafung von Menschen absolut gilt. Mit anderen Worten, für Folter gibt es keine Rechtfertigung, sie ist in jedem Fall ein Verbrechen. Der UN-Ausschuss gegen Folter hatte bereits in seinem Bericht von 2025 festgehalten, Israel verfolge eine faktisch organisierte und weit verbreitete staatliche Folterpolitik. Ein Vorwurf, den der Albanese-Bericht aufgrund zusätzlicher Recherchen bestätigt und der zusätzlich den Zusammenhang zu Israels Genozidpolitik aufzeigt. Die Folterungen durch den israelischen Staat beschränken sich laut der UNO nicht nur auf Gefängnisse und Verhörräume, sondern seit Oktober 2023 sei die gesamte palästinensische Bevölkerung im Gazastreifen, aber auch in der Westbank und in Ost-Jerusalem einem ständig wachsenden Druck ausgesetzt. Israel hat Gaza in ein riesiges Folterlager verwandelt, wo die Menschen nirgends sicher sind. Weder in Spitälern, Häusern und Schulen, noch in Flüchtlingslagern, nicht einmal in überfluteten Zelten. Israel kann überall und jederzeit zuschlagen, fasst der Bericht zusammen. Für das Westjordanland und Ostjerusalem nennt er als zentrales Instrument die allumfassende Hightech-Überwachungssysteme, die ebenfalls Foltereigenschaften aufweisen würden, indem sie in den Gemeinschaften ein Klima der Angst schüren, soziale Bindungen untergraben und individuelle Freiheiten unterdrücken. Das Fazit lautet:
die alle Lebensbereiche umfassende Folterpolitik Israels gegen die palästinensische Bevölkerung sei Teil einer weitgehenden Vertreibungs- und Genozidpolitik. Oder, wie der im Bericht zitierte rechtsextreme israelische Finanzminister Bezalel Smotrich höhnt, sie werden völlig verzweifelt sein, da sie erkennen, dass es in Gaza keine Hoffnung und nichts gibt, worauf sie hoffen könnten. Und sie werden nach einer Umsiedlung suchen, um an anderen Orten ein neues Leben zu beginnen. Wie die älteren Berichte aus dem Büro der Sonderberichterstatterin zeichnet sich auch der aktuelle Bericht Folter und Genozid durch eine breit abgestützte Quellenlage und unaufgeregte Sachlichkeit aus. Umso mehr fragt man sich, warum die Medien derartiges nicht zitieren. Wir als kleiner Knastfunk tun das und beziehen uns bei der Quelle auf ein Internetmagazin namens Infosperber.

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Wir blicken auf die Uhr und es ist schon fast wieder Halbzeit, nämlich in 10 Sekunden, 21.30 Uhr. Wir machen es jetzt auch nur ganz kurz, nachdem uns alle und euch und Sie alle draußen an den Radiogeräten oder Autoradios oder was auch immer diese dauernden Nachrichten über Israel vielleicht ein Stück weit erschlagen haben. Nur noch eine ganz kleine Nachricht, die aber wirklich außerordentlich merkwürdig ist, nämlich das Ganze ist getitelt mit dem Thema klares Signal. Hessen legt einen Gesetzentwurf für das Leugnen von Israels Existenzrecht vor. Ein neuer Gesetzentwurf soll die Leugnung des Existenzrechts Israels in der Strafe stellen und damit, sowas findet man immer, wenn man es denn finden will, eine sogenannte Lücke im deutschen Recht schließen. Das ist ganz modern, dass man immer da, wo man eine neue Verschärfung bringt, das Ganze Lücke nennt. Also wenn man will, eine Lücke schließen und Hessen hat demgemäß eine Bundesratsinitiative gestartet und zwar am 8. Mai. Das ist natürlich auch besonders symbolisch, weil das das Datum ist, an dem der Befreiung vom Nationalsozialismus gedacht wurde. Dieses Datum habe man ganz besonders gerne gewählt und ganz bewusst so der CDU-Ministerpräsident Boris Rhein in der vorvergangenen Woche. Das sei ein sehr klares Signal an Jüdinnen und Juden in Deutschland, dass wir an ihrer Seite stehen und dass wir an ihrer Seite stehen und für ihren Schutz sorgen. Denn, so der wunderbare Ministerpräsident, das bisher geltende Recht sehe bislang eben noch keine Strafbarkeit für die Leugnung des Existenzrechts des Staates Israel vor. Und da müsse man rangehen. Das Ganze sei auch notwendig unter dem Eindruck israelkritischer Kundgebungen, auf denen immer wieder das Existenzrecht des Landes öffentlich geleugnet wird. Liebe Hörerinnen und Hörer, ist das nicht eine schwierige Welt, wo jemand derartig massiv Menschenrechte verletzt und in einer derartigen Situation der kriminalisiert werden soll, angehende Äußerungen, in denen das Existenzrecht dieses Staates in Frage gestellt werden soll. Um es klar zu sagen, auch wir hier vom Knastfunk haben ein Stück weit eine klare Meinung und zu dieser Meinung gehört natürlich, dass es ein Existenzrecht Israels geben muss, genauso wie ein Existenzrecht für Palästinenserinnen und Palästinenser. Früher nannte man das Ganze zwei Staaten. Heute wäre es wahrscheinlich am besten, wenn es in einem Staat geschehen wird. Aber die Signale, die da aus der Politik, aus der deutschen Politik gesetzt werden, angesichts dessen, was in Israel im Moment gerade passiert, sind eigentlich eher verheerend. 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

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Ja, liebe Hörerinnen und Hörer, wenn man an die Schweiz denkt, an was denkt man dann? Dann denkt man an schöne Berge, die Alpen, Schweizer Käse mit und ohne Löcher, Basel, Alphörner und ganz glückliche, reiche Menschen. Man denkt aber in aller Regel nicht an Gefängnis, an sogenannte Strafanstalten, an Gefängnisse, an die denkt man nicht. Und dass da in der Schweiz was schieflaufen kann, das kann man sich so gar nicht vorstellen. Aber, liebe Hörerinnen und Hörer, Überraschung, die Situation an Schweizer Gefängnissen wird, je nachdem welche Maßstäbe man anlegt, als alarmierend geschildert. Es gibt insgesamt wohl knapp 90 Justizvollzugsanstalten und davon sind deutlich mehr als ein Viertel überbelegt. Und zwar am akutesten ist das Ganze in der französischsprachigen Schweiz, also rund um Genf. Und allmählich gibt es aber auch Probleme hier in der Nähe in der Deutschschweiz. Was war passiert? Hier gab es relativ wenig in den Medien, aber immer mal wieder so kleine Aufschläge von Häftlings im vergangenen Jahr, von Häftlingsaufständen im Freiburger Gefängnis, hat den schönen Namen Bellechasse, die schöne Jagd, und dann Aufstände in Genf, dann gibt es Gefangene, die da könnte man sagen, ist das berichtenswert, aber das ist vielleicht doch berichtenswert, eine Woche lang im Gefängnis sitzt und weder eine Zahnbürste noch Wäsche bekommt. Das ist schon so, dass die Schweiz teilweise in einem kritischen, dass Schweizer Gefängnisse in einem kritischen Zustand sind. Arrestzellen, wohin die Polizei Personen nach Verhaftungen bringt, sind in der Westschweiz oft komplett überbelegt. Häftlinge würden da statt der erlaubten 48 Stunden bis zu maximal über 60 Tage festgehalten, ohne Tageslicht und fließendes Wasser und ohne die Möglichkeit, die Zelle für länger als eine halbe Stunde zu verlassen. Das ist eine Praxis, liebe Hörerinnen und Hörer, die sich als Folter tatsächlich bezeichnen lässt. Die oft psychisch angeschlagenen Personen bekommen dann auch keine medizinische Hilfe und das kann so nicht sein. Aber auch in Deutschschweizer Gefängnissen ist die Situation angespannt. Dort, nämlich insbesondere hier in der Gegend, kommt es immer wieder zu Überbelegungen und die Bevölkerung wächst, und das Problem ist, die Schweizer Bevölkerung wächst, aber die Gefängnisse eben nicht. Ja, und zwar vielleicht ein Satz mal zum Bevölkerungswachstum. Das Bevölkerungswachstum in der Schweiz, also Zahlen sind ja auch merkwürdig, über die denkt man gar nicht nach. In der Schweiz ist die Bevölkerung in den letzten Jahren um 25% gewachsen, und zwar nicht durch Migration, sondern dadurch, dass die Schweizer sich heftig vermehrt haben, was ja auch ganz schön ist. Und in der gleichen Zeit sind aber nur 11% mehr Haftplätze geschaffen worden. Mit anderen Worten, wenn man dann genauso wie immer die Leute ins Gefängnis schickt, wenn sie dies oder das machen, dann kann das System nicht funktionieren. Man hat sich dann auch überlegt, ob man die Überbelegung durch Container lösen könnte. Das gab's in der Schweiz auch schon. Und man hat schon versucht, zum Beispiel im Tessin Container auf Gefängnishöfen aufzustellen. Und in Luzern gab es sowas Ähnliches schon, aber auch das hat nicht richtig funktioniert. Jedenfalls würde man meinen, die Schweizer der aktuellen Überbelegung nicht Herrin werden. 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

Ja, zurück zum Knastfunk, Radio Dreieckland, das Farbe 102,3 Megahertz. Die Sendung, liebe Hörerinnen und Hörer, aus dem Reich des Bösen. Und leider ist das Böse nicht nur in der Schweiz, wo die Gefängnisse überfüllt sind, aber vielleicht nicht ganz so schlimm wie sonst. Nicht nur in Israel, wo palästinensische Gefangene systematisch gefoltert werden, sondern auch in Amazonien. Amazonien, damit ist natürlich gemeint das Amazonasgebiet und damit ist gemeint natürlich vor allen Dingen Brasilien. In Amazonien hat jemand anders die Kontrolle übernommen, nämlich kriminelle Banden. 67% der Landkreise und 32% der indigenen Territorien im Amazonasgebiet werden, so sagen die Vereinten Nationen oder ein Ableger der Vereinten Nationen, glaube ich, werden von kriminellen Banden kontrolliert. Da gibt es eine Studie, die jetzt vorgelegt worden ist beim Ständigen Forum für indigene Fragen bei den Vereinten Nationen. Und verantwortlich für diese Studie ist eine Organisation namens Amazonas Watch. Für die Studie Amazonas unter Belagerung, wie Kriminalität und Militarisierung indigene Völker bedrohen, wurden 7 Fallbeispiele in Brasilien, ist natürlich das Hauptland des Amazonas, Kolumbien, Ecuador, Peru und Venezuela untersucht. Illegaler Goldabbau, Drogenhandel, illegaler Holzanschlag und Menschenhändlernetzwerke haben sich zu miteinander verbundenen Systemen entwickelt, die Land kontrollieren, lokale Wirtschaftssysteme umgestalten und beispiellose Gewalt anheizen, heißt es in dem Bericht. Im Zusammenhang mit den Aktivitäten krimineller Banden, von denen die Studie das Primärkommando Capital und das Comando Vermelho aus Brasilien namentlich nennt, ist eine Zunahme von Gewalt, insbesondere gegen Kinder und Frauen, Vertreibung, fehlender Zugang zur Waffe und eine prekäre Gesundheitssituation. Das Dokument weist darauf hin, dass die Region zu den gefährlichsten Gebieten auf der Welt für Umweltschützer gehört. 296 Menschen wurden seit 2012 im Zusammenhang mit der Aktivität für den Schutz von Umwelt und Territorien ermordet. Die meisten Morde ereignen sich in Brasilien und Kolumbien. 80% aller Morde an Umweltschützern werden weltweit in Lateinamerika verübt. Bei der Vorstellung des Berichts in New York forderte Jacqueline Odicio, Präsidentin des Frauenverbandes des indigenen Volkes der Catayibo in Peru, ein Ende der Gewalt und Kriminalisierung indigener Völker. Wir sind nicht gewalttätig. Wir verteidigen lediglich unser Land. Ich komme aus einem Gebiet, in dem 6 Menschen ermordet wurden. Auch wir werden kriminalisiert und bedroht. Odicio sprach über die Folgen für Kinder, Jugendliche und Frauen in indigenen Gemeinschaften. Die Vergewaltigung indigener Kinder in unseren Gebieten, so sagt sie, Teenager, Schwangerschaften, Prostitution, Anwerbung, all das betrifft unsere Gebiete und die Folgen sind sehr gravierend. Weiter nennt der Bericht die schwierige ökonomische Lage vieler Jugendlicher in den Amazonasregionen. Kriminelle Aktivitäten würden diesen dann eine Perspektive bieten. Ferner wird die Abwesenheit funktionierender staatlicher Strukturen als Problem benannt. Was existiert, ist kein Machtvakuum, sondern eine sogenannte alternative Ordnung. Kriminelle Herrschaft ersetzt nicht nur den Staat, sondern etabliert sich dort, wo er zuvor nie existiert hat, heißt es in dem Bericht. Gleichzeitig wird darauf hingewiesen, dass als Alternativen zu dieser Lage indigene Selbstverwaltungsstrukturen extrem wichtig seien. Es geht hier nicht darum, den Staat durch indigene Völker bei der Verwaltung ihrer Gebiete zu ersetzen, sondern vielmehr darum, die bereits bestehenden wirksamen Bemühungen anzuerkennen, zu stärken und zu ergänzen. Wo indigene Selbstverwaltung stark ist, sind Schattenwirtschaften begrenzt. Ja,
Staatlicherseits, liebe Hörerinnen und Hörer, werde dagegen häufig nur auf Militarisierung und kurzfristige Repression gesetzt, die nicht funktionieren könne. Dem haben wir, auch wenn es ein etwas trockener Beitrag war, hinter dem sich aber viele menschliche Schicksale verbergen, dem haben wir als Knastfunk nichts hinzuzufügen.

Das ist doch so schön, nur Musik, liebe Hörerinnen und Hörer. Aber es nützt ja nichts. Wir müssen den sogenannten Abgesang machen. Das heißt, wir müssen sagen, dass auch diese Sendung aus dem Reich des Bösen zu Ende geht. Das war der Knastfunk. HD3 dann das Freiburg 102,3 MHz. Verantwortlich waren Hans und Conny Kaiser. Und wer das schreiben will, kann das gerne tun. Und Radio Dreieckland, info@rdl, da weiß der Teufel was. Irgendwie wird es schon ankommen. Dann freuen wir uns, wenn jemand was zu sagen hat. Wir wünschen Ihnen, und haben wir schon gesagt, verantwortlich von Hans und Conny Kaiser, wenn nicht, haben wir es zweimal gesagt. Ansonsten wünschen wir Ihnen, Lee, und euch, liebe Hörer, einen guten Start in die Woche. Und

0: Und tatsächlich, es ist Punkt 12. 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Heute am Montag, den 18. Mai 2026. Was haben wir geplant? Wir werden gleich im Anschluss ein Gespräch führen mit einer Redaktionskollegin aus Köln. Die ist in einer Sendung aktiv, die wurde zensiert. Dann wollen wir auf den Prozess schauen. Das wird dann nach 12:30 sein, auf den Prozess hier vor dem Arbeitsgericht in Freiburg, der heute Vormittag begonnen hat. Die entlassene Personalchefin der Universität Freiburg klagt gegen eine Abmahnung und auch die fristlose Kündigung war Thema. Außerdem schauen wir nochmal in den Gerichtssaal. Da ging es um einen Fall eines jungen Rumänen, der wegen gestohlenen Parfums zu einer mehrmonatigen Haftstrafe verurteilt wurde. Und wir schauen noch in den Umweltausschuss der Stadt Freiburg. Aber fangen wir gleich an. Der Bürgerfunk in Köln. Der Bürgerfunk in Köln ist einer der wenigen Orte im dortigen Lokalradio, an welchen politische Gruppen, Initiativen und ganz normale Leute selbst ans Mikro können. Eigentlich gedacht als mediale Vielfaltsreserve, also als Raum für Stimmen, die im üblichen Radio oft keinen Platz haben. Aber wie sieht die Wirklichkeit aus? Eine Sendung der Redaktion von Unge, von unten, über Polizeigewalt, Knastkritik und die Perspektive von wohnungs- und armutsbetroffenen Menschen sollte eigentlich im Bürgerfunk laufen. Aber ausgestrahlt wurde sie nie. Stattdessen folgten Ablehnungen, Prüfverfahren und in diesem Jahr bei einer neuen Ausgabe von Unge wurde sogar einzelne Songtexte beanstandet. Über Zensur, Medienmacht und linke Gegenöffentlichkeit sprechen wir jetzt mit Mina von der Anti-Knast-Radiosendung.
1: Hallo.
0: Hallo Mina. Eure Sendung über Polizeigewalt wurde zweimal vom Freien Lokalrundfunk Köln e.V. abgelehnt und dies später auch von der Landesmedienanstalt bestätigt. Was hat das bei euch ausgelöst? Wut? Überraschung? Oder war euch eigentlich schon klar, dass genau sowas mal passieren könnte?
1: Wir haben schon oft eigentlich darüber nachgedacht, ob das passieren könnte. Aber ehrlich gesagt, bei dieser Sendung waren wir ziemlich schockiert. Genau, weil in der Sendung ging es darum, dass nach einer Polizeikontrolle in Köln-Nippes ein Betroffener gestorben ist. Und die Aussage, die so sehr kritisiert wurde, war, dass nach Polizeikontrollen in manchen Fällen der Tod steht. Und das wurde halt kritisiert und uns wurde falsches journalistisches Vorgehen vorgeworfen. Und wir sind aber offensichtlich keine Journalistinnen, sondern wir sind solidarische Radiomachende. Und deswegen, war es uns auch wichtig, das nicht zu kritisieren, was die interviewte Person da erzählt hat. Und deswegen waren wir sehr schockiert, weil es am Ende ja offensichtlich darum geht, dass eine Person gestorben ist. Und das dürfen wir jetzt nicht senden.
0: Der Verein selbst und den der Bürgerfunk bereitstellt, aber auch die Medienanstalt werfen euch ja vor, journalistische Standards verletzt zu haben. Ihr selbst dagegen sagt, Bürgerfunk müsse parteiisch sein und die Perspektive marginalisierter Menschen senden dürfen. Was bedeutet eure Haltung eigentlich für das Verständnis von Bürgerfunk?
1: Ja, also wir wären davon ausgegangen, dass das eigentlich für alle Leute gilt, die Bürgerfunk machen und dass das auch für den Sender Radio Köln gilt, dass denen klar ist, dass wir aus einer Perspektive, und zwar aus unserer Perspektive und alle Leute aus ihrer Perspektive, die Bürgerfunk machen, genau senden. Und was bedeutet das? Also das ist einfach schockierend, dass wir irgendwelche journalistischen Standards anscheinend einhalten sollen, ohne diese Ausbildung zu haben und jetzt in dem Zusammenhang deswegen zensiert werden.
0: Ihr thematisiert in euren Auseinandersetzungen mit dem Bürgerfunk immer wieder die Frage, wer überhaupt Öffentlichkeit bekommt und wer nicht. Würdest du sagen, dass arme, aber auch wohnungslose oder kriminalisierte Menschen in den Medien meist nur vorkommen, wenn Polizei oder Behörden über sie sprechen? Es also auch wichtig ist, dass eine Sendung wie die eure ihnen Gehör verschafft?
1: Ja, da hast du also voll die gute Frage, hast du vollkommen recht. Und ich denke halt auch, dass die Leute, die Sendungen machen, die Öffentlichkeit machen, also Journalistinnen, Fernsehsender, Radiosender, sind natürlich auch andere Menschen. Das sind meistens nicht von Armut betroffene Menschen. Das sind keine Leute, die im Knast sitzen oder die im Knast saßen. Außer bei so Sachen wie freien Radios oder Bürgerfunk. Und deswegen ist es halt doppelt schockierend. Und die andere Sendung, die jetzt zensiert wurde, da ging es halt auch um den Tattoo Circus in Köln. Und da wurden wir zensiert aufgrund von Liedern. Also wir haben Lieder, ja.
0: Da kommen wir dann gleich noch dazu.
1: Ja.
0: Die Medienagentur, jetzt sind wir noch bei dem Beitrag, der letztes Jahr zensiert wurde. Die Medienanstalt argumentiert, Polizeimeldungen seien sogenannte privilegierte Quellen, denen Medien grundsätzlich vertrauen dürfen. Wenn man die Medienanstalt richtig versteht, wahrscheinlich sogar vertrauen müssen. Ihr wendet ein, dass viele Redaktionen Polizeiversionen zu oft vorschnell und blind übernehmen. Warum ist das blinde Übernehmen von Polizeimeldungen so gefährlich?
1: Ja, ich meine, ich würde ja am Ende diese ganze Institution Polizei kritisieren und auch abschaffen wollen. Und dann würde ich natürlich auch deren Äußerungen auf gar keinen Fall unkommentiert übernehmen. Also die können das ja gerne behaupten, aber ich würde es auf gar keinen Fall unkommentiert übernehmen. Und vor allem in so Fällen, wo es halt darum geht, dass Menschen gestorben sind, würde ich denen da gar nicht vertrauen. Weil es ja auch am Ende, weil die am Ende gegen sich selber ermitteln. Und dann so Meldungen, die irgendwie einen Tag später online gestellt werden, da muss man auf jeden Fall richtig vorsichtig aufpassen. Und genau, wir wissen, wie Polizei mit Menschen umgeht, wie Polizei mit rassifizierten und armen Menschen umgeht und auch, wie am Ende dann so ein Gericht damit umgeht. Also Polizisten wird halt geglaubt und uns wird halt nicht geglaubt. Und ja.
0: Du hast ja vorhin schon gesagt, ihr seid solidarische Menschen. Das heißt, ihr versteht euch ja ausdrücklich nicht als neutrale Journalistinnen, was immer das sein soll. Warum ist der Anspruch, politisch und solidarisch zu sein mit den Betroffenen für so eine Anti-Knast-Redaktion wie die eure, wichtig?
1: Ja, das ist jetzt eine große Frage, aber ich versuche mich kurz zu halten. Wenn man natürlich so ein System wie Gefängnis oder Polizei oder sowas kritisiert, dann ist das natürlich schwierig, dann zum Beispiel, wenn man die Institution an sich kritisiert, dann ist es natürlich relevant, die Betroffenen davon zu hören und dass deren Aussage ernst genommen werden und dass deren Stimmen gehört wird und dass die aus ihrer eigenen Perspektive sprechen dürfen und sollen und auch ohne, dass sie zensiert werden. Also, dass sie sagen können, was sie wollen oder was sie möchten oder wie sie ihre Erfahrungen teilen möchten. Ja.
0: Die renommierte Bürgerrechtsorganisation Komitee für Grundrechte und Demokratie hat eure Sendung von letztem Jahr solidarisch verteidigt und auch die Kritik der Sendeleitung zurückgewiesen. Dabei hat sich das Grundrechte-Demokratie-Forum, das Komitee für Grundrechte und Demokratie, ausdrücklich auf Meinungsfreiheit sowie wissenschaftliche Arbeiten zu Polizeigewalt berufen. Wie wichtig ist solche Solidarität für euch? Vielleicht gerade in so einem Moment, in dem eure Sendung als nicht sendbar abgestempelt wurde.
1: Ja, das ist super wichtig, weil das ist ja auch ein Verein, der irgendwie öffentliche Gelder bekommt und finanziert wird. Das heißt, es ist auch ein Verein, der irgendwie ernst genommen wird. Und zum einen ist das dann relevant, um irgendwie so dagegen argumentieren zu können. Also wenn wir weiterhin Austausch mit dem Radiosender sind oder auch der Landesanstalt, zu sagen, diese Leute, die ihr auch ernst nimmt, die sind auf unserer Seite oder die haben die gleichen Argumente wie wir. Und zum anderen ist das natürlich auch ein gutes Gefühl, Solidarität zu spüren und zu merken, da sind Leute, die auf einer anderen Ebene arbeiten und anders Ahnung haben von Öffentlichkeitsarbeit und auch jahrelang und auch mit den gleichen Themen und dann irgendwie uns auch genau ernst nehmen, uns Öffentlichkeit verschaffen und uns auch bei Argumentationen helfen und auch einfach auf persönlicher Ebene, also genau mit denen einfach quatschen zu können und uns zusammen darüber aufregen zu können, das hilft auch total.
0: Mit dieser Solidarität im Rücken und trotz der Ablehnung gebt ihr ja nicht auf, sondern produziert weiter. Und du hast es gerade eben angedeutet, prompt ging es dieses Jahr nicht um nachrichtliche Inhalte, sondern jetzt kapriziert man sich auf Musikstücke in eurer Sendung. Beanstandet wurde beispielsweise ein Song mit dem Titel Burn the Prisons Down, aber auch angeblich andere gewaltaffine Inhalte. Wie verhaltet ihr euch dazu, dass jetzt selbst Punk- und Hardcore-Texte zum Problem erklärt werden?
1: Ja, also das kommt ja nicht von ungefähr. Das hat, denke ich, jetzt eine Kontinuität und Rechtsruck spüren wir an jeder Ecke. Und ich kann mir vorstellen, genau, dass die jetzt einfach so einen Film auf uns schieben und dass sie uns doppelt und dreifach kontrollieren und jede Möglichkeit, uns zu zensieren, weiterhin nutzen, weil wir auch einer der wenigen Leute sind, die halt linksradikale Sendungen machen. Und das bedeutet jetzt, dass wir weiter versuchen, mit denen in Kommunikation zu gehen, aber auch gleichzeitig müssen wir uns einen neuen Umgang finden und wir müssen irgendwie auf einer anderen Ebene Öffentlichkeitsarbeit machen, das weit hinaus über den Bürgerfunk geht und andere Quellen oder Orte und sowas auch trifft.
0: Die Sendeleitung argumentiert ja diesmal mit angeblichem Jugendschutz und möglicher, Zitat, entwicklungsbeeinträchtigender Wirkung, die von den Songs ausgehen könnte. Kritikerinnen würden sagen, während täglich Polizeigewalt, Abschiebungen oder Knastrealität als normal dargestellt werden, gelten abolitionistische Songtexte als gefährlich. Was sagt dieser Maßstab aus eurer Sicht darüber, welche Kritik öffentlich hörbar sein darf?
1: Na, ich denke, das ist einfach eine zutiefst bürgerliche Argumentation und das kritisiere ich ganz scharf. Und zugleich ist es auch menschenverachtend, irgendwie dagegen irgendwie so zu argumentieren, wenn wir Sendungen machen über zum Beispiel Polizeigewalt oder auch über die Lebensrealitäten von Menschen, die im Knast sitzen. Dann müssen wir da so sehr auf unsere Sprache achten, aber auf der anderen Seite ist das ja auch einfach so eine krasse Hierarchie, also wer gibt vor, was gesagt werden darf und was nicht. Ich darf da jetzt zum Beispiel nicht irgendwelche Leute zensieren und ich darf zum Beispiel nicht sagen, ich finde nicht, dass im Bürgerfunk Bullen reden dürfen oder so. Das heißt, das hat auch ganz viel mit Hierarchie

0: Fußabdruck merken wir an jeder Ecke und das ist jetzt die neue Realität und damit müssen wir einen Umgang finden. Wir müssen uns zusammenschließen, andere Orte finden, wo wir unsere Sachen veröffentlichen können. Aber wir haben auf jeden Fall nicht vor, einfach aufzugeben. Man muss clever sein, glaube ich. Wir müssen unsere Sprache irgendwie anpassen und trotzdem gleichzeitig noch schaffen, das durchzubringen, was wir wollen. Und was wir auch wollen mit unserer Sendung, ist ja nicht nur die Stimmen zu zeigen, die sonst nicht gehört werden, sondern auch Leute anzusprechen, die eigentlich betroffen sind, die das oft nicht selbst von sich wissen. Und zwar ist das die Arbeiterklasse, Leute, die arbeiten gehen. Und deswegen ist uns das ganz wichtig, beim Bürgerfunk zu bleiben und genau, was weiter passiert. Also wir machen weiter auf jeden Fall. Wir lassen uns nicht unterkriegen davon und clever werden, kreativ werden, andere Leute finden und solidarisieren. Das ist der Plan.
1: Vielen herzlichen Dank, Mina. Wir sprachen mit Mina von der Anti-Knast-Radiosendung aus Köln über Zensur und Medienmacht sowie Linke gegen Öffentlichkeit.
0: Dankeschön. Schönen Tag euch noch.
1: Danke.

0: Sense of Gravity. Und jetzt hören wir Frau Lehmann. Kultur will, dass wir brennen.
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0: DLF-Kultur will, dass wir brennen mit Frau und von Frau Lehmann hier auf Radio Dreieckland. Für euch am Mikrofon heute bis 13 Uhr ist Thomas und wir haben den 18. Mai 2026, 12 Uhr und 19. Und jetzt schauen wir mit dem Kollegen Michael in den Freiburger Umweltausschuss, also zurück von Köln hierher nach Freiburg.
1: Schluss mit der Fassadenpolitik im Umweltausschuss. Der Umweltausschuss des Freiburger Rates ist ein sogenannt beratender Ausschuss. Dank Martin Horns Dezernentenrunde und unter Abnickung des gemeinderätlichen Ältestenrats zudem ein Ausschuss, der seit 2026 erst um 17 Uhr starten muss, aber um 19 Uhr zu Ende sein soll. So auch am Montag, dem 18. Mai 26. Angesichts der durchschnittlichen Verhandlungszeiten aller, auch der beschließenden Ausschüsse, ist das wohl immer noch hinreichend. Ein schlechter Witz ist jedoch die vollständige inhaltliche Ausdünnung, für die namentlich der Chef des Umweltamtes Klaus von Zahn die Verantwortung trägt. Wir zählen mal auf. Ausschreibung der Vergabe von Energieversorgung des neuen Stadtteils Dietenbach wurden hier nicht debattiert, sondern am Gasinteresse der Badenova. Gas wurde mit gleicher Punktzahl gewertet wie erneuerbare Energie. Streichung von Entnahme- und Wiedereinspeisungsstellen, der für Grundwasserwärme erforderlich wären. Statt Solarfassaden, Dächer sind ja längst gesetzlich Pflicht, lieber Anschluss- und Benutzungszwang der überwiegend fossil betriebenen Fernwärme zugunsten der Badenova und somit auch ein de facto Verbot der Grundwasserwärmenutzung auf den Grundstücken selbst. Punkt 1. Punkt 2. Weigerung gegenüber der Badenova, die Umwelt- und Arbeitsschutzgesetze energischer Durchsetzung zu bringen. Bei Ausschreibung als Bauherr fördert, lagert und vermischt diese Badenova bei Trinkwasser, Abwasser, Fernwärme, Straßenaufrissen die toxischen polyzyklisch aromatischen Kohlenwasserstoff-Teers an die Oberfläche gefördert und vermischt sie und, wie gesagt, lagert sie da auch bei offenen Regen. Zugänglichkeit. Natürlich ein Non-Thema für den Herrn im Umweltschutzamt als Chef. Auf Vorschlag des gleichen Amtes werden stattdessen aus dem Klimaschutzfonds der Stadt aus der geschmälerten Konzessionsabgaben der Badenova Millionenbeträge den Rat vorgreifend, aber verpflichtend zurückgeschoben in die Kasse der Badenova für einen zusätzlichen Energietunnel unter den Gleisen der Deutschen Bahn oder für Umrüstung auf LED bei der Straßenbeleuchtung. Stattdessen heftigste Lobbybrandbriefe von der Badenova an die Landespolitik zum Schutz ihrer fossilen Fernwärme zu Lasten der Wärmepumpen, die nach städtischem Wärmekonzept aber 30% zur Wärmeversorgung beitragen sollen. Während längst eine Untersuchung zu toxischen Grundwasserverseuchungen und damit auch der Trinkwassergefährdungen im Obergraben vorliegen und der Oberrheingraben ist zur Hälfte Badenova-Versorgungsgebiet, schweigen aus dem Umweltschutzamt, geschweige denn eine Vorstellung im eigentlich zuständigen Ausschuss, dem Umweltausschuss. Stattdessen wird der Rat in der Sitzung vom Montag, dem 18. Mai, über eine zu 90% aus Landesmitteln finanzierte Propagandakampagne mit dem Titel Solarsommer 2026 informiert. Auch ist wieder die Schonung der Badenova angesagt. Statt zum Beispiel Solarspeicherförderung in den Haushalten als ergänzende Vorgabe zur Zielerreichung, nämlich die heute nur noch erst bei 96,5 Megawatt Peak liegende PV-Leistung, auf erforderliche 280 Megawatt Peak zu verdreifachen, wird dies nicht einmal in Erwägung gezogen oder gar angesagt. Wird heute das einst bereits in den 1990er Jahren in der Vauban-Solarsiedlung erreichte Ziel, in der sich, nämlich Plus-Energiehaus, in der sich die einzige Vorreiterrolle bei der SolarCity spiegelte, später insgesamt auf dem Atal für Anschluss wie Benutzungszwänge an fossile Fernwärme der Badenova geopfert und dann sowohl im Vauban wie Rieselfeld und Gutachten umgesetzt. Auch heute wird wieder schon das Ziel, also die Verdreifachung der PV-Leistung im Stadtgebiet Freiburg, für von vornherein für unerreichbar bis utopisch deklariert. Wieder geht es um den Gebietsschutz für Badenova-Fossilismus. Zitat: Technisch limitieren insbesondere fehlende Einspeisekapazitäten, der Mangel an Flächen für Trafostationen und Umspannwerke sowie der langwierige, teure Netzanschluss den Ausbau, so Seite 3 der Infovorlage. Hallo? Wer verzögert das denn? Die Badenova. Wer plant also diesen Fossilismus und wer verzichtet dafür auf Gewinnausschüttung, muss seine Stadtwerke, VAG und Regelbäder dann aus dem Haushalt direkt finanzieren? Das erste ist die Badenova, die diesen Fossilismus schützt. Die Badenova ist übrigens zu einem Drittel in städtischer Hand von Freiburg. Aber zweitens verzichten müssen alle öffentlichen Eigentümer der Badenova auf die Gewinnausschüttung. Die Politik dieses Umweltamtschefs erfordert dringlichst eine Korrektur durch die Umweltbürgermeisterin statt der selbstherrlichen Amtsführung durch den Amtschef zugunsten von Badenova. Diese Bürgermeisterin braucht außerdem auch endlich eine starke Unterstützung durch den wiedergewählten Oberbürgermeister, der ja auch zugleich Aufsichtsratsvorsitzender der Badenova ist. Dies umfasst auch eine Korrektur der Kostenfalle, Stichwort CO2-Bepreisung, die durch die regelmäßige öffentliche Abnahme der fossilen Wärme der Badenova gerade auch im Bereich der FSB vorangetrieben wird. Keine zweite Badenova-Miete, verdammt nochmal. Die Zeit ist jetzt da, jetzt muss gehandelt werden. Das meint euer Michael.
0: Jetzt hören wir The Loft mit Camp Paravan.

Ihr hört das Mittagsmagazin Punkt 12 hier auf Radio Dreieckland 102,3 MHz oder im Livestream auf www.rdl.de. Wir haben 12.28 Uhr und jetzt nochmal ein Stückchen Musik und danach schauen wir dann ins Arbeitsgericht, wo heute Vormittag eine erste Güteverhandlung stattgefunden hat bezüglich der Abmahnung, die die gekündigte Personalchefin von der Universität Freiburg im Zusammenhang mit den sexualisierten Filmaufnahmen durch einen Uni-Mitarbeiter sich eingefangen hat.

0: Ihr hört Radio Dreieckland auf 102,3 MHz am Montag, den 18. Mai 2026, 12:31 Uhr. Und jetzt soll es um den Skandal um heimliche und sexualisierte Videoaufnahmen an der Universität Freiburg gehen. Ein ehemaliger Mitarbeiter hat hunderte Frauen teils über Jahre hinweg heimlich gefilmt in seiner Wohnung, aber auch in Räumlichkeiten der Universität, insbesondere auf der Toilette und auch in der Dusche. Die Universität Freiburg geriet massiv unter Druck. Es ging um die Frage, wer hat wann was gewusst und weshalb die Betroffenen nicht früher und auch nicht angemessen informiert. Besonders im Fokus aktuell steht dabei die Personalchefin von der Uni Freiburg, Ursula Seelhorst. Die Uni hat ihr vor einigen Monaten in einer Abmahnung vorgeworfen, die Unileitung nicht angemessen informiert zu haben. Und zuletzt hat die Uni Frau Ursula Seelhorst sogar fristlos gekündigt. In einem ersten Schritt wird nun erstmal die Seelhorstsche Klage gegen die Abmahnung verhandelt, die der Kündigung ja vorausging. Dazu fand am heutigen Montag eine Güteverhandlung ab 9.30 Uhr statt. In dieser Güteverhandlung sollte ausgelost werden, ob sich Seelhorst und die Unileitung gütlich einigen könnten. Die Universität wirft Seelhorst in der Abmahnung vor, das Rektorat im Zuge des medial nur noch als, Zitat, Spanner-Affäre bezeichneten Skandals intern nicht umfassend informiert zu haben. Und Ursula Seelhorst sagt, sie habe das Unirektorat sehr wohl ausführlich informiert. Verhandelt hat das Amtsgericht, das sonst eher vor leeren, das Arbeitsgericht sonst vor eher leeren Stuhlreihen verhandelt, heute vor über 100 Zuschauerinnen. Und Radio Dreieckland war vor Ort und ich habe jetzt die Ehre und das Vergnügen, mit der Redaktionskollegin Cure über den ersten Gerichtstermin zu sprechen. Hallo.
1: Ja, hallo. Hallo.
0: Ja, wie fandest du die Atmosphäre im Gerichtssaal? Fangen wir mal damit an.
1: Ich fand es total interessant, also dass eben so viele Leute da waren. Du hast ja gerade schon gesagt, ungefähr 100 Leute. Und auch interessant, dass wohl schon so klar war, dass das öffentliche Interesse an diesem Fall so groß ist, dass auch der Saal nochmal gewechselt wurde. Also es wurde dann, glaube ich, ein größerer Saal zur Verfügung gestellt und selbst der war so voll, dass die Sitzreihen komplett belegt waren und die Leute auch noch standen bis hinten hin. Und man hat einfach sehr gemerkt, dass die Empörung da über diesen Fall und auch über die Kündigung von der Personalstelle jetzt sehr groß ist und die Leute natürlich wissen wollen, was passiert hier eigentlich.
0: Du sagst, die Leute wollen das wissen. Was mir auffiel, der weit überwiegende Teil des Publikums bestand aus Flinterpersonen. Ist dir das auch aufgefallen?
1: Ja, das ist mir auch aufgefallen. Und ich glaube, es waren eben auch viele Mitarbeitende aus der Universität da, also vor allem auch MitarbeiterInnen. Weil auch diese Frage zu, was passiert ja eigentlich gerade auch uni-intern und warum soll jetzt die Personalstelle so ein bisschen dafür herhalten, was da vielleicht auch strukturell ein bisschen verpasst wurde, aufzuarbeiten und warum wird das jetzt so an einer Person verhandelt? Ich glaube, diese Frage beschäftigt die Leute sehr und Ursula Seelhorst war ja wirklich jahrzehntelang an der Universität auch angestellt und war da, glaube ich, auch total gut vernetzt und deswegen hat man schon gemerkt, dass da gerade so voll eben auch der Bezug zu den Uni-Mitarbeitenden da ist.
0: Und wenn wir jetzt auf den Verlauf des Termins selber schauen, der Termin dauerte knapp eine Stunde. Was trug denn die Anwältin der gekündigten Personalchefin, von Ursula Seelhorst, was trug die Anwältin von ihr vor?
1: Ja, also ich glaube, ich fand es im Detail sehr schwer nachzuvollziehen, weil das ja dann eben auch viel um juristische Begriffe geht. Ich glaube, im Kern kann man eigentlich so versuchen zusammenzufassen oder die Zusammenfassung machen, dass es ein bisschen um die Frage ging, wer hat wann was gewusst. Und da ist eben die Frau Seelhorst, die ja selber auch Juristin ist, sehr stark, versucht sich halt eben da gerade sehr stark auch abzusichern, dass sie eben rechtzeitig informiert hat. Und hat das eben ja auch in einem 300-seitigen Dokument nochmal versucht zu dokumentieren, dass sie halt eben an unterschiedlichsten Stellen, zu unterschiedlichsten Zeitpunkten die Unileitung in Kenntnis gesetzt hat darüber, dass es den Verdacht gibt, dass der Spanner, der ja eben im Strafprozess verurteilt wurde, dass der eben auch in den Räumlichkeiten der Universität selber, also auf den Toiletten, gefilmt hat. Und da versucht sie sich halt eben gerade abzusichern und hat das eben an mehreren Stellen auch nochmal vorgetragen. So hier, so hat die Kommunikation stattgefunden. Schon im 2024, im März und April ist klar geworden, dass sich dieser Verdacht gegen den Mitarbeiter erhärtet. Und ich habe das alles, ich habe das alles zum richtigen Zeitpunkt quasi transparent gemacht und habe da auch gut kommuniziert.
0: Das heißt, sie hat nicht nur ihre Anwältin für sich sprechen lassen, sondern sie hat dann auch im Verlauf des Verhandlungstermins auch selber das Wort ergriffen.
1: Genau, also was man eben wissen muss, sie ist ja selber Juristin, sie hat ja auch jahrelang quasi unirechtlich vertreten und hat dann eben auch den Vorteil gehabt jetzt in der Verhandlung, dass sie eben für sich selbst sprechen konnte. Sie ist auch, ich würde sagen, sehr wortgewandt und auch so strategisch vorgegangen und hat sich da, glaube ich, sehr viele Gedanken gemacht, wie sie eben da auch nochmal der Öffentlichkeit klar machen kann, dass sie halt eben, dass die Schuld da nicht bei ihr liegt, dass sie Informationen unterschlagen hätte, sondern dass sie ganz klar die Verantwortung auch an die Leitung abgegeben hat und dass es halt eben nicht nur in ihrer Verantwortung lag, da besser zu informieren und Maßnahmen zu ergreifen, sondern dass das eben in der gesamten Verantwortung auch im Rektorat und auch bei der Kanzlerin lag.
0: Wusste die anwaltliche Vertreterin der Universität dem etwas entgegenzusetzen? Also mir fiel an einer Stelle auf, dass die anwaltliche Vertreterin der Uni den Kopf mehrfach in Richtung Publikum gewendet hat. Also es hatte den Eindruck gemacht, der Adressat oder die Adressatin sei eher das Publikum, denn das Gericht.
1: Den Eindruck hatte ich auch, also das teile ich total. Ich glaube, es geht halt eben auch gerade darum, dass es ein bisschen darum geht, was wird da eigentlich gerade für ein Bild an die Öffentlichkeit transportiert. Und da kommt das Rektorat und also eben die Unileitung und die Kanzlerin da einfach gerade nicht besonders gut weg. Und deswegen hat dann eben auch die Verteidigung vom Rektorat immer wieder eben versucht, dann sich auch an die Öffentlichkeit zu wenden und so klar zu machen, nein, das stimmt nicht. Wir haben davon nichts gewusst. Es wurde uns erst viel zu spät zugetragen, dass dieser Verdacht im Raum steht, dass auf den Unitoiletten gefilmt wurde. Und das war ein bisschen interessant eigentlich auch zu merken, denn die Verteidigung vom Rektorat war so sehr formal juristisch, würde ich sagen. Also sie hat das leider nicht so gut hinbekommen, sich da in der Öffentlichkeit sozusagen zu punkten, weil sie halt eben sich sehr an juristischen Begriffen auch aufgehangen hat und gar nicht so wirklich inhaltlich argumentiert hat. Also sie war so sehr formal juristisch unterwegs, während die Verteidigung von der Frau Seelhorst, also von der Personalstelle, da deutlich wortgewandter war und, glaube ich, auch viel mehr so vom Eindruck her Punkte auch beim Publikum kassiert hatte. Das hat man auch gemerkt, wie immer so das Raunen dann auch so durch die Menge gegangen ist und wo es irgendwie Zustimmung gab und wo nicht. Und leider ist da die Verteidigung und das Rektorat nicht besonders gut weggekommen.
0: Auch in diesem Fall hat ja die Universität, die sich hier vertreten hat lassen von der Kanzlerin Christina Leib, sie ist die Leiterin der Verwaltung. Was hat sie denn gesagt? Sie kam auch persönlich zu Wort und hat mal was gesagt.
1: Sie hat eben deutlich weniger gesprochen als jetzt Frau Seelhorst. Ich glaube, das Einzige, was sie gesagt hat, ist, dass sie eben erst viel später davon erfahren hat. Ich kann mich jetzt gerade nicht mehr ganz genau erinnern. Sie hat eben nur an einer Stelle was gesagt und hat sonst eigentlich eher ihre Anwältin für sich sprechen lassen, während auf der gegenüberliegenden Seite, wie gesagt, Frau Seelhorst und ihre Anwältin gleichermaßen eigentlich relativ viel argumentiert haben und auch für sich gesprochen. Also Frau Seehorst für sich gesprochen hat.
0: Ende des Monats, am 28. Mai, geht es dann schon weiter mit einem weiteren Gütetermin hinsichtlich einer anderen Klage. Denn Frau Seehorst wurde fristlos gekündigt und in einem ersten Schritt möchte sie erstmal in Erfahrung bringen, warum sie überhaupt fristlos gekündigt wurde. Und das wird dann am 28. Mai verhandelt. Aber wenn wir jetzt mal auf die kommenden Wochen und Monate schauen, eine schwere Frage vielleicht an dich. Aber wer hatte deiner Ansicht nach die besseren Argumente heute an diesem allerersten Termin vor Gericht?
1: Ich habe mich das auch ein bisschen gefragt und geht es jetzt auch ein bisschen weg von der Frage, aber ich fand es halt interessant, weil ja jetzt gerade heute es vor allem um die Abmahnung ging, die Frau Seelhorst bekommen hat vom Rektorat und diese Abmahnung hat vor der fristlosen Kündigung stattgefunden. Und ich hatte mich dann so ein bisschen gefragt, naja, das macht doch gar keinen Sinn, jetzt über die Abmahnung zu verhandeln, wenn eine fristlose Kündigung eigentlich im Raum steht. Und dann ist mir aber nochmal klar geworden, dass es ein strategischer Vorgang ist, jetzt einfach erstmal gegen die Abmahnung vorzugehen und zu sagen, also quasi das Fundament, auf der diese fristlose Kündigung fußt, anzusägen und zu sagen, wenn schon die Abmahnung nicht rechtens war, dann ist die fristlose Kündigung erst recht nicht rechtens. Und von daher denke ich, dass wenn es jetzt schon bei der Abmahnung so heiß und ja, wie soll ich sagen, schon auch so komplex herging, dass eigentlich schon total klar wird, dass selbst wenn wir über die Abmahnung sprechen, es schon total viele Unstimmigkeiten gibt. Gerade auch in so der Faktenlage, wer hat wann wem was kommuniziert, wer hat wann was gewusst, dass es da schon zu so vielen Unstimmigkeiten kommt, dass eben diese fristlose Kündigung eigentlich ist schon jetzt, wenn man darüber nachdenkt, so total an den Haaren herbeigezogen ist. Also von daher denke ich, dass die Strategie, die Frau Seelhorst da mit ihrer Anwältin fährt, eigentlich gerade sehr gut aufgeht. Und ich glaube, es ist aber auch heute schon klar geworden, wie lange sich das noch ziehen wird. Also normalerweise gehen ja so Termine an Arbeitsgerichten maximal eine halbe Stunde. Wir saßen jetzt heute da schon über eine Stunde, wo schon Argumente und eben Fakten ausgetauscht wurden, die sich total widersprochen haben. Ich denke, das wird Monate, vielleicht sogar Jahre dauern, bis das geklärt ist, so meine Einschätzung gerade. Und ich denke, ja, dass Frau Seelhorst da eigentlich recht gute Karten hat. Man hat auch wirklich gemerkt, wie sehr eigentlich auch die Leute im Publikum, also so die Öffentlichkeit, gerade die Uni-Mitarbeitenden, so auf ihrer Seite sind und wie viel Solidarität sie da, glaube ich, auch gerade erfährt. Und ich glaube, ja, dadurch, dass da jetzt auch heute schon so viele Leute da waren, ist einfach klar, dieses öffentliche Interesse an der Aufklärung zu diesem Fall nimmt nicht ab. Und ich denke, dass wir da auch in den zukünftigen Prozessen mit so viel ZuschauerInnen rechnen können.
0: Vielen herzlichen Dank. Wir sprachen mit Kyo über den heute stattgefundenen Gütetermin vor dem Arbeitsgericht Freiburg in Sachen ehemalige Personalchefin Seelhorst der Uni Freiburg gegen die Unileitung Freiburg. Vielen herzlichen Dank.
1: Bitte.

0: Walila Bongezive Mabandla mit freundlicher Empfehlung der Musikredaktion von Radio Dreieckland. Und jetzt schauen wir noch einmal in einen Gerichtssaal, diesmal nicht ins Arbeitsgericht, sondern ins Amtsgericht. Dort hat letzte Woche ein Prozess stattgefunden gegen einen 25-jährigen Mann, der wegen ein paar Flakons Parfum, die er geklaut hat, dann zu einer mehrmonatigen Haftstrafe ohne Bewährung verurteilt wurde.
1: Ja, Sie haben sich entschuldigt. Ja, Ihre Lebensverhältnisse sind schwierig. Ja, Sie sind wohnungs- und arbeitslos. Ja, Sie sind drogenabhängig. Und ja, Sie sitzen seit 3 Monaten in Untersuchungshaft, aber Bewährung kriegen Sie trotzdem nicht. Dragos Kostace wird vom Amtsgericht Freiburg für weitere 3 Monate in den Knast geschickt, wegen ein paar Flakons Parfum. Dragos, der eigentlich anders heißt, wurde vor 25 Jahren in einer kleinen Stadt in Rumänien geboren, Abitur gemacht, dann nach Deutschland gekommen. Erst Bayern, vor einem Jahr Freiburg. Gelegenheitsjobs auf dem Bau als Pizzafahrer, Maler, Verputzer. Vor Gericht sitzt ein junger Mann mit Tattoos am linken Oberarm, T-Shirt und blauer Sporthose. Den Kopf meist etwas eingezogen. Er sagt, er wolle in Deutschland bleiben, ein normales Leben führen mit Familie und Arbeit. Aber zuletzt sei alles aus den Fugen geraten. Trennung von der Verlobten, Verlust von Wohnung und Job, Alkohol- und Drogensucht. Seine letzte Postadresse, die Freiburger Notunterkunft Oase. 7 Einträge hat das Vorstrafenregister. Körperverletzung, Falschgeld, Sachbeschädigung, aber keinen Diebstahl. Meist Geldstrafen, 2-mal Haftstrafen von jeweils 1 Jahr. Wieder sitze ich alleine im Zuschauerinnenraum. Niemand sonst interessiert sich für diesen Fall. Kurz nach 9 verliest ein junger Rechtsreferendar für die Freiburger Staatsanwaltschaft die Anklage. Im September vergangenen Jahres soll Dragos Kostace im Müllermarkt auf der Kaiser-Josef-Straße Parfum im Wert von rund 1400 Euro gestohlen haben. Im Februar dann nochmal. Diesmal in der Galeria Kaufhof. Parfum für knapp 1000 Euro. Dort wurde er vom Ladendetektiv festgehalten, das Parfum landete wieder im Regal. Weil in seinem Rucksack ein Cuttermesser gefunden wurde, laut Dragos noch von der Arbeit, lautet der Anklagevorwurf hier sogar auf Diebstahl mit Waffen. Außerdem gewerbsmäßiger Diebstahl. Denn mit den Parfums habe er seinen Drogenkonsum finanziert. Richter Stefan Schuller macht kurzen Prozess. Ein paar Fragen zum Lebenslauf, ein paar zur Tat. Dragos gesteht und entschuldigt sich. Mit den Parfums habe er Drogen finanzieren wollen. Neben ihm sitzt der Freiburger Rechtsanwalt Nikolai Erschig, der häufig Menschen in sehr prekären Lebenslagen verteidigt. Auf Videos sieht man später, wie Dragos die Flakons in den Rucksack steckt. Der Richter zeigt noch ein Foto des roten Cuttermessers. Auf Zeugen wird verzichtet. Einer der Ladendetektive erscheint erst gar nicht. Die Aussage des anderen wird verlesen. Er habe den Kunden über die Kameras beobachtet und sofort reagiert, als dieser das Parfum in den Rucksack steckte. Der Sitzungsvertreter der Staatsanwaltschaft fordert schließlich 6 Monate Haft ohne Bewährung. Man müsse nämlich auf den Täter einwirken. Frühere Strafen hätten keine Wirkung gezeigt. Eine positive Sozialprognose sehe er nicht. Außerdem solle Dragos weiterhin in Haft bleiben. Es bestehe Fluchtgefahr. Schließlich habe er keine Wohnung und keine sozialen Bindungen in Deutschland. Zusätzlich solle er 1.438,70 Euro an die Staatskasse zahlen. Den Wert der Parfums aus dem Müllermarkt. Rechtsanwalt Erschig fordert dagegen Bewährung. Das Cuttermesser sei nicht zum Einsatz gedacht gewesen, also liege kein Diebstahl mit Waffen vor. Und ja, juristisch sei der gewerbsmäßige Diebstahl vorhanden. Aber, sagt Erschig, das sei auch eine typische Armen-Reich-Rechtsprechung. Dazu sagt Rechtsanwalt Erschig in einer Prozesspause gegenüber Radio Dreieckland.
2: Naja, weil die Gewerbsmäßigkeit sich dann nur ergibt, wenn jemand kein Geld hat und deshalb klauen muss, um sich seinen Lebensunterhalt zu finanzieren. Das heißt, wenn jemand wie ich oder wie Sie, der ein geregeltes Einkommen hat, klaut, dann ist es nicht gewerbsmäßig und der wird viel milder bestraft als jemand, der eben keine Arbeit hat. Und da ist jemand reich, da der andere ist, was reich ist immer eine große Frage, aber jedenfalls jemand, der mehr Geld hat, wird weniger bestraft als jemand, der weniger Geld hat. Und das sieht die Verteidigung als problematischer.
1: Wie ist die Situation hier am Amtsgericht in Freiburg? Haben die Richterinnen diese Situation der armen Rechtsprechung im Blick? Dazu nochmal Anwalt Erschig, der Verteidiger des Angeklagten.
2: Na, ich sehe das schon, dass einige Richter dem zustimmen, ja, dass sie natürlich auch gehalten sind, die Entscheidung so zu treffen, aber dass sie es dann wiederum auf der Strafzumessungsebene berücksichtigen und zwar die Gewerbsmäßigkeit annehmen, aber sagen, es muss natürlich berücksichtigt werden, dass jemand aus ganz prekären Verhältnissen stammt. Und da finde ich, ist Freiburg, also das Amtsgericht Freiburg, achtet sehr darauf, dass das auch Anwendung findet. Das ist in anderen Gerichten oder in anderen Bundesländern wird das, glaube ich, schon nochmal ganz anders gehandhabt.
1: Im Plädoyer hebt Erschik hervor, dass für seinen Mandanten das Geständnis spräche, ebenso die Reue und seine Drogensucht zum Tatzeitpunkt. Außerdem habe er in Haft wesentlich besser Deutsch gelernt sowie Kontakt zur Drogenhilfe aufgenommen. Es helfe niemandem, seinen Mandanten weiterhin im Gefängnis zu lassen. Nach 20 Minuten Unterbrechung fällt das Urteil. 6 Monate Haft ohne Bewährung. Der Haftbefehl bleibt bestehen und die 1.438,70 € muss Dragosch ebenfalls zahlen. Zwar liege kein Diebstahl mit Waffen vor, sagt Richter Schuller. Das Cuttermesser sei dafür zu tief im Rucksack verstaut gewesen. Aber an einer Haftstrafe ohne Bewährung führe trotzdem kein Weg vorbei. Dragosch sei vorbestraft und habe die Taten während einer laufenden Bewährungszeit begangen. Ja, seine Lebensverhältnisse seien schwierig, er sei wohnungs- und arbeitslos und im zweiten Fall habe die Ware gar nicht den Laden verlassen. Und ja, er sitze bereits seit 3 Monaten in U-Haft, aber... Es geht doch nur noch um 3 Monate, sagt der Richter. Sie haben ja schon 3 Monate abgesessen. Ferner ergänzt Richter Schuller, ich wüsste nicht, wohin ich sie entlassen soll. Die beiden Gerichtswachtmeister, die während der gesamten Verhandlung neben dem Angeklagten saßen, stehen auf. Dragosch streckt die Arme nach vorne, bekommt Handschellen angelegt und wird zurück in den Keller des Amtsgerichts Freiburg geführt. Dort wartet er auf den Transportwagen des Freiburger Gefängnisses. 3 weitere Monate Gefängnis liegen jetzt vor ihm.

Girl mit Wir brechen aus und damit neigt sich auch das Montags-Mittagsmagazin seinem Ende entgegen. Heute am Montag, den 18. Mai 2026 um 12.54 Uhr. Nach uns kommt die Wiederholung der Sendung der Jugendredaktion, denn bei Radio Dreieckland finden Menschen allen Alters eine Sendemöglichkeit, von ganz jung bis Menschen, die schon einige Jahre akkumuliert haben oder einige Jahrzehnte sogar. Und im Gegensatz zum Bürgerfunk in Köln finden bei uns auch Sendeformate Platz und werden gesendet, die sich sehr kritisch dem Staat gegenüber verhalten. Und jetzt zum Schluss noch ein Titel, und zwar hören wir Talco mit Disco Inferno. Und am Mikrofon verabschiedet sich für heute Thomas.

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0: 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Genau. Ja, das ist aber nicht meine Kragenweite. Da müssen Sie sich Jüngere suchen.
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3: GP, ich sehe gerade in meinem Kalender, dass am 13. bis 17. Mai irgendwas ist.
4: Hä?
3: Was ist da?
4: Ist da nicht Radiocamp?
3: Was macht man da?
4: Wir beobachten Brötchen auf der Paarungssuche.
5: Boah, deine Kruste sieht so krustig aus. Ey, du geile Schnibbe.
4: Die jüngere Generation beobachten, wie sie dich einfach aufholt.
6: Also, wir haben uns auch gegenseitig interviewt. Auch andere Menschen, die auch gerade ins Camp gekommen sind.
4: Von Monstern am Bodensee erschreckt werden.
7: Habt ihr noch nie ein Monster gesehen?
4: Interviews mit dem Kitten-Drehmeister führen.
8: Man geht zu diesem Wettbewerb und man kriegt drei Sachen auf den Tisch liegen. Einmal eine Menge Tabak, dann ein Blättchen und einen Filter. Und dann muss man in der schnellsten Zeit wie möglich eine fertige Zigarette drehen.
3: Hä? Das hört sich ja voll lustig an. Finden das alle so lustig?
4: Schauen wir doch mal nach, oder?
9: Affig, irgendwie dieser See mit den vielen Viechern drin. Überhaupt wahnsinnig vielen Viechern. Und dann diese Radio-Leute mit ihrer Anspruchs- und Konsumentinnenhaltung.
3: Das ist doch was. Ich check nicht. Also eigentlich ist das Radiocamp geil, oder?
4: Wow.
9: Fällt mir sehr gut.
4: Es hatte sehr viel mit Vögeln zu tun.
3: Es ist mega geil.
4: Also kommt zum Radiocamp von 13. zum 17. Mai am Bodensee. Viel Spaß euch. Macht Radio. Macht freies Radio. Und damit herzlich willkommen hier in der Freistunde über 102,3 MHz bei Radio Dreieckland. Genau, dieses Wochenende war das Radiocamp, also das verlängerte Wochenende mit den ganzen Brückentagen und was weiß ich alles, Feiertage, alles. Und es war wieder sehr viel los. Und was da alles genau los war, das hören wir nach ein bisschen Musik. Und dann starten wir doch einfach mal mit Utopie von Aire Revolté. Viel Spaß.
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Viel Spaß vom IGAEA. Hey, vom Linkin Park.

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2: Und damit herzlich willkommen wieder zurück hier im Studio bei 102,3 MHz. Bei der Freistunde hier im Studio ist Gibi. Und genau, dieses Jahr war mal wieder Radiocamp und wie verwirrend auch alles immer ist, haben wir wundervoll schöne Beiträge, die wir aber erst ein anderes Mal zeigen können, da unser Stick keine Lust hat zu funktionieren. Deswegen werde ich euch einfach nochmal ein paar Sachen von letztem Jahr zeigen, die teilweise auch so ähnlich waren. Denn es gab zwar keine Brötchenreportage oder andere Sachen, dafür gab es wie vor 2 Jahren wieder einen Vogel-Kra-Workshop, bei dem ich zwar nicht selber mitgemacht habe, aber von dem wir auch Sachen hören konnten. Es war ein kleiner Beitrag, wo die als Ameisen gestartet als Mäuse. Die Mäuse wollten dann irgendwas bauen und sind dann zu Ameisen geworden. Die waren dann betrunken und haben eine Party gemacht und sind dann zu Krähen geworden. Und es war so ein Beitrag mit vielen Hintergrundgeräuschen, weil die waren im Wald und haben die Geräusche der Natur aufgenommen. Und auch wir hatten letztes Jahr ein Geräusche-Natur-Beobachtungs-

0: Hier am Ufer des Sees, im Grünen, können wir ein einzigartiges Phänomen beobachten. Die Schokobrötchen. Männchen, die sich wandeln, um die Weibchen zu beeindrucken. Wenn sich ein Weibchen für ein Männchen entscheidet, kommt es zur...
1: Boah, deine Kruste sieht so krustig aus.
2: Ey, du geile Schnibbe!
0: Letzteres wurde aufgrund anstößiger Formulierungen und zur Einhaltung des Jugendschutzgesetzes, siehe § 18, leider herausgenommen. Natürlich gibt es auch gleichgeschlechtliche oder non-binäre Akte, auf die wir aufgrund des Jugendschutzgesetzes leider auch nicht weiter eingehen können. Doch schauen wir mal in Richtung Himmel. Was sehen wir denn da? Ein Nest mit einem Brötchen drin. Die Brötchen vom Bodensee sind dafür bekannt, Vögel aus ihren Nestern zu vertreiben und es zu markieren. Also einzukrümeln. Diese seltenen Verhaltensmuster können wir auch bei den Verwandten und Nachbarn, den Schweizer Weckle und den österreichischen Kaisersemmeln beobachten. Diese treffen sich zur selben Zeit in der Mitte des Sees, um die Artenvielfalt aufrechtzuerhalten. Sie haben sich der Umweltverschmutzung angepasst, die die Zweibeiner, sogenannten Menschen, die zu den natürlichen Fressfeinden der Bodenseer Brötchen gehört, zu Nutzen gemacht. Die auf so schändliche Weise ihre Plastiktüten und anderen Unrat im See ablassen. Sie bauen daraus Boote, um in die Mitte des Sees zu kommen. Die Todesrate dabei beträgt 89%. Zu ihren anderen natürlichen Fressfeinden gehören von den Radiomenschen eingeschleppten und gefürchteten Vollkornboote. Sie sind dafür bekannt, die Brötchen erbarmungslos zu zerfetzen. Ein ebenfalls sehr gefürchteter Feind sind die sogenannten Maulwürfe. Diese haben die dämonische Angewohnheit, ein morgendliches Schlachtritual der Brötchen abzuhalten. Da die Brötchen momentan sehr aktiv sind, könnt ihr sie in der Dämmerung, jedoch nur in der Blauphase, beobachten, wie sie vor sich hinkrümeln und knacken.
3: Ich wurde ganz traditionell geboren, aber meine Kruste hat leider nicht gehalten, da ich ein zu kleines Plastikstück hatte.
1: Dieses Jahr war mein Plastikstück besonders groß, war sehr erstaunlich.
3: Ich war fast ertrunken, als ich in die Mitte des Sees kommen wollte, weil mein Plastikstück war einfach zu klein dieses Jahr. Ich habe kein besseres gefunden.
1: Du siehst auch sehr aufgeweicht aus.
0: Doch passt auf, die Faszination der anderen Art beruht auf Gegenseitigkeit. Soll ich das jetzt irgendwie sprechen? Da die Pröbchen...
4: Radio Camp! Camp Radio!
0: Genau, nicht nur das. Auch die Kinder dieses Jahr, die viel mehr aktiv waren nochmal als letztes Jahr und die waren letztes Jahr schon echt aktiv, die haben letztes Jahr eine Kindercollage gemacht und selber viele Interviews gemacht. Und dieses Jahr haben die ein ganzes Hörspiel gemacht. Und wir dachten so, ja, easy Hörspiel. Und es war halt einfach voll heftig. Es ging um Entführung, dass der Vater die Mutter von einem Kind entführt hat, dass das dann herausfindet, dass das noch eine Halbschwester hat. Also richtig crazy, aber mit so funny Sachen noch drin. Aber als ich dann da saß mit meiner Moderationspartnerin, als wir die Live-Show gehalten haben, denn jeden Samstag beim Radiocamp gibt es eine Live-Show, die in eine Party übergeht, da dachten wir so, oh, das ist schon crazy. Aber auch das vom letzten Jahr ist echt crazy, was die da gemacht haben. Da können wir auch mal reinhören.
5: Wie bist du aufs Radio gekommen?
6: Liebe Bekannte, die mir davon erzählt haben, dass es die freien Radios gibt, dann habe ich beschlossen, das selbst mal zu probieren.
5: Das ist cool. Dankeschön.
6: Gerne.
5: Tschüss.
6: Tschüss.
7: Weil ich ganz, ganz tolle Leute hier kennengelernt habe in den letzten Jahren und ich wieder Lust hatte, herzukommen.
8: Ich bin sehr müde. Ich muss gerade meinen Workshop.
9: Frieden.
10: Cool.
9: Sonne. Regen.
11: Also, wir haben uns auch gegenseitig interviewt. Auch andere Menschen, die auch gerade ins Camp gekommen sind.
12: Wie fühlt es sich eigentlich an, Koch zu sein?
7: Als Koch? Ich bin kein Koch, habe das nicht gelernt. Ich mache das als Freizeit und dann macht es sehr viel Spaß.
12: Also ich finde es ganz toll, du kannst anderen was mitteilen. Ich glaube, es würde richtig viel Spaß machen, wenn ich schon erwachsen wäre und richtig Radio machen kann. Radio ist einfach sehr toll. Du weißt mehr Sachen.

0: Und du hörst mehr Sachen und du hast Spaß.
1: Billig!
2: Genau, wir gehen jetzt weiter mit einer kurzen Musikpause mit einem Lied, das wir auch gehört haben bei der Radiocamp Party, wo es eine riesen Karaoke-Session gab, die bis spät in die Nacht reinging. Und es war mega lustig. Es war mehrsprachig, es gab Deutsch, es gab Französisch, es gab Spanisch, es gab Englisch, also es war wirklich alles dabei. Und das Camp steht ja auch dafür, dass wir nicht nur einsprachig, sondern bilingual da sind. Es gibt viele Übersetzer, an die wir immer ein riesiges Danke geben. Und es gibt so viele Leute, die von überall herkommen. Es gibt Leute, die kommen aus Neuseeland oder aus anderen Ländern. Auf jeden Fall eben auch weit, weit weg. Aber ein wunderschönes Lied, was jetzt bei dieser Party lief, ist Lonely Day. Und damit gehen wir jetzt rein von System of a Down.

0: Und damit wieder herzlich willkommen und zurück im Studio hier bei Freistunde auf 102,3 MHz bei Radio Dreieckland. Im Studio ist Gibi. Genau, Hörspiele. Die werden sehr oft gemacht und da hatten wir jetzt eben das Kinderhörspiel. Und dieses Jahr hatten wir dann noch das Kra-Ding. Aber Radio ist vieles. Radio ist nicht nur Interviews machen, reden, Shows bedienen. Es ist auch Technik. Und es gibt, wie überall, dann ganz Leute, die viel mehr darüber wissen als andere. Und da waren solche Leute. Wir haben versucht, unser eigenes Radio zu bauen. Und die freien Radios haben ja eben genau damit angefangen, mit Piratenradios. Und sie haben Frequenzen benutzt, die hier in Deutschland nicht mehr benutzt werden, basically. Und deswegen war das dann kein Problem und wir würden niemand anderen stören. Aber wir waren ziemlich nah an der Schweiz, weil die hatten eigentlich vor, mit dem Boot rauszufahren und einer langen Antenne und zu gucken, wie weit sie kommen. Nur war das eben das Problem, dass diese Frequenz in der Schweiz noch genutzt wird. Und deswegen haben wir das dann nicht gemacht und die haben das nur an so einem Baum gehängt. Daneben gab es dann auch noch, dass wir für das Radio, wenn es dann läuft, dass wir den ersten Jingle haben, der dann auf dieser Frequenz dann laufen wird von dem selbst gebastelten Radio. Und da haben wir dann einen kleinen We Are On Air Jingle gemacht, bilingual mit Englisch, Deutsch mit starkem Dialekt, ich weiß nicht mehr welchen, und Spanisch. Es war sehr lustig. Es hat sehr viel Spaß gemacht. Also ich war Teil des Workshops. Ich bin dann aber eher in die Jingle-Produktion mit reingegangen als in das Technische, das Bauen. Das sah sehr fancy aus, was die da gemacht haben. Die haben irgendwelches Zeug zusammengelötet und sowas. Genau. Aber wir können noch mal gucken, was wir letztes Jahr sonst noch so gemacht haben. Denn letztes Jahr gab es nicht nur letztes Jahr gab es ein Hörspiel. Das war dann aber nicht von den Kindern, sondern diesmal von den erwachsenen Leuten da beim Radiocamp. Können wir mal gucken, was die da zusammengebastelt haben letztes Jahr.
1: Morgen im Radiocamp.
2: Guten Morgen, guten Morgen.
3: Hast du noch Hafermilch?
4: Hafermilch?
3: Die ist alle.
5: Ha, ich hätte schwören können, dass gestern noch Kaffee da war.
3: Müsli ist auch alle.
6: Oh! Wie sieht's denn hier aus?
4: Hä? Was denn los?
3: Alles leer.
6: Aufgerissen.
5: Voller Krümel.
3: Au! Ich bin in eine Gabel getreten.
4: Na, das scheint ja gestern noch ordentlich eskaliert zu sein.
5: Haben die Korax-Leute gestern mal wieder übertrieben.
7: Geht's noch? Die können doch nicht das Lager auffuttern.
3: Na, die kriegen was zu hören.
7: Und als ich da reingetippt habe, dass ich meinen Computer dann sauber mache und das war... 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
3: Hä? 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
6: Und was ist das da am Strand?
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5: Drumherum ein Kabelsalat?
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6: Voll. Da gehe ich nicht rein.
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6: Okay, okay. Dann komme ich jetzt auch. 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
10: Wie? Oh Gott. 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
0: Bei der Radio-Karaoke Party. Da ging einiges ab und nicht nur die ältere Generation, sondern auch die Jüngeren haben gesungen und auch die Zwischendrin, die schon fast hier nicht mehr ganz wissen, wo sie jetzt dazu gehören. Und zwar unser spanischer Freund von uns hat lauthals Despacito gesungen und zu Ehren dazu spielen wir das Lied doch jetzt erstmal ab, würde ich sagen.
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0: von My Chemical Romance. Und hiermit wieder herzlich willkommen zurück im Studio bei 102,3 MHz bei Radio Dreieckland in der Freistunde. Genau. Was passiert denn eigentlich noch alles auf dem Radiocamp? Also, es wird gegessen, es werden Interviews geführt und das Essen, muss ich dazu erwähnen, ist sehr lecker. Es ist vegan und es ist von den Maulwürfen und wir alle lieben es hier. Also alle, die beim Camp sind, lieben es. Es gibt beim Frühstück, wenn man Glück hat, manchmal richtig, richtig leckere Pancakes. Letztes Jahr wurde ein wunderschönes Interview gemacht mit dem Kippendrehmeister, der sie natürlich nicht raucht. Die werden nur gedreht für den Wettbewerb. Also es ist nur ein Kunsthandwerk, denn Rauchen ist nicht gut. Genau, und das würden wir uns doch jetzt mal anhören, denn dieses Jahr wurden auch mehrere Interviews gemacht. Ja, es gab zum Beispiel, das könnt ihr am Montag anhören, von 13 bis 15 Uhr, glaube ich. Genau, von Hoffnung. Es wurden viele Interviews oder Fragen gestellt zu dem Thema Hoffnung und das könnt ihr euch eben am Montag anhören. Jetzt hören wir uns aber erstmal das Live-Tape-Zigarettendrehen an.
1: Ich bin heute am wunderschönen Bodensee und treffe eine sehr spezielle Person. Denn hier wohnt tatsächlich der Weltmeister im Zigarettendrehen. Und ihr seid live dabei. Es ist ein sonniger Tag, die Vögel zwitschern und ich treffe da vorne jetzt gleich den Dreher Daniel. Da ist er auch schon. Er schaut an irgendwelchen Blättern herum. Hallo Dreher Daniel, schön dich zu treffen.
2: Ja, hallo, guten Tag. Freut mich, dass es klappt.
1: Du bist ja der jüngste Weltmeister im Zigarettendrehen. Wie alt bist du denn?
2: Ich bin 19 Jahre alt und ich habe vor einem Jahr angefangen, direkt mit meinem ersten Wettkampf und auch da direkt den dritten Platz geholt. Und seitdem ist es meine Karriere quasi, mein Leben.
1: Mal ganz dumm gefragt, weil viele von uns das wahrscheinlich gar nicht wissen. Gibt es da Wettbewerbe? Wie misst man das? Beschreib uns das gerne doch mal ein bisschen.
2: Ja, also man geht zu diesem Wettbewerb und man kriegt drei Sachen auf den Tisch liegen. Einmal eine Menge Tabak, dann ein Blättchen und einen Filter. Und dann muss man in der schnellsten Zeit wie möglich eine fertige Zigarette drehen. Dann gibt es natürlich noch die B-Note, also Gradlinigkeit und Füllmenge. Und an all dem wird es dann gemessen. Also zum Beispiel für eine perfekte A würde ich dann 2 Sekunden Abzug kriegen auf der Messtabelle.
1: Das klingt nach ganz schön viel Druck auch. Wie fühlt es sich denn an, da so weit vorne zu sein?
2: Ja, natürlich gerade in meinem jungen Alter haben natürlich viele ein Auge auf mich. Aber ich denke da, dass ich mit dem Druck ganz gut umgehen kann und habe jetzt ja auch schon meine erste Weltmeisterschaft geholt. Und das fühlt sich natürlich sehr, sehr gut an.
1: Dann zeig uns doch einfach mal, wie du das machst. Wir sind hier nämlich gerade an einem Platz, wo du ja gesagt hast, dass das dein Lieblingsdreherplatz ist.
2: Genau.
1: Das ist eine Tischtennisplatte, wie ich sehe.
2: Genau, ich setze mich meistens dann hier so hin und habe dann auch mein Zeug direkt da. Und hier übe ich dann eigentlich fast quasi den ganzen Tag, also könnte man quasi sagen.
1: Und wie drehst du dir die perfekte Zigarette? Also ich sehe schon, du steckst dir jetzt den Filter in den Mund. Und hast du losen Tabak wahrscheinlich? Ist
2: genau,
1: das ein bestimmter Tabak oder?
2: Na, den baue ich natürlich selber an. Mhm. Also ich habe hier seit einem Dreivierteljahr circa meine eigene kleine Plantage, damit ich natürlich selber kontrollieren über den Feuchtigkeitsgrad bestimmen kann. Und meine genaue Technik verrate ich jetzt natürlich nicht. Das ist ja quasi mein Geheimnis, warum ich so erfolgreich bin. Aber ich sag mal so, die Feuchtigkeit des Tabaks, das spielt auf jeden Fall die größte Rolle.
1: Die Feuchtigkeit, okay.
2: Genau.
1: Dann lassen wir dich mal drehen. Hast du eine Technik, wenn du die Zigarette rollst?
2: Klar, das ist meine spezielle Technik, die ich über die letzten Jahre entwickelt habe. Die Genauigkeiten verrate ich da jetzt natürlich nicht. Also das ist ja klar, wir stehen natürlich in einem ständigen Wettkampf.
1: Ja. Magst du uns vielleicht deinen Top-Schnelligkeitswert verraten? Was war deine schnellste Zigarette?
2: Das sind gerade mal 2,7 Sekunden. Die habe ich in Tokio damals vor einem Jahr bei den Weltmeisterschaften habe ich den Wert erzielt und der wurde seitdem auch nicht mehr getoppt.
1: Das klingt sportlich. Und die Zigarette ist fertig.
2: Genau.
1: Rauchst du die jetzt auch?
2: Nein, ich rauche natürlich nicht. Das ist ja total schädlich. Ich finde auch diese ganze industrielle Verarbeitung von Zigaretten etwas sehr, sehr Schlechtes. Und ich würde niemandem raten, mit dem Rauchen anzufangen. Ich habe auch nie geraucht. Es ist einfach für mich ein Sport, den ich extrem gerne begehe. Und mir geht es da wirklich eigentlich nur um den Wettkampf.
1: Wow, das klingt auf jeden Fall super spannend. Wo wollen wir denn noch hin? Du bist ja hier in einem Aussteigercamp.
2: Genau, ich habe hier mein eigenes Zelt, das zeige ich gerne. Wir können gerne einmal kurz rübergehen. Ja.
1: Wir gehen vorbei an Zelten, an großen und kleinen. Da hinten sehe ich eine Küche. Und ja, es ist ein sehr belebter Ort. Sonnige 26 Grad haben wir. Das perfekte Wetter für eine gute Zigarette. Wo führst du uns jetzt denn hin, Daniel?
2: Ja, also das Camp, also das Öko-Camp hier war so freundlich, mir ein eigenes Zelt zur Verfügung zu stellen, in dem ich meinen eigenen Tabak trocknen darf. Und ich will jetzt einmal hier zeigen. Kommt gerne rein.
1: Wir betreten das große Zelt. Es ist gefüllt voller Insekten. Schaden die dem Tabak?
2: Nein, es ist sogar gut, wenn neben dem trockenen Tabak quasi einige belebte Organismen auch zu Hause sind. Der Tabak darf ja nicht zu trocken werden, denn sonst lässt er sich nicht so gut rollen.
1: Und ich sehe schon, du hast hier Tabak in der Hand. Genau. Der ist ja so sehr grünlich, sieht noch sehr frisch aus.
2: Genau, der ist noch nicht ganz fest getrocknet. Mein Tabak, den ich anbaue, der wird tatsächlich eher grün statt dieses klassische industrielle Braun. Es liegt einfach daran, dass es kein klassischer Tabak ist, den man dann raucht, sondern einfach Sporttabak.
1: Der Tabak knistert und Daniel schaut den Tabak interessiert an.
2: Genau, hier ist jetzt meine dritte Charge hier schon. Ich überprüfe jetzt, ob der schon ganz reif ist. Er ist noch etwas nass, das heißt, ich muss hier noch einige Tage trocknen lassen. Ansonsten geht das hier ruckzuck. Der Bodensee ist natürlich ein perfekter Ort, um Tabak anzubauen. Hier wird es extrem warm im Sommer und auch dann in dem Zelt wird es extrem warm, um den Tabak dann zu trocknen. Es kommt natürlich dann aber auch auf das Timing an, wann ich den Tabak rausnehme. Mir ist schon eine Charge missglückt, das war natürlich auch teuer, aber ja, normalerweise kriege ich das sehr, sehr gut hin.
1: Ja, danke, dass du uns diesen Einblick hier gibst heute. Eine Frage hätte ich noch. Du meinst ja, dass du nicht rauchst und die Raucherszene auch ein bisschen verurteilst. Wie lässt sich das ethisch so, also wie funktioniert das? Hast du nicht das Gefühl, dass du Leute eher zum Rauchen motivierst mit deinem Sport?
2: Ich würde sagen nein, dass ich das immer klar äußere. Immer wenn ich gefragt werde, sage ich klar, dass ich das niemals tun würde. Und ich finde, man muss anfangen, Zigarettendrehen abzukoppeln von dem eigentlichen Akt des Rauchens, sondern eben als Sport zu sehen.
1: Dankeschön. Danke, dass ich dich heute begleiten durfte auf diesen schönen Ort am Bodensee.

Und damit wieder hallo und herzlich willkommen zurück. Genau. Interviews, Jingles, alles gibt es dort. Und auch Musik, die im Hintergrund läuft, wenn man zum Beispiel das ganze Camp abbauen muss oder halt hilft, das Camp abzubauen oder sein eigenes Zelt abbaut. Und deswegen gehen wir jetzt auch wieder ein bisschen zur Musik. Und damit viel Spaß mit Cicada von Good Kid.

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5: 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Und dann muss man in der schnellsten Zeit wie möglich eine fertige Zigarette drehen.
0: Hä? Das hört sich ja voll lustig an. Finden das alle so lustig?
1: Schauen wir doch mal nach, oder?
6: Affig, irgendwie dieser See mit den vielen Viechern drin. Überhaupt die wahnsinnig vielen Viechern. Und dann diese Radio-Leute mit ihrer Anspruchs- und Konsumentinnenhaltung.
0: Das ist doch was. Ich check nicht. Also eigentlich ist das Radiocamp geil, oder?
1: Wow.
6: Fällt mir sehr gut.
1: Es hatte sehr viel mit Vögeln zu tun.
7: Es ist mega geil.
1: Also kommt zum Radiocamp von 13. zum 17. Mai am Bodensee. Viel Spaß euch. Macht Radio. Macht freies Radio. Und damit verabschiede ich mich dann auch. Und euch noch einen wunderschönen Abend. Und ich kann nur werben. 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Wundervoll. 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

Herzlich willkommen zum Infomagazin bei Radio Dreieckland am 18. Mai 2026. Heute fand ein Gerichtstermin statt, bei dem es um die Kündigung der Personalchefin der Uni Freiburg ging, die auf den Spycam-Fall eines Uni-Mitarbeiters folgte. Wir haben berichtet. Davon hört ihr einen Bericht. Und dann folgt gleich noch ein zweiter Prozessbericht in ganz anderer Sache. Das ist eine Reichtums- und Armutsrechtsprechung, so der Verteidiger einer Person, die wegen des Diebstahls einiger Flakons Parfüm in Freiburg zu 6 Monaten Gefängnis verurteilt wurde. Ein Koalitionsangriff, der soziale Demontage bedeutet, Rettungsdienste in der Gesundheitsreform. Schluss mit der Fassadenpolitik im Freiburger Umweltausschuss und Handy-Apps verraten Standorte auch dem Staat. Das sind die Themen dieser Stunde.

0: Wir haben bereits verschiedentlich berichtet über den Fall eines Freiburger Uni-Mitarbeiters, der zahlreiche Personen per Kamera an intimsten Orten ausspioniert haben soll, darunter in ihrer eigenen Wohnung, die er vermutlich gezielt vermietete, und auch an der Uni selbst in Toiletten. Im Gefolge dieses Falls kam es nun zur Kündigung der Personalchefin der Uni Freiburg. Und in dieser Sache fand am heutigen Montag ein Gütetermin am Amtsgericht statt. Wie der verlaufen ist, hört ihr im folgenden Bericht.
1: Wie fandest du die Atmosphäre im Gerichtssaal?
2: Ich fand es total interessant, also dass eben so viele Leute da waren, ungefähr 100 Leute. Und auch interessant, dass wohl schon so klar war, dass das öffentliche Interesse an diesem Fall so groß ist, dass auch der Saal nochmal gewechselt wurde. Also es wurde dann, glaube ich, ein größerer Saal zur Verfügung gestellt. Und selbst der war so voll, dass ja die Sitzreihen komplett belegt waren und die Leute auch noch standen bis hinten hin. Ja, man hat einfach sehr gemerkt, dass die Empörung da über diesen Fall und auch über die Kündigung von der Personalstelle jetzt sehr groß ist und die Leute natürlich wissen wollen, was passiert hier eigentlich.
1: Du sagst, die Leute wollen das wissen. Was mir auffiel, der weit überwiegende Teil des Publikums bestand aus Flinterpersonen. Ist dir das auch aufgefallen?
2: Ja, das ist mir auch aufgefallen und ich glaube, es waren eben auch viele Mitarbeitende aus der Universität da, also vor allem auch MitarbeiterInnen. Ich glaube eben, weil auch diese Frage zu, was passiert ja eigentlich gerade auch uni-intern und warum soll jetzt die Personalstelle so ein bisschen dafür herhalten, was da vielleicht auch strukturell ein bisschen verpasst wurde, aufzuarbeiten und warum wird das jetzt so an einer Person verhandelt? Ich glaube, diese Frage beschäftigt die Leute sehr. Und Ursula Seehorst war ja wirklich jahrzehntelang an der Universität auch angestellt und war da, glaube ich, auch total gut vernetzt. Und deswegen hat man schon gemerkt, dass da gerade so voll eben auch der Bezug zu den Uni-Mitarbeitenden da ist.
1: Und wenn wir jetzt auf den Verlauf des Termins selber schauen, der Termin dauerte knapp eine Stunde. Was trug denn die Anwältin der gekündigten Personalchefin von Ursula Seehorst, was trug die Anwältin von ihr vor?
2: Ich fand es im Detail sehr schwer nachzuvollziehen, weil das ja dann eben auch viel um juristische Begriffe geht. Ich glaube, im Kern kann man eigentlich die Zusammenfassung machen, dass es ein bisschen um die Frage ging, wer hat wann was gewusst. Und da ist eben die Frau Seehorst, die ja selber auch Juristin ist, sehr stark, versucht sich halt eben da gerade sehr stark auch abzusichern, dass sie eben rechtzeitig informiert hat. Und hat das eben ja auch in einem 300-seitigen Dokument nochmal versucht zu dokumentieren, dass sie halt eben an unterschiedlichsten Stellen, zu unterschiedlichsten Zeitpunkten die Unileitung in Kenntnis gesetzt hat darüber, dass es den Verdacht gibt, dass der Spanner, der eben im Strafprozess verurteilt wurde, dass der eben auch in den Räumlichkeiten der Universität selber, also auf den Toiletten, gefilmt hat. Und da versucht sie sich halt eben gerade abzusichern und hat das eben an mehreren Stellen auch nochmal vorgetragen. So hier, so hat die Kommunikation stattgefunden, schon im 2024 im März und April ist klar geworden, dass sich dieser Verdacht gegen den Mitarbeiter erhärtet. Und ich habe das alles zum richtigen Zeitpunkt quasi transparent gemacht und habe da auch gut kommuniziert.
1: Das heißt, sie hat nicht nur ihre Anwältin für sich sprechen lassen, sondern sie hat dann auch im Verlauf des Verhandlungstermins auch selber das Wort ergriffen.
2: Was man eben wissen muss, sie ist ja selber Juristin. Sie hat ja auch jahrelang quasi unirechtlich vertreten. Und hat dann eben auch den Vorteil gehabt jetzt in der Verhandlung, dass sie eben für sich selbst sprechen konnte. Sie ist auch ja wortgewandt und auch so strategisch vorgegangen und hat sich da, glaube ich, sehr viele Gedanken gemacht, wie sie eben da auch nochmal der Öffentlichkeit klar machen kann, dass sie halt eben, dass die Schuld da nicht bei ihr liegt, dass sie Informationen unterschlagen hätte, sondern dass sie ganz klar die Verantwortung auch an die Leitung abgegeben hat und dass es halt eben nicht nur in ihrer Verantwortung lag, da besser zu informieren und Maßnahmen zu ergreifen, sondern dass das eben in der gesamten Verantwortung auch im Rektorat und auch bei der Kanzlerin lag.
1: Wusste die anwaltliche Vertreterin der Universität dem etwas entgegenzusetzen? Also mir fiel an einer Stelle auf, dass die anwaltliche Vertreterin der Uni den Kopf mehrfach in Richtung Publikum gewendet hat. Also es hatte den Eindruck gemacht, der Adressat oder die Adressatin sei eher das Publikum, denn das Gericht.
2: Den Eindruck hatte ich auch, also es teile ich total. Ich glaube, es geht halt eben auch gerade darum, dass es ein bisschen darum geht, was wird da eigentlich gerade für ein Bild an die Öffentlichkeit transportiert. Und da kommt das Rektorat und also eben die Unileitung und die Kanzlerin da einfach gerade nicht besonders gut weg. Und deswegen hat dann eben auch die Verteidigung vom Rektorat immer wieder eben versucht, dann sich auch an die Öffentlichkeit zu wenden und so klar zu machen, nein, das stimmt nicht. Wir haben davon nichts gewusst. Es wurde uns erst viel zu spät zugetragen, dass dieser Verdacht im Raum steht, dass auf den Unitoiletten gefilmt wurde. Und das war ein bisschen interessant eigentlich auch zu merken, denn die Verteidigung vom Rektorat war so sehr formal juristisch, würde ich sagen. Also sie hat nicht so gut hinbekommen, sich da in der Öffentlichkeit sozusagen zu punkten, weil sie halt eben sich sehr an juristischen Begriffen auch aufgehangen hat und gar nicht so wirklich inhaltlich argumentiert hat.
1: Ende des Monats, am 28. Mai, geht es dann schon weiter mit einem weiteren Gütetermin hinsichtlich einer anderen Klage. Aber wenn wir jetzt mal auf die kommenden Wochen und Monate schauen, eine schwere Frage vielleicht an dich. Aber wer hatte deiner Ansicht nach die besseren Argumente heute an diesem allerersten Termin vor Gericht?
2: Ich habe mich das auch ein bisschen gefragt und geht es jetzt auch ein bisschen weg von der Frage, aber ich fand es halt interessant, weil ja jetzt gerade heute es vor allem um die Abmahnung ging, die Frau Seelhorst bekommen hat vom Rektorat, und diese Abmahnung hat vor der fristlosen Kündigung stattgefunden. Und ich glaube, es ist aber auch heute schon klar geworden, wie lange sich das noch ziehen wird. Also normalerweise gehen ja so Termine an Arbeitsgerichten maximal eine halbe Stunde. Wir saßen jetzt heute da schon über eine Stunde, wo schon Argumente und eben Fakten ausgetauscht wurden, die sich total widersprochen haben. Ich denke, das wird Monate, vielleicht sogar Jahre dauern, bis das geklärt ist. Man hat auch wirklich gemerkt, wie sehr eigentlich auch die Leute im Publikum, also so die Öffentlichkeit, gerade die Uni-Mitarbeitenden, so auf ihrer Seite sind und wie viel Solidarität sie da, glaube ich, auch gerade erfährt. Und ich glaube, ja, dadurch, dass da jetzt auch heute schon so viele Leute da waren, ist einfach klar, dieses öffentliche Interesse an der Aufklärung zu diesem Fall nimmt nicht ab. Und ich denke, dass wir da auch in den zukünftigen Prozessen mit so viel ZuschauerInnen rechnen können.

0: Wegen gestohlenen Parfüms im Wert von rund 2400 Euro muss ein wohnungsloser und drogenabhängiger Mann für 6 Monate ins Gefängnis. Vor dem Amtsgericht Freiburg geht es oft um Armut und Sucht und damit um die Frage einer Strafjustiz von Reich gegen Arm. Radio Dreieckland begleitete den Prozess gegen Dragos Kostace, den Namen haben wir geändert, verteidigt vom Freiburger Rechtsanwalt Nikolai Erschig und berichtet über ein Urteil, welches viel über den Klassencharakter der Rechtsprechung aussagt.
1: Ja, sie haben sich entschuldigt. Ja, ihre Lebensverhältnisse sind schwierig. Ja, sie sind wohnungs- und arbeitslos. Ja, sie sind drogenabhängig. Und ja, sie sitzen seit 3 Monaten in Untersuchungshaft, aber Bewährung kriegen sie trotzdem nicht. Dragos Kostace wird vom Amtsgericht Freiburg für weitere 3 Monate in den Knast geschickt, wegen ein paar Flakons Parfum. Dragos, der eigentlich anders heißt, wurde vor 25 Jahren in einer kleinen Stadt in Rumänien geboren, Abitur gemacht, dann nach Deutschland gekommen. Erst Bayern, vor einem Jahr Freiburg. Gelegenheitsjobs auf dem Bau als Pizzafahrer, Maler, Verputzer. Vor Gericht sitzt ein junger Mann mit Tattoos am linken Oberarm, T-Shirt und blauer Sporthose. Den Kopf meist etwas eingezogen. Er sagt, er wolle in Deutschland bleiben, ein normales Leben führen mit Familie und Arbeit. Aber zuletzt sei alles aus den Fugen geraten. Trennung von der Verlobten, Verlust von Wohnung und Job, Alkohol- und Drogensucht. Seine letzte Postadresse, die Freiburger Notunterkunft Oase. 7 Einträge hat das Vorstrafenregister. Körperverletzung, Falschgeld, Sachbeschädigung, aber keinen Diebstahl. Meist Geldstrafen, 2-mal Haftstrafen von jeweils 1 Jahr. Wieder sitze ich alleine im Zuschauerinnenraum. Niemand sonst interessiert sich für diesen Fall. Kurz nach 9 verliest ein junger Rechtsreferendar für die Freiburger Staatsanwaltschaft die Anklage. Im September vergangenen Jahres soll Dragos Kostace im Müllermarkt auf der Kaiser-Josef-Straße Parfum im Wert von rund 1400 Euro gestohlen haben. Im Februar dann nochmal. Diesmal in der Galeria Kaufhof. Parfum für knapp 1000 Euro. Dort wurde er vom Ladendetektiv festgehalten, das Parfum landete wieder im Regal. Weil in seinem Rucksack ein Cuttermesser gefunden wurde, laut Dragos noch von der Arbeit, lautet der Anklagevorwurf hier sogar auf Diebstahl mit Waffen. Außerdem gewerbsmäßiger Diebstahl. Denn mit den Parfums habe er seinen Drogenkonsum finanziert.

0: Monate Haft ohne Bewährung. Man müsse nämlich auf den Täter einwirken. Frühere Strafen hätten keine Wirkung gezeigt. Eine positive Sozialprognose sehe er nicht. Außerdem solle Dragos weiterhin in Haft bleiben. Es bestehe Fluchtgefahr. Schließlich habe er keine Wohnung und keine sozialen Bindungen in Deutschland. Zusätzlich solle er 1.438,70 € an die Staatskasse zahlen. Den Wert der Parfums aus dem Müllermarkt. Rechtsanwalt Erschig fordert dagegen Bewährung. Das Cuttermesser sei nicht zum Einsatz gedacht gewesen, also liege kein Diebstahl mit Waffen vor. Und ja, juristisch sei der gewerbsmäßige Diebstahl vorhanden. Aber, sagt Erschig, das sei auch eine typische Armenreich-Rechtsprechung. Dazu sagt Rechtsanwalt Erschig in einer Prozesspause gegenüber Radio Dreieckland.
1: Naja, weil die Gewerbsmäßigkeit sich dann nur ergibt, wenn jemand kein Geld hat und deshalb klauen muss, um sich seinen Lebensunterhalt zu finanzieren. Das heißt, wenn jemand wie ich oder wie Sie, der ein geregeltes Einkommen hat, klaut, dann ist das nicht gewerbsmäßig und der wird viel milder bestraft als jemand, der eben keine Arbeit hat. Und da ist jemand reich, da der andere ist, was reich ist immer eine große Frage, aber jedenfalls jemand, der mehr Geld hat, wird weniger bestraft als jemand, der weniger Geld hat. Und das sieht die Verteidigung als problematisch an.
0: Wie ist die Situation hier am Amtsgericht in Freiburg? Haben die Richterinnen diese Situation der armen Rechtsprechung im Blick? Dazu nochmal Anwalt Erschig, der Verteidiger des Angeklagten.
1: Na, ich sehe das schon, dass einige Richter dem zustimmen, ja, dass sie natürlich auch gehalten sind, die Entscheidung so zu treffen, aber dass sie es dann wiederum auf der Strafzumessungsebene berücksichtigen und zwar die Gewerbsmäßigkeit annehmen, aber sagen, es muss natürlich berücksichtigt werden, dass jemand aus ganz prekären Verhältnissen stammt. Und da finde ich, ist Freiburg, also das Amtsgericht Freiburg, achtet sehr darauf, dass das auch Anwendung findet. Das ist in anderen Gerichten oder in anderen Bundesländern wird das, glaube ich, schon noch mal ganz anders gehandhabt.
0: Im Plädoyer hebt Erschig hervor, dass für seinen Mandanten das Geständnis spräche, ebenso die Reue und seine Drogensucht zum Tatzeitpunkt. Außerdem habe er in Haft wesentlich besser Deutsch gelernt, sowie Kontakt zur Drogenhilfe aufgenommen. Es helfe niemandem, seinen Mandanten weiterhin im Gefängnis zu lassen. Nach 20 Minuten Unterbrechung fällt das Urteil. 6 Monate Haft ohne Bewährung. Der Haftbefehl bleibt bestehen und die 1.438,70 € muss Dragos ebenfalls zahlen. Zwar liege kein Diebstahl mit Waffen vor, sagt Richter Schuller. Das Cuttermesser sei dafür zu tief im Rucksack verstaut gewesen. Aber an einer Haftstrafe ohne Bewährung führe trotzdem kein Weg vorbei. Dragos sei vorbestraft und habe die Taten während einer laufenden Bewährungszeit begangen. Ja, seine Lebensverhältnisse seien schwierig, er sei wohnungs- und arbeitslos und im zweiten Fall habe die Ware gar nicht den Laden verlassen. Und ja, er sitze bereits seit 3 Monaten in U-Haft, aber es geht doch nur noch um 3 Monate, sagt der Richter. Sie haben ja schon 3 Monate abgesessen. Ferner ergänzt Richter Schuller, ich wüsste nicht, wohin ich Sie entlassen soll. Die beiden Gerichtswachtmeister, die während der gesamten Verhandlung neben dem Angeklagten saßen, stehen auf. Dragos streckt die Arme nach vorne, bekommt Handschellen angelegt und wird zurück in den Keller des Amtsgerichts Freiburg geführt. Dort wartet er auf den Transportwagen des Freiburger Gefängnisses. 3 weitere Monate Gefängnis liegen jetzt vor ihm.

0: Viel war in den letzten Wochen von der Reform der gesetzlichen Gesundheitsversorgung die Rede, die Gesundheitsministerin Wagen geplant hat und die Krankenkassen entlasten soll, aber viele Nachteile für die Betroffenen mit sich bringt, wie zum Beispiel größere Eigenbeteiligung bei Medikamentenkosten. Nicht besonders stark im Blick waren die Auswirkungen auf das Notfallrettungswesen. Wir sprachen mit Sebastian Müller, selbst ausgebildeter wie auch aktiv tätiger Rettungsassistent. Er hat auf seiner Webseite darauf aufmerksam gemacht.
1: Die Schwarz-Rote Koalition hat sich vorgenommen, den Sozialstaat umzukrempeln. Reform wird es meist genannt, meistens sind es aber Leistungskürzungen, ohne dass es zu Verbesserungen für die Beteiligten kommt. Pilotprojekt ist eigentlich vom Stand der Beratung jetzt die gesetzliche Krankenversicherung. Die gesetzliche Krankenversicherung, der Gesetzentwurf heißt Beitragsstabilisierungsgesetz, gefährdet aber verschiedenste Segmente. Im Studio begrüße ich jetzt Sebastian Müller, selbst Rettungsassistent bei den Maltesern.
2: Sehr gut.
1: Und also im Einsatz, auch immer unterwegs.
2: Gelegentlich.
1: Und jetzt sagst du auf deiner Webseite, dieses Gesetzentwurf stabilisiert nicht das System, sondern gefährdet sogar den Rettungsdienst. Warum?
2: Genau, dieses GKV-Beitragsstabilisierungsgesetz sieht auch im Bereich des Rettungsdienst vor, dass die Ausgaben an die Grundlohnsumme gekoppelt werden. Das klingt erstmal bürokratisch. Die Grundlohnsumme ist sozusagen die Summe aller Einzahlungen in die gesetzliche Krankenversicherung. Und die steigt jedes Jahr ein bisschen, in guten Jahren 4%. Es gab auch schon schlechte Jahre, da waren es nur 0, irgendwas Prozent. In den letzten Jahren relativ gut, weil die Gewerkschaften hohe Tarifabschlüsse erkämpft haben und weil auch sehr viele Menschen in Arbeit waren. Auch das sorgt dann immer dafür, dass da mehr Geld hineinkommt ins System. Und jetzt sagt die Bundesregierung, wir möchten gerne den Kostenzuwachs im Rettungsdienst auf die Grundlohnsumme, auf die Steigerung der Grundlohnsumme minus 1% begrenzen. Das bedeutet also, wenn jetzt 4% mehr Grundlohnsumme da wären, könnte man 3% mehr Ausgaben machen. Das klingt jetzt erstmal unspektakulär. Es ist aber so, dass in den vergangenen Jahren die Kosten im Rettungsdienst aufgrund ganz unterschiedlicher Veränderungen, ganz unterschiedlicher Entwicklungen stärker gestiegen sind. Also zum Beispiel ist es so, Krankenhäuser werden zusammengelegt, dann muss man mehr transportieren. Der kassenärztliche Bereitschaftsdienst verändert die Zeit, wie er erreichbar ist. Auch dann rufen mehr Menschen beim Rettungsdienst an. Wir haben neue technische Geräte, die dann einfach Geld kosten, elektrische Krankentragen, die für die Rettungsdienstmitarbeiter große Erleichterungen sind, weil alles nicht mehr so schwer ist, aber kosten dann natürlich mehr als eine mechanische Trage und so weiter und so fort. Jetzt haben wir auch noch in letzter Zeit große Steigerungen für Diesel. Und dann ist es natürlich auch so, dass mit dem Umgang von der zweijährigen auf die dreijährige Berufsausbildung die Menschen dann auch mehr verdienen. Und wir haben auch noch den sogenannten demografischen Wandel, sprich es gibt mehr ältere Menschen, die länger leben, aber dann eben auch mehr Rettungsdienst konsumieren in gewisser Seite, also mehr Einsätze verursachen.
1: Also um es vielleicht plastisch zu sagen, die Einnahmen werden gesenkt, die Träger erhalten bei gleichzeitig steigenden Kostenpositionen.
2: Genau.
1: So kann man es vielleicht zusammenfassen. Was mir aufgefallen ist, ist das erste, die Anknüpfung an die Gesamtbruttolohnsumme oder wie es so schön heißt. Da kommen ja jetzt diejenigen, die den Rettungsdienst sicherlich auch in Anspruch nehmen werden, diejenigen, die nicht in der gesetzlichen Krankenversicherung, sondern in der privaten Krankenversicherung sind, gar nicht vor, oder?
2: Da kommen die in diesem Sinne nicht vor. Die wären aber vielleicht noch mit einem zweiten Punkt betroffen, vielleicht sogar positiv, weil bisher ist es so, das Sozialgesetzbuch regelt, dass die Tariflöhne, die gezahlt werden, automatisch als wirtschaftlich gelten. Sprich, der Arbeitgeber und die Gewerkschaften machen einen Tarifvertrag und sagen, so und so viel bekomme ich für meine Arbeit. Und dann kann die Hilfsorganisation hingehen und sagen, also wir haben jetzt eine Tarifsteigerung um 3%, also brauchen wir auch mit 3% mehr Personalkosten. Liebe Kostenträger, liebe Krankenkassen, bezahl das. Bisher war das so, Sie haben ein Anrecht darauf. Jetzt soll das gestrichen werden. Das bedeutet, es ist auf das individuelle Verhandlungsgeschick der Geschäftsführer oder, wenn es ein kommunaler Rettungsdienst ist, der Bürgermeister abzusehen, ob die gesamten Kosten erstattet bekommen. Das bedeutet in Bereichen, wo es ein kommunaler Rettungsdienst ist, so wie in NRW oder in Brandenburg, dass man zu Lasten der Kassen der Kommunen geht. Es bedeutet in einem Bundesland wie Baden-Württemberg, in dem den Hilfsorganisationen direkt per Vertrag die Kosten, also die Aufrechterhaltung des Rettungsdienstes übertragen ist, dass sie möglicherweise irgendwann in einen Bereich kämen, jetzt nicht sofort, aber absehbar, in dem sie eben die Kosten nicht mehr komplett refinanzieren könnten durch die Entgelte. Und dann müssten die Hilfsorganisationen sich überlegen, senken sie jetzt die Löhne, sparen sie an anderer Stelle ein, nehmen sie Spendenmittel, um den Rettungsdienst zu finanzieren, oder letzten Endes steigen sie aus diesem Bereich der Vorhaltung aus und sagen, wir müssen das auch in Baden-Württemberg an die Kommunen zurückgeben. Es gibt bereits Bereiche in NRW, auch in Brandenburg, in denen sich zum Beispiel die Kommunen nicht und die Kassen nicht einigen können. Und dann läuft es so, dass die Kommunen sagen, die Kosten sind X. Das ist wir machen eine Satzung, haben sie sowieso schon immer eine Satzung über die Kosten des Rettungsdienstes. Die stellen wir den Menschen, die gerettet werden, in Rechnung. Die Person kann dann mit dieser Rechnung, die sie erstmal bezahlen muss, zur Krankenkasse gehen. Die erstattet ihr dann einen Teil und auf dem Rest des Betrages bleibt sie dann erstmal sitzen. Gab es in Essen und im ländlichen Brandenburg schon so Situationen, das natürlich für alle Beteiligten überhaupt nicht zufriedenstellend ist.
1: Ja, also du hast jetzt schon die Mechanismen erklärt. Der entscheidende Satz scheint wohl im Sozialgesetzbuch dann, welches ist es überhaupt, irgendein für 5 ist es, glaube ich, ja, zu sein, bei der Vertragsvereinbarung, wenn wir jetzt für Baden-Württemberg reden. Nach Satz 1 stellt die Vergütungsrate, also die bemessen, also an der Entwicklung der Lohn, Bruttolohn, Gesamtsumme, ja, die Obergrenze für Vergütungssteigerungen da. Das heißt, es ist auch ausgehebelt, dass dort stärkere, genau, also berücksichtigt werden. Also das ist die im Prinzip zentrale Norm, wenn ich das jetzt so verstehe, genau, also mit meinem juristischen Verständnis, genau, die das...
2: So lese ich auch. Also es haben jetzt eine ganze Reihe von Organisationen Stellungnahmen abgegeben, darunter das DRK, die Johanniter, Verdi, der Fachverband Leitstelle, der Bundesverband Rettungsdienst, die alle das so erklären und alle vor diesen Entwicklungen warnen.
1: Wenn man sich die Entwicklung nach Corona anguckt, dann sind die Zahl der Rettungseinsätze und Anrufe gegenüber dem Rettungsdienst überproportional gestiegen. Wenn ich das jetzt mal so angucke hier an den Tabellen, die du da mitgeliefert hast zu Bayern oder zu Hamburg, ja, Stadtgebiet vielleicht ein bisschen größer als wir, aber genau, sind die ziemlich sogar, man könnte beinahe sagen, explodiert.
2: Das weiß ich jetzt nicht, ob explodiert. Es ist einfach so, die Corona-Jahre kann man sicherlich nicht als Vergleich heranziehen. Da waren viele Dinge, die einfach Einsätze verursachen, zum Beispiel Nachtgastronomie. Und dann ist jemand betrunken und dann fällt er hin und dann kommt der Rettungsdienst und bringt ihn ins Krankenhaus. Die gab es ja da nicht. Sprich, es gab damit auch keine Einsätze, die im Zusammenhang stehen. Man sieht aber natürlich in den letzten 20 Jahren, 25 Jahren, sind die Einsätze deutlich stärker gestiegen. Das hat einfach auch mit ganz vielen gesellschaftlichen Entwicklungen zu tun. Zum einen gibt es sehr viel mehr alte Menschen, die auch
1: alleine leben,
2: die aber auch länger alt werden, länger so alt werden, dass sie vielleicht gelegentlich mal den Rettungsdienst brauchen, aber sonst alleine unterwegs sind. Wir haben Zusammenlegung von Kliniken. Das bedeutet dann nicht zum Beispiel direkt schlechtere Versorgung, aber es bedeutet längere Fahrzeiten und damit auch eine längere, also der Einsatz dauert dann länger, damit ist der Rettungsdienst mehr beschäftigt. Wir haben möglicherweise auch so, dass es in Bereichen gibt, dass man der kassenärztliche Notfalldienst nicht mehr so erreichbar ist, wie das Versicherte gewohnt sind und die sich dann an den Rettungsdienst wenden. Wir haben Bereiche, in denen zum Beispiel auch in Pflegeheimen, die mehr auf Qualität geachtet wird und dann vielleicht schneller, um sich abzusichern, der Rettungsdienst gerufen wird, um eine um zu gucken, ob die Person jetzt ins Krankenhaus muss oder nicht. Alles das führt zu mehr Einsätzen. Und das sind auch alles jetzt nicht unbedingt schlimme oder schlechte Entwicklungen. Sie sind vielleicht auch ein Zeichen dafür, dass es mehr Qualität gibt. Soweit ich informiert bin, ist zum Beispiel die Anzahl der Bagatelleinsätze, wo man sagt, man fährt hin, ist aber gar nichts für den Rettungsdienst, nicht gestiegen oder nicht signifikant gestiegen.
1: Ah, das ist auch eine interessante. Ich hatte bis jetzt das immer anders wahrgenommen, dass da einer der größten Treiber
2: also so wie ich die Literatur kenne, ist es glaube ich so, dass gerne so erzählt wird. Früher hatten die Leute noch richtig krank und richtig verletzt und heute rufen sie wegen allem Möglichen an. Das wird aber schon seit ich im Rettungsdienst bin, erzählen das Menschen. Und es ist aber auch tatsächlich so, dass die Anzahl der Dinge, die tatsächlich Bagatelleinsätze sind, nicht zugenommen hat.
1: Also so dein Erfahrungssatz jetzt.
2: Zumindest nach der Literatur. Ich muss doch mal die genauen Stellen nachgucken.
1: Ja genau. Gut, du bist ja auch im Erfahrungsdienst da drin.
2: Ja, aber das ist, finde ich, das trübt immer sehr, weil man sich natürlich nach 10 Jahren vielleicht noch an spektakuläre Dinge erinnert, aber sicherlich nicht mehr an Dinge, wo man sagt, ja okay, sie hätten jetzt auch ins Krankenhaus laufen können oder so.
1: Da gibt es auch noch morgen vielleicht das und so genau. weiter. Ja, ja, genau. Also gut. So, wie läuft das jetzt? Die Lobbygruppen, sage ich jetzt mal so, der Ärztetag läuft gerade, Frau Wagen war da und hat viel den Kopf gewaschen bekommen. Rettungsdienst ist jetzt nicht so ein spezifisch organisierter Bereich in einer Vielzahl von, in Anführungszeichen, sozial gebundenen, aber privaten Trägern aufgeteilt.
2: Ja, also das DRK, die Johanniter, haben entsprechende Stellungnahmen abgegeben. Der Deutsche Bundesverband Rettungsdienst hat eine entsprechende Stellungnahme abgegeben. Der Fachverband Leitstelle hat eine Stellungnahme abgegeben. Verdi hat eine Stellungnahme dazu abgegeben, die das alle kritisieren. Also das ist durchaus so, dass es entsprechend eine Resonanz hat. Die Frage ist, ob diese Resonanz neben den vielen anderen Einsparungen oder den vielen anderen Veränderungen, die auch immer wieder die Hilfsorganisationen betreffen werden, direkt oder indirekt, ob das natürlich so wahrgenommen wird von der Politik oder ob man sagt, wir müssen da jetzt quasi durch und wenn alle sich beschweren, dann ist es gut, dann sind alle betroffen oder so.
1: Gut, wobei man jetzt ja sagen kann, es ist ja eine Reform, die im Wesentlichen auf dem Rücken dann derjenigen, die die Leistungen erbringen und derjenigen, die im Prinzip die Rechnung präsentiert bekommen, je nachdem, das war mir gar nicht bewusst, dass es teilweise kommunale Dienste auch dazu gibt.
2: Genau, also der Rettungsdienst ist ja bundesweit nicht gleich organisiert. Ja. In Baden-Württemberg sind es traditionell Hilfsorganisationen, die auch eine vertraglich und gesetzlich Pflicht haben, die Leistung zu erbringen. Es gibt Bundesländer, Hamburg zum Beispiel oder Berlin, da ist ganz zentral die Feuerwehr, also eine kommunale Einrichtung, die das erbringt. In Nordrhein-Westfalen ist es auch häufig die Kommune, die dann einen Eigenbetrieb hat oder zum Teil auch mit Hilfsorganisationen Verträge abschließt zur Erbringung. Es gibt auch Bundesländer, in denen, ich sage jetzt mal, privat kommerzielle Unternehmen einen Teil der Leistung erbringen, weil es einfach vertraglich mit denen so vereinbart ist. Ob jetzt ein Modell irgendwie schlechter oder besser ist, das ist immer dahingestellt.
1: Ich stelle mir nur vor, wenn man jetzt an Proteste denkt oder Wirksamkeit von Protesten denkt, ist natürlich diese Zersplitterung nicht gerade förderlich.
2: Das weiß ich nicht. Ich glaube, es muss jetzt erst auch mal der Bereich mitbekommen, was da eigentlich geplant ist. Das Gesetz ist ja von der Bundesregierung jetzt in den Bundestag eingebracht. Es ist also so, dass es das ernst meinen. Die Frage ist tatsächlich, ob unter der Vielzahl der Proteste, die es da gibt, dieser Bereich möglicherweise gar nicht so wahrgenommen wird, weil es eine viel, also ist ja auch Psychotherapeuten bekommen Einsparungen und es gibt Veränderungen oder man muss mehr zuzahlen bei Medikamenten und so weiter. Das sind ja Dinge, die eine Vielzahl von Leuten auch betreffen.
1: Und die Lobby, die sich jetzt in Großanzeigen in allen überregionalen Zeitungen breit macht, die Pharmaindustrie natürlich auch.
2: Genau, und die Pharmaindustrie hat auch natürlich erstmal mehr finanzielle Mittel dahinter als eine gemeinnützige Hilfsorganisation.
1: Wie siehst du da die Perspektive, du als Sanitäter oder wie unter den Kollegen, wenn sich das breit macht? Also diese, ist das eher eine Frustrationsgeschichte oder verleitet dich dir zu sehr zu spekulieren?
2: Das weiß ich, kann ich jetzt gar nicht sagen. Ich glaube, es muss erstmal ankommen. Ich hatte den Eindruck, dass angesichts der zahlreichen Einsparungen dieses Thema erstmal so ein bisschen hinten runterfiel in der medialen Berichterstattung und bisher auch nicht so thematisiert wurde.
1: Gut, das haben wir jetzt angefangen und wir sagen dann, sage ich dir danke, dass du das thematisiert hast. Auf deiner Webseite kann man auch im Übrigen nachgucken.
2: sbrmüller.com.
1: Genau.

0: Schluss mit der Fassadenpolitik im Umweltausschuss, meint unser Gemeinderatskorrespondent und Kommentator Michael im Hinblick auf den am heutigen Montag stattfindenden Umweltausschuss. Der Kommentar ist bereits im Vorfeld entstanden.
1: Schluss mit der Fassadenpolitik im Umweltausschuss. Der Umweltausschuss des Freiburger Rates ist ein sogenannt beratender Ausschuss. Dank Martin Horns Dezernentenrunde und unter Abnickung des gemeinderätlichen Ältestenrats zudem ein Ausschuss, der seit 2026 erst um 17 Uhr starten muss, aber um 19 Uhr zu Ende sein soll. So auch am Montag, dem 18. Mai 26. Angesichts der durchschnittlichen Verhandlungszeiten aller, auch der beschließenden Ausschüsse, ist das wohl immer noch hinreichend. Ein schlechter Witz ist jedoch die vollständige inhaltliche Ausdünnung, für die namentlich der Chef des Umweltamtes Klaus von Zahn die Verantwortung trägt. Wir zählen mal auf. Ausschreibung der Vergabe von Energieversorgung des neuen Stadtteils Dietenbach wurden hier nicht debattiert, sondern am Gasinteresse der Badenova. Gas wurde mit gleicher Punktzahl gewertet wie erneuerbare Energie. Streichung von Entnahme- und Wiedereinspeisungsstellen, der für Grundwasserwärme erforderlich wären. Statt Solarfassaden, Dächer sind ja längst gesetzlich Pflicht, lieber Anschluss- und Benutzungszwang der überwiegend fossilbetriebenen Fernwärme zugunsten der Badenova und somit auch ein de facto Verbot der Grundwasserwärmenutzung auf den Grundstücken selbst. Punkt 1. Punkt 2. Weigerung gegenüber der Badenova, die Umwelt- und Arbeitsschutzgesetze energischer Durchsetzung zu bringen. Bei Ausschreibung als Bauherr fördert, lagert und vermischt diese Badenova bei Trinkwasser, Abwasser, Fernwärme, Straßenaufrissen die toxischen polyzyklisch-aromatischen Kohlenwasserstoff-Teers an die Oberfläche gefördert und vermischt sie und wie gesagt, lagert sie da auch bei offenen Regenzugänglichkeit. Natürlich ein Non-Thema für den Herrn im Umweltschutzamt als Chef. Auf Vorschlag des gleichen Amtes werden stattdessen aus dem Klimaschutzfonds der Stadt aus der geschmälerten Konzessionsabgaben der Badenova Millionenbeträge den Rat vorgreifend, aber verpflichtend zurückgeschoben in die Kasse der Badenova für einen zusätzlichen Energietunnel unter den Gleisen der Deutschen Bahn oder für Umrüstung auf LED bei der Straßenbeleuchtung. Stattdessen heftigste Lobbybrandbriefe von der Badenova an die Landespolitik zum Schutz ihrer fossilen Fernwärme zu Lasten der Wärmepumpen, die nach städtischem Wärmekonzept aber 30% zur Wärmeversorgung beitragen sollen. Während längst eine Untersuchung zu toxischen Grundwasserverseuchungen und damit auch der Trinkwassergefährdungen im Obergraben vorliegen und der Oberrheingraben ist zur Hälfte Badenova-Versorgungsgebiet, schweigen aus dem Umweltschutzamt, geschweige denn eine Vorstellung im eigentlich zuständigen Ausschuss, dem Umweltausschuss. Stattdessen wird der Rat in der Sitzung vom Montag, dem 18. Mai, über eine zu 90% aus Landesmitteln finanzierte Propagandakampagne mit dem Titel Solarsommer 2026 informiert. Auch ist wieder die Schonung der Badenova angesagt. Statt zum Beispiel Solarspeicherförderung in den Haushalten als ergänzende Vorgabe zur Zielerreichung, nämlich die heute nur noch erst bei 96,5 Megawatt Peak liegende PV-Leistung, auf erforderliche 280 Megawatt Peak zu verdreifachen, wird dies nicht einmal in Erwägung gezogen oder gar angesagt. Wird heute das einst bereits in den 1990er Jahren in der Vauban-Solarsiedlung erreichte Ziel, in der sich, nämlich Plusenergiehaus, in der sich die einzige Vorreiterrolle bei der SolarCity spiegelte, später insgesamt auf dem Atal für Anschluss wie Benutzungszwänge an fossile Fernwärme der Badenova geopfert und dann sowohl im Vauban wie Rieselfeld und Gutachten umgesetzt. Auch heute wird wieder schon das Ziel, also die Verdreifachung der PV-Leistung im Stadtgebiet Freiburg, für von vornherein für unerreichbar bis utopisch deklariert. Wieder geht es um den Gebietsschutz für Badenova-Fossilismus. Zitat. technisch limitieren insbesondere fehlende Einspeisekapazitäten. Der Mangel an Flächen für Trafostationen und Umspannwerke sowie der langwierige, teure Netzanschluss den Ausbau. So Seite 3 der Infovorlage. Hallo? Wer verzögert das denn? Die Badenova. Wer plant also diesen Fossilismus und wer verzichtet dafür auf Gewinnausschüttung, muss seine Stadtwerke, VAG und Regelbäder dann aus dem Haushalt direkt finanzieren? Das erste ist die Badenova, die diesen Fossilismus schützt. Die Badenova ist übrigens zu einem Drittel in städtischer Hand von Freiburg. Aber zweitens verzichten müssen alle öffentlichen Eigentümer der Badenova auf die Gewinnausschüttung. Die Politik dieses Umweltamtschefs erfordert dringlichst eine Korrektur durch die Umweltbürgermeisterin statt der selbstherrlichen Amtsführung durch den Amtschef zugunsten von Badenova. Diese Bürgermeisterin braucht außerdem auch endlich eine starke Unterstützung durch den wiedergewählten Oberbürgermeister, der ja auch zugleich Aufsichtsratsvorsitzender der Badenova ist. Dies umfasst auch eine Korrektur der Kostenfalle, Stichwort CO2-Bepreisung, die durch die regelmäßige öffentliche Abnahme der fossilen Wärme der Badenova gerade auch im Bereich der FSB vorangetrieben wird. Keine zweite Badenova-Miete, verdammt nochmal. Die Zeit ist jetzt da, jetzt muss gehandelt werden. Das meint euer Michael.

0: Handy-Apps verraten Standorte, auch dem Staat. Genaueres erklärt Matthias Monroy in seinem Zeitungsaufsatz mit demselben Titel im Neuen Deutschland. Radio Blau Leipzig hat mit ihm gesprochen.
1: Am 15.04. hast du im NDR einen Artikel geschrieben, Handy-Apps verraten Standorte, auch dem Staat. Vielleicht können wir erstmal so ein bisschen allgemein einsteigen. Also diese Handy-Apps, die sammeln ja Daten. Also was für Daten sammeln die überhaupt?
2: Ja, nicht nur Handy-Apps, also auch Software, die man am Rechner benutzt oder am Laptop. Also Browser beispielsweise sind im Prinzip die Cookies, was ja auch seit geraumer Zeit bekannt ist. Also dass das quasi Spuren sind, die auf dem Rechner hinterlassen werden. Besuchte Webseiten, im Falle von Handys wird dabei auch so eine Gerätekennung mit übersandt und dann wird eben protokolliert das geschätzte Alter der Person, also abhängig von den Seiten, die man aufruft, oder der Standort der Person oder bestimmte Vorlieben, männlich-weiblich, also sind natürlich alles Prognosen, oder aber interessiert sich für afrikanische Frisuren oder sucht gerne im Internet nach Halal. Also Informationen über bestimmte Ernährung, so dass man daraus natürlich Rückschlüsse ziehen kann auf die Person. Aber es ist erstmal noch ein persönliches Datum. Also es ist jetzt erstmal nicht, das ist erstmal ohne den Namen zum Beispiel oder das Gesicht oder so der Person. Das kann dann später dazu aktiviert werden.
1: Und ist das schwer, dieses Identifizieren von der Person?
2: Naja, das kommt darauf an, welche Daten man hinzuzieht. Also es gibt bestimmte Firmen, die sich auf sowas spezialisiert haben. Die bekannt gewordenen sind israelische Firmen. Das ist jetzt nicht unbedingt ein Wunder, weil es gibt ja diese Einheit 8200 beim Militär und viele Reservisten, die dort gedient haben, gründen später Startups im Geheimdienstbereich. Und die führen eben quasi, also im Falle der USA ist es halt bekannt geworden durch eine Recherche, die führen dann zum Beispiel Daten von Gesundheitsämtern, von Führerscheinstellen und so weiter zusammen. Oder aber Daten von Social Media beispielsweise, so dass quasi immer mehr Rückschlüsse gezogen werden können, wo die Person wohnt und wer die Person ist. Ich habe jetzt das ICE erwähnt, also die Einwanderungsbehörde in den USA, diese milizartige Truppe, die halt die Massenverhaftungen vornimmt, die nutzen die Daten nicht unbedingt, wenn sie nach einzelnen Personen suchen, sondern wenn sie quasi viele Festnahmen an einem Ort machen wollen, wie zum Beispiel an einem Baumarkt, eine Baumarktkette, die beliebt ist bei Einwanderinnen aus Lateinamerika. Und da kann man eben gucken, wie viele Telefone, die vorher danach gesucht haben, halten sich an einem bestimmten Ort auf und kann dann quasi eine nächste Festnahme planen.
1: Ja, vielleicht nochmal zu diesem Geschäftskonzept. Also es sind ja die verschiedensten Apps und Geschäftskonzept von Apps gehört ja gewöhnlich auch das Datensammeln. Also was machen die dann mit diesen Daten? Werden die verkauft und an wen und welche Daten alle oder wie kann ich mir das vorstellen?
2: Genau, also dieses Geschäft nennt sich Ad-Int. Das ist die englische Abkürzung, also Ads für Werbung und Int in dem Fall für Intelligence, also Aufklärung. Und die werden verkauft. Das ist im Prinzip, falls du solche Apps nutzt oder was weiß ich, bei Instagram, du hast halt irgendwelche bestimmten Seiten besucht und interessierst dich, was weiß ich, für irgendeine bestimmte Technik, die dort angepriesen wird und schwupp kriegst du tagelang Werbung zu diesem Thema angezeigt. Dafür werden diese Daten erhoben und gespeichert. Es gibt einen riesengroßen Markt dafür. Und diesen Markt haben jetzt auch Behörden entdeckt.
1: Und sind das jetzt nur bestimmte Apps oder wie ist denn das jetzt mit DB in der Vegeta oder sonst was? Sind das alle Apps oder sind das nur so unseriöse Apps?
2: Ich würde mal grob sagen, dass das wahrscheinlich alle großen Apps machen. Unseriös wird es dann, wenn man die NutzerInnen darüber nicht informiert. Also es hat zum Beispiel netzpolitik.org schreibt da seit ein, zwei Jahren sehr intensiv drüber. Diese sogenannten Data Broker. Und da gab es halt von Datenschutzbeauftragten Abmahnungen gegen bestimmte Firmen, wie zum Beispiel Wetter Online, die halt quasi automatisch, oder eine Dating-App, die hat quasi automatisch diese Funktion angeschaltet haben, dass man also beim beim Surfen oder beim Benutzen der App eben diese Daten hinterlässt und zu Werbezwecken diese weitergegeben dürfen. Also man kann es abschalten, theoretisch, aber wie viel das bringt, technisch, kann ich natürlich nicht sagen. Du hattest jetzt nach den einzelnen Unternehmen gefragt oder einzelnen Apps. Welche das jetzt genau sind, weiß ich gar nicht, aber ich denke, der Markt wird riesig sein.
1: Ja, und du sagst, man kann sie jetzt theoretisch die abschalten, aber ob das jetzt wirklich funktioniert, ist gar nicht so klar. Also kann man sich irgendwie sonst dagegen wehren?
2: Naja, im Prinzip das Übliche, also möglichst wenig digitale Spuren im Internet hinterlassen oder irgendwelche sicheren Betriebssysteme wählen, aber man will ja trotzdem einen Browser benutzen, beispielsweise. Und bestimmte Dienste funktionieren ja auch nur, wenn man zum Beispiel ein Google-Konto hat oder sowas. Also es ist schwierig, aber ja, natürlich möglich.
1: Okay, dann würde ich es dabei belassen oder hast du noch irgendwas, was du hinzufügen willst?
2: Nö, nicht unbedingt. Also außer, dass es halt, also die Zeitung, die darüber berichtet hat, also das war unter anderem die Haaretz in Israel und 404 Media, ein Magazin aus den USA, die sprechen da von Palantisierung. Also dass quasi so vielen Daten wie möglich zusammengezogen werden, um daraus Erkenntnisse für Geheimdienste zu gewinnen oder die Polizei. Und Palantir ist dieser große US-Konzern, der mit Geheimdienstmäher Peter Thiel, Investor, der ja auch ziemlich in der Kritik steht.
0: Das sagt Matthias Monroy vom Neuen Deutschland über die Datenschutzproblematik von Handy-Apps. Das Gespräch führte Radio Blau Leipzig. Und damit geht das Infomagazin vom 18. Mai 2026 zu Ende. Am Mikrofon verabschiedet sich Johanna.

Werte Zuhörerinnen, werte Zuhörer, scheinbar die ganze Welt und insbesondere ein Großteil des sich irgendwie links wähnenden Bereichs dieses Gesamtzusammenhangs hat sich entschieden. Und zwar derart, dass erstens Israel schuld ist, zweitens die Juden überall diesen Schuldigen unterstützen, drittens, sie daher überall legitime Ziele in jedweder Form sind. Viertens, die Welt eine bessere wäre, würde sich dieser Staat in sein Schicksal ergeben, das da Auslöschung bedeuten würde. Und wenn wir sehr generalisierend von der Welt sprechen, dann wird dies anhand der Weltorganisation, der UNO, nur allzu deutlich. Mit deren Verhältnis zum jüdischen Staat wollen wir uns in dieser und den beiden nächsten Sendungen beschäftigen. Wir greifen dabei auf einen weiteren Beitrag aus dem Buch Projektiver Antizionismus zurück, herausgegeben von Karin Stöckner und Stefan Griegert. Florian Makel hat in diesem Beitrag unter der Überschrift Die UNO und Israel vor und nach dem 7. Oktober das Thema beleuchtet.

0: Besucher des UNO-Hauptquartiers in New York haben neben den üblichen Besichtigungstouren auch die Möglichkeit, temporäre Ausstellungen anzusehen. Im Sommer 2024 gab es im Eingangsbereich des Besucherzentrums eine Ausstellung mit dem Titel Memories, deren Inhalt auf der UNO-Webseite folgendermaßen beschrieben wurde.
1: Mit dieser Ausstellung soll das Bewusstsein für die menschlichen Geschichten geschärft werden, die jedem Opfer und Überlebenden des Terrorismus zugrunde liegen, sowie für die lang anhaltenden Auswirkungen, die jeder Terroranschlag auf seine überlebenden Opfer hat. Außerdem sollen die Gemeinsamkeiten hervorgehoben werden, welche die Opfer auf der ganzen Welt verbinden, und betont werden, wie wichtig es ist, Terroranschläge und damit neue Opfer zu verhindern.
0: Erwähnt wurden in der Ausstellung von den Anschlägen des 11. September 2001 in den USA und dem Attentat auf den Boston-Marathon 2013 bis zu Anschlägen in Indonesien oder Kenia Terrorakte in aller Welt. Palästinensische Terrorakte und deren israelische Opfer suchte man vergeblich.
1: Obwohl palästinensische Gruppen in den späten 1960er Jahren Pioniere des internationalen Terrors waren und in Dutzenden Ländern blutige Anschläge verübt haben, palästinensische Selbstmordattentäter im Laufe der Jahre hunderte Israelis mit in den Tod rissen und der Massenmord der Hamas in Israel vom 7. Oktober 2023, bei dem rund 1200 Israelis bestialisch ermordet wurden, noch nicht einmal ein Jahr her war, wurde palästinensischer Terror gegen Israel in der Ausstellung mit keinem einzigen Wort erwähnt.
2: Dass Israelis als Opfer palästinensischen Terrors für die Vereinten Nationen schlicht nicht existieren, beschränkt sich nicht allein auf diese Ausstellung in New York, sondern hat System, wie auch ein anderes Beispiel zeigt. Der Sicherheitsrat führt eine Liste von aktuellen Personen und Organisationen, die wegen Terrorismus oder Terrorunterstützung unter Sanktionen des Sicherheitsrates stehen. Unter den knapp 200 aufgeführten Organisationen befinden sich Al-Qaida, der ägyptische Islamische Dschihad, die philippinische Gruppe Abu Sayyaf und viele andere Terrorgruppen, aber keine einzige palästinensische. Nicht die Hamas, nicht der palästinensische Islamische Dschihad, keine Al-Aqsa-Brigaden und keine Volksfront für die Befreiung Palästinas. Palästinensische Terrorgruppen konnten jahrzehntelang israelische Zivilisten ermorden, ohne deswegen bei den Vereinten Nationen als Terrororganisationen sanktioniert oder auch nur als Terrorgruppen angesehen zu werden.
3: Dass die UNO eine ausgeprägt anti-israelische Schlagseite aufweist, mag als erste Annäherung ein Beispiel veranschaulichen. Von 2000 bis 2014 wurden im Krieg im Kongo rund 5 Millionen Menschen getötet und etliche Millionen zu Flüchtlingen. In dieser Zeit gab es im Schnitt pro Jahr 2 Resolutionen der UNO-Generalversammlung, die sich mit dem Kongo beschäftigten. Die meisten von ihnen bezogen sich auf UNO-Friedenstruppen. Dagegen wurden im selben Zeitraum fast 300 Resolutionen gegen Israel verabschiedet, im Schnitt nicht weniger als 23 pro Jahr. Insgesamt hat die Generalversammlung mehr Resolutionen beschlossen, in denen explizit Israel an den Pranger gestellt wurde, als gegen alle anderen Länder der Welt zusammen.
4: Leider trifft der Befund zu, dass sich bei den Vereinten Nationen für nahezu jede Absurdität eine Mehrheit finden lässt, wenn Israel dabei in ein schlechtes Licht gerückt werden kann, wie der ehemalige israelische Außenminister Abba Eban es einmal auf den Punkt gebracht hatte. Er sagte, Zitat, wenn Algerien in einem Resolutionsentwurf erklären würde, dass die Erde eine Scheibe ist und Israel sie dazu gemacht hat, dann würde diese Resolution mit 164 zu 13 Stimmen bei 26 Enthaltungen angenommen werden. Zitat Ende.

0: Die Teilungsresolution war ein Kompromissvorschlag, der mit dem arabischen Angriff auf Israel wieder vom Tisch war. Eine rechtlich bindende Wirkung hatte er als Resolution der Generalversammlung ohnehin nicht.
1: Der Teilungsvorschlag, mit dem die Vereinten Nationen für die Schaffung eines jüdischen Staates eintraten, war Ausdruck eines kurzen historischen Moments, in dem ein auch von damaligen Zeitgenossen für höchst unwahrscheinlich gehaltener Fall eingetreten war, dass die USA und die Sowjetunion inmitten des gerade ausbrechenden Kalten Krieges an einem Strang zogen. Der israelische Diplomat David Horowitz schrieb im Rückblick 6 Jahre später:
2: Das große Wunder war die sowjetisch-amerikanische Einigkeit, die im Zuge der Entscheidung für die Schaffung des jüdischen Staates erreicht wurde. Der einzige Fall solcher Einigkeit in der Geschichte der Vereinten Nationen. Für eine kurze Zeit standen die Vereinigten Staaten und die UdSSR Seite an Seite an der Wiege der jüdischen Unabhängigkeit.
3: Noch während des israelischen Unabhängigkeitskrieges deutete sich eine Positionsverschiebung der Sowjetunion an. Binnen weniger Jahre schwenkte der gesamte sowjetisch geführte Staatenblock auf einen stramm anti-israelischen Kurs um. Auch bei den Vereinten Nationen zeichnete sich schon während des Krieges eine deutlich weniger freundliche Haltung gegenüber dem Projekt eines jüdischen Staates ab.
4: Die vollständige Kehrtwende der UNO vollzog sich im Laufe der kommenden rund 25 Jahre. Dafür waren 3 wesentliche Entwicklungen verantwortlich. Der große Zuwachs an UNO-Mitgliedstaaten im Zuge der weltweiten Entkolonialisierung, der Einsatz der sogenannten Ölwaffe durch die arabischen erdölproduzierenden Staaten im Yom Kippur-Krieg 1973 und der rasante Anstieg, den die Palästinensische Befreiungsorganisation, PLO, auf dem Parkett der Vereinten Nationen hinlegte.

0: Der nach dem Zweiten Weltkrieg weltweit einsetzende Prozess der Entkolonialisierung führte zur Entstehung etlicher neuer Staaten, die als neue UN-Mitglieder die Mehrheitsverhältnisse in den verschiedenen Gremien der Vereinten Nationen nachhaltig veränderten. 1945 wurde die UNO mit 50 Mitgliedern gegründet. Bis zum Sechstagekrieg 1967 war die Mitgliederzahl auf 123 angewachsen. Und 1975, im Jahr der Verabschiedung der berüchtigten Zionismus ist Rassismus-Resolution, waren es bereits 144 Mitglieder. Zu diesem Zeitpunkt handelt es sich nur mehr bei einem Viertel der Mitgliedstaaten um Demokratien, die zu einer Minderheit in den Vereinten Nationen geworden waren und nur mehr ein kleines und isoliertes Segment der Weltgemeinschaft repräsentierten. Aktuell gehören der UNO 193 Staaten an.
1: Dieser Prozess bedeutete für die Vereinten Nationen nicht nur einen quantitativen, sondern auch einen qualitativen Wandel. Die vom Kolonialismus befreiten und nunmehr unabhängigen Staaten wurden formal oftmals als Demokratien ins Leben gerufen, doch war dieser Regierungsform in aller Regel nur kurze Lebenszeit beschieden. Viele mutierten zu autokratischen und diktatorischen Regimen, die meist ausgeprägt antiwestlichen Ideologien anhingen und mit dem Ostblock und den arabischen bzw. islamischen Staaten verbündet waren. Die Allianz aus ehemaligen Kolonien, dem Sowjetblock sowie den arabischen und islamischen Staaten machten den Kern der trotz aller seither eingetretenen politischen Veränderungen bis heute existierenden automatischen Mehrheit gegen Israel bei den Vereinten Nationen aus.
2: Der zweite für den anti-israelischen Kurswechsel der Vereinten Nationen verantwortliche Faktor ereignete sich Anfang der 1970er Jahre. Nach dem ägyptisch-syrischen Angriff auf Israel im Oktober 1973, mit dem der Yom Kippur-Krieg begann, drosselten die arabischen OPEC-Staaten die eigene Ölförderung und verhängten als Strafe Ölembargos gegen Länder, die von ihnen als Unterstützer Israels betrachtet wurden. Unberechtigterweise verweigerten doch beispielsweise sämtliche europäischen Länder dem von seinen Nachbarn überfallenen jüdischen Staat nahezu jegliche Unterstützung. Gegen zwei Staaten, die USA und die Niederlande, wurde sogar ein kompletter Ölboykott verhängt.
3: Der Einsatz der Ölwaffe zeigte unmittelbar Wirkung. Am 6. November 1973 veröffentlichte die Europäische Wirtschaftsgemeinschaft bei einem Treffen in Brüssel eine Erklärung, die nach der damaligen Einschätzung der Washington Post klar darauf abzielte, die arabischen Nationen zu besänftigen und im Wesentlichen eine weitgehende Übernahme arabischer Positionen bedeutete. Hinter vorgehaltener Hand wurde gar nicht bestritten, dass die Erklärung eine Geste des Appeasements gegenüber den Arabern war, mit der eine Ausweitung des Ölboykotts verhindert werden sollte.

0: Nicht nur europäische Staaten wurden von der arabischen Ölwaffe getroffen. Auch Japan, das in den 1970er Jahren über 2/3 seines Ölbedarfs mit Importen bediente und ohnehin schon als eines der betont pro-arabischen Länder galt, geriet ins Fadenkreuz. Und die Forderungen fielen noch härter aus als jene gegen die Europäer. Japan wurde aufgefordert, die diplomatischen und wirtschaftlichen Beziehungen zu Israel abzubrechen, den Arabern militärische Hilfe zu leisten und auf die USA einzuwirken, damit diese ihre Haltung im israelisch-arabischen Konflikt ändern. Japan reagierte mit einer Erklärung, die in ihrer pro-arabischen bzw. pro-palästinensischen Haltung noch über das Statement der Europäischen Wirtschaftsgemeinschaft hinausging. Darüber hinaus gab es Versprechen über Wirtschaftshilfen in Milliardenhöhe. Japan agierte in weiterer Folge auf dem internationalen Parkett als die am meisten pro-arabische Industrienation und spielte auch bei der Akzeptanz der PLO eine Vorreiterrolle.
1: Auf der Ebene der Vereinten Nationen bewirkte die arabische Ölwaffe eine Änderung des Stimmverhaltens, auch bei Ländern, die in einem weit geringeren Maße von Ölimporten aus dem Nahen Osten abhängig waren als die europäischen Staaten oder Japan. So etwa bei Kanada, das in Nahostfragen traditionell mit den USA abgestimmt hatte. Jetzt war plötzlich ein Wechsel in der Rhetorik über die Palästinenser zu bemerken und Kanada enthielt sich fortan bei pro-palästinensischen Resolutionen der UN-Generalversammlung, die es zuvor noch explizit abgelehnt hatte, der Stimme. Generell schien es vielen westlichen Staaten ein akzeptabler Preis zu sein, die Sicherheit der Ölversorgung dadurch zu erhöhen, dass sie bei den Vereinten Nationen auf größere Distanz zu Israel gingen und vermehrt Resolutionen absegneten, welche die arabischen Positionen unterstützten.
2: Der Kontinent, auf dem die arabische Ölwaffe die weitreichendsten Folgen hatte, war Afrika. Israel hatte zu vielen afrikanischen Staaten relativ gute Beziehungen, die nicht zuletzt auch aus dem israelischen Selbstverständnis herrührten, aus einer antikolonialen Revolte hervorgegangen zu sein. Israelische Entwicklungshilfeteams waren in etlichen afrikanischen Ländern tätig, tausende Afrikaner kamen zu Ausbildungszwecken nach Israel. Einen ersten Dämpfer in den Beziehungen gab es bereits nach dem Sechstagekrieg 1967, als einige afrikanische Staaten auf arabischen Einfluss hin die Beziehungen zu Israel abbrachen. Eine Entwicklung, die sich nach dem Krieg von 1973 noch einmal drastisch verschärfte.
3: Dieser Einfluss nahm unterschiedliche Formen an und reichte vom Appell zur islamischen Einheit an Länder, die mehrheitlich islamisch waren oder zumindest große islamische Minderheiten beinhalteten, über Aufrufe zur afro-arabischen Solidarität im Kampf gegen den westlichen Kolonialismus bis hin zu direkten Drohungen gegen Regime oder bestimmte politische Führungspersönlichkeiten. Dazu kamen Versprechungen über wirtschaftliche Hilfen und Öllieferungen, die speziell nach der Vervielfachung des Ölpreises im Zuge des Oktoberkrieges 1973 auf fruchtbaren Boden fielen. Letztendlich kappten 29 afrikanische Länder die Beziehungen zum jüdischen Staat.

0: Für die Obsession, mit der die UNO sich seit Mitte der 1970er Jahre auf Israel stürzte, bedurfte es jedoch noch eines dritten Faktors: des Siegeszuges der PLO auf dem diplomatischen Parkett und der damit einhergehenden Legitimierung des palästinensischen Terrors gegen Israel. Damit der kometenhafte Aufstieg der PLO in der ersten Hälfte der 1970er Jahre gelingen konnte, musste die Wahrnehmung des arabisch-israelischen Konflikts in der internationalen Öffentlichkeit grundlegend verändert werden. Bis zum Sechstagekrieg von 1967 spielten die Palästinenser bei den Vereinten Nationen keine Rolle.
1: Das Bild von Israel als dem David, der sich gegen die als Goliath wahrgenommene arabische Welt zu behaupten habe, musste umgedreht werden. In der neuen Wahrnehmung wurde Israel plötzlich zum Goliath, der nunmehr als Besatzungsmacht nicht mehr allgemein der arabischen Welt gegenüberstand, sondern den neu auf der Bühne aufgetauchten Palästinensern, die jetzt in die Rolle des David schlüpften.
2: Um Anschluss an den Zeitgeist der späten 1960er, frühen 1970er Jahre zu finden und weltweit Sympathien gewinnen zu können, musste der fortdauernde Kampf gegen Israel aus der politischen Schmuddelecke hinaus manövriert werden und in ein neues ideologisches, sich vermeintlich progressiv gebendes Gewand schlüpfen. Die alte Führung der Araber in Palästina hatte sich durch ihre Kollaboration mit dem nationalsozialistischen Deutschland international nachhaltig diskreditiert. Mit der extremistischen Rhetorik der arabischen Seite und all ihren Drohungen, die Juden wahlweise zu massakrieren oder ins Meer zu treiben, war es schwierig, auf internationaler Bühne zu reüssieren.
3: Wollte der palästinensische Nationalismus an Unterstützung gewinnen, musste der eigene Kampf als Teil des internationalen Kampfes gegen den weltweiten Imperialismus und Kolonialismus inszeniert werden. Das taten nicht nur Gruppen wie die PFLP oder die Demokratische Front zur Befreiung Palästinas, DFLP, die ohnehin der einen oder anderen Ausprägung marxistischer Ideologie anhingen, sondern auch die Fatah von Yasser Arafat, die sich zur einflussreichsten Organisation im Rahmen der PLO entwickelte. Kontakte wurden nach Algerien, Vietnam, China oder Kuba geknüpft. Im Januar 1969 erklärte das Fatah-Zentralkomitee, Zitat: "Der Kampf des palästinensischen Volkes ist, wie der des vietnamesischen Volkes oder anderer Völker in Asien, Afrika und Lateinamerika, Bestandteil des historischen Prozesses der Befreiung der unterdrückten Völker vom Kolonialismus und Imperialismus." Zitat Ende.
4: Statt zu fordern, die Juden ins Meer zu treiben, hieß es jetzt, man kämpfe für die Freundschaft der Völker. Das klang harmlos, ja geradezu fortschrittlich, beinhaltete aber ein Problem. Die Juden waren aus Sicht der PLO kein Volk. So hieß es in Artikel 20 der PLO-Charta, dass das Judentum nur eine Religion und nicht eine unabhängige Nationalität sei. Die Juden stellen nicht ein einzelnes Volk mit eigener Identität dar, sondern sind Bürger der Staaten, denen sie angehören. Ansprüche der Juden auf historische oder religiöse Bindungen mit Palästina seien unvereinbar mit den geschichtlichen Tatsachen.
5: Da Juden für die PLO kein Volk mit eigener Identität waren, hatten sie auch kein Anrecht auf einen eigenen Staat. Israel sei daher kein richtiger Staat, sondern, wie es in der israelfeindlichen Propaganda oftmals hieß, nur ein künstliches Gebilde. Der PLO zufolge hatten zwar alle Völker gleiche Rechte, nur waren die Juden eben kein Volk, die deswegen selbstverständlich auch keinen Anspruch auf einen Staat haben konnten und erst recht keinen in Palästina, zu dem sie ja laut PLO keinerlei Beziehung hatten. Auch wenn sich von der Substanz her nicht viel verändert hatte, war die Neuvermarktung des arabischen Krieges gegen Israel als palästinensischer Befreiungskampf ein voller Erfolg. Das Palästinensertuch wurde zum politischen Modeaccessoire. Die palästinensischen Organisationen beflügelten die Revolutionsfantasien westlicher Linker, von denen einige in den Nahen Osten zogen, um sich in palästinensischen Ausbildungslagern auf den Kampf gegen den Weltimperialismus vorzubereiten und dort gelegentlich auf Nazis trafen, die sich in denselben palästinensischen Camps zu Terroristen ausbilden ließen.

0: Terrorismus war es denn auch, der den Aufstieg der PLO bei den Vereinten Nationen einläutete. Nachdem 1967 der Versuch palästinensischer Gruppierungen kläglich gescheitert war, in den von Israel besetzten Gebieten einen klassischen Guerillakrieg zu initiieren, war es die PFLP, die als erste palästinensische Gruppe auf spektakulären internationalen Terror setzte. PFLP-Chef George Habash erläuterte den Hintergedanken folgendermaßen.
1: Wir glauben, dass es mehr Effekt erzielt, einen Juden weit entfernt umzubringen, als 100 von ihnen im Kampf zu töten. Es erregt mehr Aufmerksamkeit. Und wenn wir ein Geschäft in London in Brand setzen, sind diese Flammen so viel wert wie das Niederbrennen von 2 Dutzend Kibbuzim, weil wir die Menschen dazu zwingen, danach zu fragen, was hier los ist.
0: Schnell sprangen andere palästinensische Gruppierungen auf diesen Zug auf, so dass Ende der 1960er, Anfang der 1970er Jahre kaum eine Woche verging, in der nicht ein weiterer palästinensischer Terrorakt für Schlagzeilen sorgte.
2: Bei den Vereinten Nationen kristallisierte sich im Umgang mit dem palästinensischen Terrorismus rasch ein Muster heraus. Am 26. Dezember 1968 attackierten mit Brandbomben und Maschinenpistolen bewaffnete palästinensische Terroristen eine El Al-Maschine am Flughafen von Athen. Ein Israeli wurde getötet und eine Stewardess schwer verletzt, als sie aus dem brennenden Flugzeug flüchten wollte. Als Reaktion auf den Athener Anschlag sprengten israelische Kommandos auf dem Flughafen von Beirut 13 Flugzeuge, die 3 verschiedenen arabischen Fluglinien gehörten. In einem Kommuniqué erklärte die israelische Regierung, Israel wolle die arabischen Staaten in die Verantwortung nehmen, keine Aktivitäten von Terrororganisationen auf ihren Staatsgebieten zuzulassen.
3: Bei den Vereinten Nationen reagierte der Sicherheitsrat mit der einstimmigen Verabschiedung einer scharf formulierten Resolution. Der Rat verurteilte Israel für seine vorsätzliche militärische Aktion, die eine Verletzung seiner Verpflichtungen gemäß der UN-Charta und der Waffenstillstandsresolutionen darstelle. Er betrachtete, Zitat, diese vorsätzliche Gewalttat als eine Gefährdung der Aufrechterhaltung des Friedens, Zitat Ende, und richtete eine ernste Warnung an Israel, der zufolge weitere derartige Aktionen Konsequenzen zeitigen würden, und meinte, der Libanon habe ein Anrecht auf Entschädigung für die erlittenen Zerstörungen.
4: Israel wurde scharf für eine Aktion verurteilt, über deren Weisheit und Legitimität man sicherlich unterschiedlicher Meinung sein konnte, bei der aber abgesehen von den gesprengten Flugzeugen nichts und niemand zu Schaden kam. Der Terrorangriff auf das israelische Passagierflugzeug in Athen hingegen, bei dem ein Mensch ermordet und ein weiterer schwer verletzt wurde, wurde bei den Vereinten Nationen nicht verurteilt, ja nicht einmal erwähnt. Dieses Muster sollte den Umgang der Vereinten Nationen mit anti-israelischem Terrorismus in den kommenden Jahren charakterisieren. Tödliche palästinensische Attacken wurden ignoriert, israelische Verteidigungsmaßnahmen oder Vergeltungsschläge dagegen als Gefährdung der internationalen Sicherheit verurteilt.
5: Kein Wunder, dass die palästinensischen Terrororganisationen mit den Ergebnissen ihrer internationalen Aktionen vollauf zufrieden waren. Zumal westliche Staaten aus Angst vor Terroranschlägen kaum gegen palästinensische Terroristen vorgingen und diese, wenn sie denn einmal eingesperrt wurden, möglichst rasch wieder loswerden wollten. Die Zahlen einer Studie des israelischen Außenministeriums belegen dies eindrucksvoll. Von den 204 palästinensischen Terroristen, die zwischen 1968 und 1975 außerhalb des Nahen Ostens inhaftiert wurden, befanden sich zum Jahresende 1975 noch ganze 3 in Haft. Die palästinensischen Terrorgruppen mussten dies geradezu als Einladung zur Durchführung weiterer Terroranschläge verstehen.

0: Mit ihren internationalen Terroranschlägen bombte und schoss sich die PLO in die Aufmerksamkeit der Weltöffentlichkeit und erntete die Sympathien und Unterstützung der Vereinten Nationen. 1969 verabschiedete die UNO-Generalversammlung eine Resolution, in der, wie es hieß, die unveräußerlichen Rechte des Volks von Palästina bestätigt wurden. Rechte, die in dieser Form zuvor nirgends proklamiert worden waren und deren Inhalt unbestimmt blieb.
1: Rund ein Jahr später betonte die UN-Generalversammlung in einer Resolution die Legitimität des Kampfes der kolonisierten Völker und der Völker unter Fremdherrschaft und bekannte sich zu deren Recht, alle notwendigen und ihnen zur Verfügung stehenden Mittel im Kampf um Selbstbestimmung einzusetzen. Die palästinensischen Organisationen verstanden das als Blankovollmacht für ihre Gewalttaten. Nicht, dass sie vorher von der Ermordung Unschuldiger abgesehen hätten, aber nun beriefen sie sich darauf, als Volk unter Fremdherrschaft alle Mittel einsetzen zu dürfen, selbst wenn das die wahllose Ermordung von Zivilisten bedeutete.
2: In rascher Abfolge folgte daraufhin die Aufnahme der PLO als Beobachter bei etlichen UN-Institutionen wie dem Wirtschafts- und Sozialrat, der Weltbevölkerungskonferenz, der Welternährungskonferenz, der Weltgesundheitsorganisation und der ersten Weltfrauenkonferenz, die mit einer Erklärung zur Rolle der Frauen unter anderem im Kampf für die Eliminierung des Zionismus zu Ende ging. Die PLO erhielt auch Zugang zur Internationalen Zivilluftfahrtorganisation, womit ausgerechnet jene Organisation, welche die Geschichte der modernen Luftpiraterie geprägt hat wie keine andere, in der Sonderorganisation der Vereinten Nationen vertreten war, die sich um die Sicherheit der zivilen Luftfahrt kümmern sollte.
3: Wenige Jahre zuvor war die PLO noch ein im internationalen Abseits stehender Dachverband verschiedener palästinensischer Terrororganisationen gewesen. Jetzt trat sie als Befreiungsorganisation auf, die sich nur der Mittel bediente, die ihr laut internationalem Recht angeblich zustanden. Auch wenn dieses vermeintliche internationale Recht in wenig mehr bestand als in einigen rechtlich nicht bindenden Resolutionen der UNO-Generalversammlung.

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0: Und es ist Montag, der 18. Mai 2026. Wir haben 21 Uhr und ihr hört Babylon Calling Radio live auf Radio Dreieckland 102,3 FM oder im Stream auf www.rdl.de/live. Heute mit mir DJ Bubware von Rougher Than Rough Sound. Und ich habe mir noch Verstärkung geholt und neben mir steht der Narrator, die Jamaican Sensation. Willkommen bei Babylon Calling Radio.
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0: Und wir haben heute wieder einige Newtunes am Start. Wir haben einen neuen Silly Walks Rhythm, eine neue EP von Etana und den Hill and Gully Ride Rhythm. So, also macht's euch gemütlich, dreht die Speaker auf, denn jetzt gibt's 90 Minuten Babylon Calling Radio.

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Das ist Babylon Calling Radio auf Radio Dreieckland am Montagabend mit DJ Babwe und Narrator. Und jetzt geht's weiter mit dem International State Rhythm und Munga mit Live

Und das waren Taurus Riley und Saga mit I'm Alright. Und wir machen weiter mit dem Kiss of Judas Rhythm. Und noch einmal Etana.

Alright. Und ihr habt wieder richtig eingeschaltet auf der 102,3. Jeden Montagabend um 21 Uhr gibt's Reggae und Dancehall. The latest and the greatest. Heute mit mir, DJ Tofti. Der Lukas ist leider verhindert. Wir grüßen auf jeden Fall. Ich grüße sowieso das ganze Dreieckland, alle, die zuhören, alle Zuhörer. Und wie jeden Montagabend, wenn der Luke und ich spielen, oder ich natürlich jetzt heute alleine, dann gibt's die erste Dreiviertelstunde Classics und später gibt's noch brandneue Songs, neue Reggae- und Dancehall-Songs, was gerade so rauskommt, was gerade in Jamaika irgendwie hat, das probiere ich natürlich für euch zu spielen. Und starten tue ich jetzt aber so mit so 70er, 60er Rocksteady-Vibes irgendwie, wie ich das so öfter mal mache. Und wird auch zu den Songs was zu sagen. Genau, und dann hört mal rein. Zuerst gibt's Rockin' Steady. 1968 ist er rausgekommen auf Studio One. Bob Marley and the Wailers ist es. Damit starten wir in den Abend. Dann enjoy!

to do. 1974, Alten Alice. Big Tune auf Treasure Island. Und als nächstes gibt es einen Studio One Song von John Holt, 1966 rausgekommen, und zwar Do You Love Me? Ganz großer John Holt Song.

Alright, das waren die Cables mit Baby Y. Und danach gibt's Please Be True. Das war wohl der größte Hit für Alexander Henry. Und er kam raus. Please Be True. 1975 kam der raus und auch auf Studio One. Die meisten anderen Songs, die ich bisher gespielt habe, in großer

Sollen sie alle kommen, ey? Alten Alice mit seinem Big Song, Let Him Try. Und danach gibt's einen meiner absoluten Favorites. Leute, die regelmäßig zuhören, die sind das auch. Die haben den schon tausendmal gehört. Von der Living Legend Winston Francis gibt's Mr. Fix It. 1969 auf Studio One. Kommt als nächstes. Boom.

der Mann ist, glaube ich, 82 und singt die Songs immer noch fast genauso. Der ist echt krass, ey. Der ist topfit. Respekt. Grüße gehen raus in die UK.

John Howell Tonight. Und danach gibt's Desperate Lover, Riesenhit von Bob Andy. Los geht's. '69 rausgekommen auf Supreme, auf jeden Fall die 45, aber es gab's auf jeden Fall auch von Studio One. Auch

Alright, Bob Andy mit Desperate Lover, 1969, und danach gibt's ein bisschen was Spezielleres, kennt vielleicht nicht jeder, Let Me Get To Know You heißt der Song und der ist von Otis Gale. Und ich glaube, vor allem bei so Vinylsammlern weiß ich, dass der sehr begehrt ist, der Song. Also ich glaube, gefühlt jeder Song von Otis Gale wird hart gesucht. Und er ist brutal, ihr hört rein.

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3: Alright, ich weiß nicht, ob ihr es erkannt habt. Das war gerade im Richie Spice. Und als nächstes gibt's Keith and Tex mit einem kleinen Special Tonight.

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3: Classic Material. Ich spiele spontan ein paar Dubs. Wer hat's gedacht?

Bob Marley mit den iTrees und habe den Song schon tausendmal gesungen. Und dann habe ich gedacht, hey, dann wäre das doch auch schön, den Jingle-Song zu haben. Genau. Bisschen angegeben jetzt. Danach geht's jetzt weiter mit New Tunes. Es ist Zeit. Es ist schon 21.47 Uhr. Die Hälfte der Zeit, wie immer, mit Classics. Und jetzt gibt's New Tunes. Und starten durch mit YG Marley. Der hat einen neuen Tune und der ist Fire. Der ist produziert von Don Corleone natürlich, Riesenproduzentenlegende aus Jamaica, mit seinen Vendetta Studios früher. Und nachdem YG Marley ja vor ein paar Jahren diesen riesen Hit hatte, macht er jetzt vielleicht, wer weiß, seinen Anschlusshit dran. Und der heißt Fire. Und den gibt's jetzt als nächstes. Und damit starten wir mal in die New Tunes rein, würde ich jetzt mal sagen. Ich hoffe, euch hat es gefallen bisher. Liebe Grüße gehen an alle und jeden, die zuhören. Ihr wisst, wer ihr seid. Big up, big up, big up.

produziert von Don Corleone, und die Backings haben Altbekannte gemacht, nämlich die Kalia. Wir haben von der schon einige Songs gespielt. Eine jamaikanische Lady, die eine super Stimme hat und die hat dafür die Backings gemacht. Ich glaube, sie hat sogar mitgeschrieben am Song. Also wie ihr hört, eigentlich cool produziert, gut gemacht. Ich bin noch nicht restlos überzeugt, aber wer weiß, was noch kommt. Als nächstes gibt es auch einen brandneuen Song von Steven Marley. Hills of St. Anne heißt der. Der ist auch brandneu, gerade vor 2 Tagen oder so rausgekommen. Der schlägt in eine ähnliche Kerbe, das war sehr ruhig, und da hören wir jetzt mal rein. Ey.

sagt ihr, wollt ihr mal, ey, oder Steven mal, ey? Ich glaube, meine Mutter ist klar, ey. Als nächstes gibt's noch was ganz anderes. Not Sleep heißt der Song von Rick Jam. Rick Jam, neuer Artist aus Jamaica. Beziehungsweise gibt's schon ein paar Jahre, aber hat den ganz großen

Alright, Bujo Banter mit Butterflies auf den Re-Rock Rhythm. Was will man mehr? Ja, Bujo Banter und Vibes hört sich ein bisschen an wie damals in den 90s.

Chance, er braucht ein bisschen Zeit für sich. Make time for me. Time for me heißt der Song. Und danach gibt's Johnny mit The Little Things. Auch ein Song, den ich ganz cool finde, der im Moment Jingle Cut. Auch kein großes Hit-Material, kein großes Juggling-Material, aber einfach sweet ist. Der hat einfach Vibes, der Song. Den spielen wir jetzt gleich einfach. Weil er super.

0: Nice Reggae Song von Dani. The New Things heißt er.
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0: Und danach geht's Siren, brandneuer Song von